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12: Ich bin Hendrik Daum. In Venezuela sind 4 Tage nach den verheerenden Erdbeben ein Vater und sein Sohn lebend aus den Trümmern gerettet worden. Unter den Helfern aus aller Welt sind auch Mitglieder des Technischen Hilfswerks aus Deutschland. Allerdings schwindet langsam die Hoffnung, noch Überlebende zu finden. Mittlerweile ist die Zahl der Opfer auf 1450 gestiegen. Allerdings werden noch Zehntausende Menschen vermisst. Sachsens Wirtschaftsminister Dirk Panther hat schnellere Genehmigungsverfahren für Investitionen in die Halbleiterindustrie gefordert. Angesichts der bevorstehenden Eröffnung der neuen Infineon-Chip-Fabrik in Dresden kritisierte der SPD-Politiker die langen Prüfzeiten der EU. Anke Wolf berichtet.
13: Wenn Sachsen in gut 3 Jahren bauen kann, darf Brüssel nicht vorher 1,5 Jahre für die Prüfung brauchen, sagte Panther. Er betonte, dass Europa im internationalen Wettbewerb mit den USA und Asien bei den Rahmenbedingungen wettbewerbsfähiger werden müsse. Die Smart Power Fab im Dresdner Norden, die größte Einzelinvestition in der Unternehmensgeschichte von Infineon, soll am kommenden Donnerstag offiziell in Betrieb genommen werden und rund 1.000 neue Arbeitsplätze schaffen.
12: Der russische Präsident Putin hat Regierungsvertreter zu einem Krisentreffen einberufen. Hintergrund ist der Treibstoffmangel aufgrund der ukrainischen Angriffe. Putin räumte bei dem Treffen ein, dass sich sein Land in einer schwierigen Phase befinde. An den Tankstellen gebe es Warteschlangen. Putin erwägt deshalb ein Exportverbot für Dieseltreibstoff. Die Ukraine hatte bei ihren Drohnenangriffen zuletzt vor allem russische Raffinerien und Ölanlagen attackiert. Kaffee wird günstiger. Nach Preissenkungen bei Eigenmarken kostet jetzt auch Kaffee von Jacobs, Lavazza und Co. wieder etwas weniger. Die großen Lebensmittelhändler senken die Preise dieser Marken. Wie viele andere Lebensmittel hat sich auch Kaffee in den vergangenen Jahren stark verteuert, teilweise um mehr als 50%. Grund dafür waren höhere Rohstoffpreise infolge von Trockenheit und schwachen Ernten. Bei der Fußball-WM zieht Co-Gastgeber Kanada als erste Mannschaft ins Achtelfinale ein. Die Kanadier gewannen ihr 16. Finale gegen Südafrika mit 1:0. Der entscheidende Treffer fiel erst in der Nachspielzeit. Und heute Abend ab 22.30 Uhr kämpft das deutsche Team gegen Paraguay um den Einzug in die Runde der letzten 16.
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14: Bis zum Morgen sind immer wieder Schauer und Gewitter möglich. Die können auch mal kräftiger ausfallen. Die Temperaturen zwischen 23 und 19 Grad. Am Tag geht's rauf nochmal bis auf 30 Grad. Dazu schwül, warm, immer wieder kräftige Schauer und Gewitter. Morgen und auch in den nächsten Tagen dann weiter Schauerwetter, langsam aber deutlich kühler.
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7: Ich bin Hendrik Daum. Die Hitzewelle hat zum Ausklang des Wochenendes ihren Höhepunkt erreicht und klingt jetzt ab. Die neue Woche startet deutlich angenehmer. An drei aufeinanderfolgenden Tagen waren vorher Hitzerekorde aufgestellt worden. Thomas Bleskin berichtet.
8: Freitag 41,3 Grad im Saarland, Samstag 41,4 in Sachsen-Anhalt und schließlich Sonntag 41,7 Grad in Brandenburg. Wissenschaftler sagen, diese extremen Temperaturen wären ohne den Effekt des Klimawandels so gut wie ausgeschlossen. Nach Berechnungen der Organisation World Weather Attribution wäre ein solches Wetterereignis vor 50 Jahren rund 3,5 Grad weniger heiß verlaufen.
7: Rund 70 Nobelpreisträgerinnen und Träger sind in Lindau am Bodensee zusammengekommen. In seiner Eröffnungsrede betonte Bundespräsident Steinmeier die Bedeutung von freier Wissenschaft für die Demokratie. Allerdings sei diese Freiheit der Wissenschaften auch in westlichen Demokratien keine Selbstverständlichkeit mehr. In diesem Zusammenhang lobte Steinmeier Forscher, die trotz Anfeindungen gegen Verschwörungsmythen und Desinformation kämpfen. Im Iran fordern jetzt einflussreiche Geistliche, die Verhandlungen mit den USA sofort abzubrechen. Hintergrund sind die jüngsten amerikanischen Angriffe. Auch von den iranischen Revolutionsgarden heißt es, weitere Gespräche mit Washington seien nicht mehr tragbar. Eigentlich hatten die USA und der Iran zuletzt vereinbart, bis Mitte August ein endgültiges Friedensabkommen auszuhandeln. Sachsens Wirtschaftsminister Dirk Panther hat schnellere Genehmigungsverfahren für Investitionen in die Halbleiterindustrie gefordert. Angesichts der bevorstehenden Eröffnung der neuen Infineon-Chip-Fabrik in Dresden kritisierte der SPD-Politiker die langen Prüfzeiten der EU. Anke Wolf berichtet.
9: Wenn Sachsen in gut 3 Jahren bauen kann, darf Brüssel nicht vorher 1,5 Jahre für die Prüfung brauchen, sagte Panther. Er betonte, dass Europa im internationalen Wettbewerb mit den USA und Asien bei den Rahmenbedingungen wettbewerbsfähiger werden müsse. Die Smart Power Fab im Dresdner Norden, die größte Einzelinvestition in der Unternehmensgeschichte von Infineon, soll am kommenden Donnerstag offiziell in Betrieb genommen werden und rund 1.000 neue Arbeitsplätze schaffen.
7: Bei der Fußball-WM zieht Co-Gastgeber Kanada als erste Mannschaft ins Achtelfinale ein. Die Kanadier gewannen ihr 16. Finale gegen Südafrika mit 1:0. Der entscheidende Treffer fiel erst in der Nachspielzeit. Und heute Abend ab 22.30 Uhr kämpft das deutsche Team gegen Paraguay um den Einzug in die Runde der letzten 16.
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10: Verbreitete Schauer und auch schwere Gewitter mit heftigem Starkregen und Hagel, aktuell vor allem zwischen Riesa und Dresden sowie in der sächsischen Schweiz aus Erzgebirge. Auf den Straßen Aquaplaning-Gefahr. Temperaturen aktuell um die 20 Grad. Heute wechselnd bewölkt mit weiteren Schauern und Gewittern bei schwülen 26 bis 31 Grad, teils mit Unwettern. Dienstag und Mittwoch bleibt es wechselhaft und die Temperaturen gehen weiter zurück, Mittwoch bis 23 Grad. Achtung, Autofahrer. Umgestürzte Bäume, unter anderem auf der A4, Chemnitz-Dresden zwischen Hainichen und Berbersdorf, bitte äußerst vorsichtig fahren in beiden Richtungen. A4 Dresden Richtung Chemnitz, defektes Fahrzeug zwischen Siebenlehn und Berbersdorf. A13 Dresden-Berlin zwischen Bronco und Kahla in beiden Richtungen, Sichtbehinderung durch Rauch. B173 Dresden-Chemnitz. Hier Unfall zwischen Freiberg und Oberschöner und Vollsperrung in beiden Richtungen. Und im Erzgebirge auf der 269 zwischen Langenberg und Elterlein umgestürzte Bäume und Sperrung.
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1: Verbreitet Schauer und auch schwere Gewitter mit heftigem Starkregen und Hagel. Auf den Straßen Aquaplaning-Gefahr. Temperaturen aktuell um die 20 Grad. Heute wechselnd bewölkt mit weiteren Schauern und Gewittern bei schwülen 26 bis 31 Grad, teils mit Unwettern. Dienstag und Mittwoch bleibt es wechselhaft und die Temperaturen gehen weiter zurück. Mittwoch bis 23 Grad. Achtung, Autofahrer. Umgestürzte Bäume unter anderem auf der A4 Chemnitz-Dresden zwischen Hainichen und Berbersdorf. Bitte äußerst vorsichtig fahren in beiden Richtungen. A4 Dresden Richtung Chemnitz. Defektes Fahrzeug zwischen Siebenlehn und Berbersdorf. A13 Dresden-Berlin zwischen Bronco und Karlau in beiden Richtungen. Sichtbehinderung durch Rauch. B173 Dresden-Chemnitz, hier Unfall zwischen Freiberg und Oberschöner und Vollsperrung in beiden Richtungen. Und im Erzgebirge auf der 269 zwischen Langenberg und Elterlein umgestürzte Bäume und Sperrung.

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12: Ich bin Hendrik Daum. Für die schwarz-rote Koalition beginnt eine entscheidende Woche. Im Koalitionsausschuss wollen Union und SPD am Mittwoch mehrere Reformvorhaben auf den Weg bringen. Im Mittelpunkt stehen Rente, Gesundheit, Pflege und Steuerentlastungen. Kleidungsstücke des Online-Händlers Shein enthalten nach Untersuchungen der deutschen Umwelthilfe zum Teil zu viele Schadstoffe. Mehrere Produkte überschreiten demnach EU-Grenzwerte. Shein hat eine Prüfung angekündigt. Thomas Bleskin berichtet.
13: Laut Umwelthilfe verstießen von 18 untersuchten Kleidungsstücken 7 gegen EU-Vorgaben. Das Bremer Umweltinstitut fand unter anderem hohe Konzentrationen sogenannter Ewigkeitschemikalien, die sich im Körper anreichern können, sowie bedenkliche Weichmacher. In einer Kinderjacke wurde ein Grenzwert um mehr als das 1000-fache überschritten. Bei Damenstiefeln lag ein Weichmacher um das fast 200-fache über dem zulässigen Wert.
12: In Venezuela sind 4 Tage nach den verheerenden Erdbeben ein Vater und sein Sohn lebend aus den Trümmern gerettet worden. Unter den Helfern aus aller Welt sind auch Mitglieder des Technischen Hilfswerks aus Deutschland. Allerdings schwindet langsam die Hoffnung, noch Überlebende zu finden. Mittlerweile ist die Zahl der Opfer auf 1450 gestiegen. Allerdings werden noch Zehntausende Menschen vermisst. Sachsens Wirtschaftsminister Dirk Panther hat schnellere Genehmigungsverfahren für Investitionen in die Halbleiterindustrie gefordert. Angesichts der bevorstehenden Eröffnung der neuen Infineon-Chip-Fabrik in Dresden kritisierte der SPD-Politiker die langen Prüfzeiten der EU. Anke Wolf berichtet.
14: Wenn Sachsen in gut 3 Jahren bauen kann, darf Brüssel nicht vorher 1,5 Jahre für die Prüfung brauchen, sagte Panther. Er betonte, dass Europa im internationalen Wettbewerb mit den USA und Asien bei den Rahmenbedingungen wettbewerbsfähiger werden müsse. Die Smart Power Fab im Dresdner Norden, die größte Einzelinvestition in der Unternehmensgeschichte von Infineon, soll am kommenden Donnerstag offiziell in Betrieb genommen werden und rund 1000 neue Arbeitsplätze schaffen.
12: Bei der Fußball-WM zieht Co-Gastgeber Kanada als erste Mannschaft ins Achtelfinale ein. Die Kanadier gewannen ihr 16. Finale gegen Südafrika mit 1:0. Der entscheidende Treffer fiel erst in der Nachspielzeit. Heute Abend ab 22.30 Uhr kämpft das deutsche Team gegen Paraguay um den Einzug in die Runde der letzten 16. Bundestrainer Nagelsmann mit einer Einschätzung der Südamerikaner.
15: Definieren sich schon auch sehr über den Defensivfußball, den sie gut spielen. Offensiv war es jetzt in den Spielen immer sehr geradlinig, viel Kampf um zweiten Ball, also schon versuchen mit einer guten Körperlichkeit ins Spiel zu kommen, viele zweite Bälle wieder scharf gemacht. Auf jeden Fall ein unangenehmer Gegner, der uns einiges abverlangen wird.
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1: Unter freiem Himmel Gottes Segen teilen. Und das in großer Gemeinschaft. Bereits zum zweiten Mal gibt es in Dresden ein großes Tauffest. Und das direkt an der Elbe. Am 6. September wird das Königsufer zum großen Taufbecken. Für Pfarrerin Anke Arnold gehören Taufen natürlich zum Geschäft. Und trotzdem ist es jedes Mal etwas Besonderes.
2: Es ist ein berührender, intensiver Moment. Und ich sehe das in den Augen der Menschen. Und das mitzuerleben und da Teil dieses Geschehens zu sein, dieses besonderen Moments, wo ein Mensch sagt, Gott, da bin ich. Und Gott dem Mensch zuspricht, genau, ich bin da für dich, ich kenne dich bei deinem Namen, ich begleite dich, ich gehe mit dir. Das ist einfach wunderschön.
1: Nach der Taufe wird auf dem Gelände noch gefeiert. Familie und Freunde sind also herzlich mit eingeladen. Noch sind Anmeldungen möglich für eine Taufe unter freiem Himmel. Weitere Infos gibt's unter kirche-dresden.de.
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1: mit Tina Wanowski. Am Wochenende sind etliche Temperaturrekorde geknackt worden. In zahlreichen Supermärkten fiel die Kühltechnik aus. Und auch die Leipziger Straßenbahnen hat die Hitze in die Knie gezwungen. Diese Woche tagt wieder der Stadtrat. Am Mittwoch geht es unter anderem um neue Bestattungsformen auf Friedhöfen. Die Grünen wollen mehr Möglichkeiten, etwa Baumbestattungen oder Mensch-Tier-Bestattungen. 3 Menschen sind bei einem Verkehrsunfall bei Regis-Breitingen schwer verletzt worden. Neben dem Fahrer eines Kleintransporters wurden auch 2 Mitfahrer im Alter von 40 und 44 Jahren schwer verletzt. Für die schwarz-rote Koalition beginnt eine entscheidende Woche. Am Mittwoch wollen Union und SPD mehrere Reformvorhaben auf den Weg bringen. Es geht um Rente, Gesundheit, Pflege und Steuern. Und bei der Fußball-WM ist Co-Gastgeber Kanada als erste Mannschaft ins Achtelfinale eingezogen. Die Kanadier gewannen ihr 16. Finale gegen Südafrika mit 1:0.
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3: Einen wunderschönen guten Morgen, schönen Start in die neue Woche. Man hofft ja ein bisschen, dass die Schauer und Gewitter, die heute im Laufe des Tages auch immer wieder runterkommen können, ein bisschen Abkühlung verschaffen. Aber naja, so richtig nicht 30, 31 Grad die Höchstwerte, aber immerhin fast 10 Grad weniger als am Wochenende. Das war ja wirklich streckenweise siedend heiß. Morgen der Tag sieht ähnlich aus. Auch da kann es immer mal Schauer oder Gewitter geben. Und auf den Straßen haben wir eine Sperrung. Leider auf der A9 in Richtung Nürnberg zwischen Dreußig und Eisenberg. Da hat es einen Unfall gegeben. Wie gesagt, aktuell voll gesperrt. Und falls Sie noch was haben, gerne melden. 03x800 und die 4. Gute Fahrt. Schönen Tag.
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10: 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Heute der 29. Juni, kurz vor 5:30. 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

0: 7 Minuten nach 5:30 jetzt.
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3: Einen schönen guten Morgen. Temperaturen um die 36 Grad bei uns in Leipzig. Viel Sonnenschein gibt's den ganzen Tag. Und auf den Straßen, da wird geblitzt auf der A72 in Richtung Leipzig zwischen Zwenker und Kreuz Leipzig Süd. Und falls Sie noch was anderes entdeckt haben, was stört, können Sie mich gerne anrufen. 03 mal 800 und die 4. Gute Fahrt.
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0: 3:46. Einen wunderschönen guten Morgen. Und wir sprechen mal kurz über Fußball.
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0: So, und ab jetzt wird's ernst. Die K.O.-Runde ist gestartet und Kanada, einer der Gastgeber, hat gestern gegen Südafrika mit 1:0 gewonnen und steht damit also im Achtelfinale. Tim Simon, heute ist unsere Nationalmannschaft dran. Heute spielt Deutschland gegen Paraguay.
3: Ja, auch wenn es 5 € ins Phrasenschwein kostet, siegen oder fliegen. Das ist die Überschrift heute nach dem Ecuador-Spiel. Da gab es ja schon den einen oder anderen, der an unserer Mannschaft nicht so gute Worte hängen hat lassen. Und natürlich auch am Bundestrainer Julian Nagelsmann. Der sieht's zumindest offiziell einigermaßen gelassen.
4: Ich habe nicht das Gefühl, dass ich irgendeine Beweispflicht habe gegenüber anderen als Bundestrainer. Wir freuen uns, wenn alle Fans uns unterstützen. Wir freuen uns auch, wenn die Experten, die Kritiker nach dem Spiel sagen, es war gut. Aber in aller Sinne geht es darum, dass wir uns so präparieren, in der Lage sind, ein gutes Spiel zu machen. Ja, was macht es mit mir persönlich? Das ist, glaube ich, wie bei jedem Menschen. Die Frage können Sie sich selbst beantworten. Und dann, glaube ich, ist dazu alles gesagt.
3: Paraguay wird kein leichter Gegner. Deshalb lässt der Bundestrainer auch sich noch nicht so in die Karten schauen, ob da irgendwas in der Startaufstellung anderes sein wird als sonst. Klar ist, der noch gegen Ecuador verletzt fehlende Nathaniel Brown, der wäre zumindest wieder fit.
0: Okay, danke schön. Tim Simon, also heute Abend 22.30 Uhr Anstoß Deutschlands gegen Paraguay.
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0: Tja, und dann machen wir doch auch gleich, weil es so schön passt, den offiziellen WM-Song Shakira und Bonner Boy.

0: Also, der WM-Song. Heute Abend wird es also ernst für die deutsche Nationalmannschaft. Was abgesehen vom Sport, vom Fußball heute sonst noch wichtig ist und wichtig wird, erfahren Sie auch gleich bei uns in den Nachrichten.
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4: Mit Tina Wojnowski. Guten Morgen. Wer in Leipzig mit der Straßenbahn unterwegs ist, braucht heute noch Geduld. Denn die meisten Bahnen bleiben weiter im Depot. Die Verkehrsbetriebe kämpfen noch immer mit den Folgen der Hitzewelle. Schienen, Weichen und Fahrzeuge werden seit Samstag im Dauereinsatz gereinigt. Ziel ist, im Laufe des Tages erste Strecken wieder freizugeben. Der Busverkehr läuft unterdessen so weit wie möglich nach Fahrplan. Unter dem Motto Leipzig drückt, kann heute zwischen 9 und 16 Uhr auf dem Augustusplatz die Wiederbelebung erlernt werden. Florentin Oesterle mit Einzelheiten.
5: Gemeinsam mit den Rettungsdiensten, der Berufsfeuerwehr, Leipzigs Hilfsorganisationen sowie dem Universitätsklinikum, dem Herzzentrum und dem Klinikum St. Georg können Besucher die lebensrettende Soforthilfe praktisch üben. Interessierte sind herzlich eingeladen, ihr Wissen aufzufrischen und sich über die Rettungskette zu informieren. Ergänzt wird das Programm durch Special Guests von Sportvereinen wie RB Leipzig, SCDR FK Leipzig und der HC Leipzig.
4: Auf der A14 bei Leipzig startet in dieser Woche eine große neue Baustelle. Zwischen Leipzig Ost und Nordost wird die Fahrbahn in Richtung Magdeburg auf einem Abschnitt von über 1 Kilometer erneuert. Für die Arbeiten, die voraussichtlich bis Ende August dauern, werden die Spuren reduziert. Geschätzte Kosten für die Asphaltsanierung rund 2 Millionen Euro. Der Tankrabatt ist nach Schätzung des Münchner IFO-Instituts nur teilweise bei den Verbrauchern angekommen. Bei Super E5 und Super E10 sei die Weitergabe des Rabatts nahezu vollständig erfolgt. Beim Diesel wurde den Angaben nach allerdings nur eine Weitergabe von durchschnittlich 12 Cent pro Liter errechnet. Das wäre deutlich weniger als die 16,7 Cent der Steuersenkung. Kleidungsstücke des Online-Händlers Shein enthalten nach Untersuchungen der deutschen Umwelthilfe zu viele Schadstoffe. Mehrere Produkte überschreiten demnach EU-Grenzwerte. Shein hatte eine Prüfung angekündigt. Thomas Bleskin berichtet.
6: Laut Umwelthilfe verstießen von 18 untersuchten Kleidungsstücken 7 gegen EU-Vorgaben. Das Bremer Umweltinstitut fand unter anderem hohe Konzentrationen sogenannter Ewigkeitschemikalien, die sich im Körper anreichern können, sowie bedenkliche Weichmacher. In einer Kinderjacke wurde ein Grenzwert um mehr als das 1000-fache überschritten. Bei Damenstiefeln lag ein Weichmacher um das fast 200-fache über dem zulässigen Wert.
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7: Einen wunderschönen guten Morgen, schönen Start in die neue Woche. Mensch, was war das für eine Hitze am Wochenende bei uns in Leipzig? Und man kann schon fast von Abkühlung sprechen, denn es kann immer mal ein Schauer oder Gewitter geben. Die Temperaturen, die gehen aber auch heute so auf 25, 26 Grad rauf. Morgen der Tag sieht ähnlich aus. Auch da ist es so schwül, warm, 26, 27 Grad die Höchstwerte. Auch da kann es immer mal Schauer und Gewitter geben. Und auf den Straßen haben wir einen Unfall auf der A9 Richtung Nürnberg zwischen Kreuz-Rippachtal und Weißenfels, auch Fahrzeugteile dort auf der rechten Spur. Und zwischen Dreußig und Eisenberg ist die Autobahn in beiden Richtungen momentan gesperrt.
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0: und schunkeln die neue Woche ein nach diesem heißen Wochenende. Es ist 6:04 auf einen schönen Montag und einen schönen Morgen.
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0: Morgen, es ist 6:02 jetzt.
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2: Ja, und nach dem Wochenende mit über 40 Grad in Leipzig sagen wir heute mal ganz bewusst Danke. Danke an alle, die trotzdem draußen im Einsatz waren. Grüße gehen raus an die Rettungskräfte von Feuerwehr, DRK und den Notdiensten, die sich um Menschen gekümmert haben, denen die Hitze richtig zu schaffen gemacht hat. Danke auch an alle, die für ein kleines bisschen Abkühlung gesorgt haben. Zum Beispiel die Eisverkäufer und Mitarbeiter in den Freibädern. Sie haben Leipzig durch das heiße Wochenende geholfen. Wir wünschen Ihnen einen guten Start in die neue Woche.
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0: Habt ihr das alle gut überstanden?
1: Ja. Mhm.
0: Sind heute alle frisch, alle munter, alle wach, alle motiviert?
2: Ja!
0: Ja, dann kann der Wahnsinn ja wieder beginnen. Herzlich willkommen in der neuen Woche. Was hast du denn an, Tim? Hast du in Deutschland? Tim hat in Deutschland-Trikot an.
1: Was ist denn
0: das? Sehe ich jetzt erstmal. Ja, muss ich ja wohl. Sehr gut.
1: Seit wann denn das?
0: Heute, er kommt ja jetzt gerade zur Tür rein.
1: Ja, also. Aber wieso, seit wann trägst du denn so Fußballshirts?
3: Ach, manchmal, wenn es drauf ankommt.
1: Ach so.
0: Ja, heute Abend.
1: Heute kommt es drauf an, ne?
0: Es ist jetzt wirklich die K.O.-Runde. So, die Christine ist da.
1: Guten Morgen.
0: Die Miri ist da.
4: Morgen.
0: Der Tim.
3: Guten Morgen.
0: Deutschland-Trikot, der Yoshi.
5: Guten Morgen.
0: Und sie sind auch da. Dann können wir anfangen. Ich hoffe, das Hitzewochenende war einigermaßen.
1: War gut.
0: Ja, war gut.
1: Was der Yoshi uns mitgebracht
0: hat. Was hat uns der Yoshi? Auch ein Bild
1: es gibt,
0: von der.
1: Ja, Yoshi ist ja Papa geworden. Ja, und jetzt gibt es hier so eine Danke-Karte. Ja. Oh, das ist süß, wie sie schreiben: unser neues Hobby, Baby anstarren und dabei völlig die Zeit vergessen.
0: Ja.
1: Und die kleine Ella, guck mal, jetzt wissen wir es, die war genau 47 cm groß bei der Geburt und 2570 Gramm schwer, auch ganz leicht.
0: Oh Gott.
1: Und 3 Uhr, eine Frühaufsteherin, 3.41 Uhr ist sie geschlüpft.
0: Das hat sie vom
4: so
0: Papa.
4: Muss das sein.
0: Also schöne Grüße nochmal. Das steht
1: das
0: ja auch immer so früh auf.
1: Ja, das
0: ja. Ach, wie schön. Toll. Also liebe Grüße. Das ist natürlich für alle Babys, für alle Kiddies und so.
1: Bei der Hitze.
0: Bei der Hitze auch eine große Herausforderung.
4: Stimmt, bloß der Tim weg.
0: Jetzt, Tim geht jetzt, weil der Computer geht wieder nicht.
1: Es ist
0: schön, dass alles wie immer ist.
1: Ja.
0: Okay.
1: Was hast du hat gesagt, er hat das Wochenende im Keller verbracht, das der kühlste Raum war im Haus.
0: Irre.
1: Und so ein kleines Baby kann ja jetzt auch nicht seine Körpertemperatur und du kannst das ja auch nicht, kalt baden darfst du es irgendwie noch nicht, habe ich gelernt.
0: Okay.
1: Und insofern stand er im Keller mit Baby und hat gedacht, oh, geht schon.
0: Wo hast du das Wochenende verbracht? Auf dem Rasentraktor? Oder?
1: Draußen einfach ein bisschen. Ich bin ja so der sommerliche Typ, also ich fand es nicht so schlecht.
0: Wir waren in Brandes beim Stadt- und Lesefest, wurde durchgezogen.
4: 50 Grad gefühlt.
0: 50 Grad im Schatten. Ja, also aber nochmal Chapeau und Hut ab. Ja. Sonnenhut ab vor allen, die das organisiert haben und die da mitgezogen haben. Das ganz viel Engagement. Wollten es halt nicht absagen, weil da ging es darum, ein ganz altes Gebäude, die Bibliothek wieder einzuweihen.
1: Ja.
0: Und das war so viel Vorbereitung nötig und deswegen haben sie das durchgezogen. So. Sie merken schon, wir sind so ein bisschen im Plaudern, weil der Tim rennt ja hin und her, ganz aufgeregt, weil irgendwie geht der Rechner nicht.
1: Ja.
0: Und er braucht wohl den Rechner für seine Frage.
4: Mensch, wir müssen auch noch mal kurz über Gerda reden. Die hat sich nämlich einen Arm gebrochen und zwar beim Bockspringen zweifacher Armbruch und das bei den Temperaturen.
0: Okay.
4: Das arme Mäusel ist 6 Stunden operiert worden. Und
0: vielleicht müsstest du kurz erwähnen, wer Gerda ist.
4: Wie erkläre ich denn das jetzt?
0: Ja.
4: Also Gerda ist sozusagen die Tochter von meinem Ex-Mann.
0: Okay.
4: Also aber die Schwester meiner Tochter.
0: Alles gut.
4: Also, genau, und dann die Cousine Tante Birgit und vom Onkel Horst.
0: Schöne Grüße an Gerda und gute Besserung.
4: Genau, gute Besserung, Gerda.
0: Und derweil ist der Tim jetzt auch wieder eingetroffen und hat eine Frage dabei, oder?
3: Genau, ich bin an einen anderen Rechner gerannt, diese Frage hier abzufotografieren
0: und
3: stellen zu können.
0: Das ist so süß.
3: Weil das ist ja moderne Technik.
0: Ja,
3: so macht man das heutzutage.
0: Zum Montagmorgen, ja. Okay,
3: so.
0: Bin ich hin.
3: Ja.
0: Ja, was machst du
4: denn? Jetzt ist das Foto weg.
3: Nee? Moment, das lädt an.
0: Ganz entspannt.
4: Technik, die begeistert.
3: Ganz gemütlich.
0: Du, wir könnten heute auch einfach eine Durchläuferrunde machen.
1: Eine Durchläuferrunde.
0: So eine Hitzerunde ohne.
1: Gib mir einfach einen Punkt. Einfach
0: ohne Frage.
1: So. Punktestand aktuell übrigens 32 zu 33.
4: Wer liegt vorne?
1: Für mich. Ne? Ihr liegt hinten. So, hast du?
0: Jetzt.
1: Achtung.
3: Heute ist der internationale Donautag.
1: Okay.
3: Wir feiern also einen der längsten Flüsse Europas. Durch wie viele Staaten fließt die Donau insgesamt auf ihrem Weg von der Quelle bis zur Mündung?
0: Ach, das hättest du dir auch sparen können. Jetzt wirklich.
4: Ich bin raus.
0: Ja. Okay.
3: Sind das A 7, B 10 oder C 12?
4: B. Woher weißt du denn sowas?
1: Ich weiß es doch nicht.
0: Ach so.
1: Ihr dürft ja auch zuerst.
0: Das ist okay. Also du sagst B.
1: Ich hätte jetzt B genommen.
0: 12 oder 7 bleiben noch. Wir sagen 7, oder, Miri?
4: Ich weiß es doch alles ja nicht. Also wirklich, in Geografie war ich so eine Null. Von mir aus. Ja, dann
0: genau, also 7. Ich würde jetzt auch mal rechnen. Ja, also 7. Wir sagen 7.
3: Okay. So. Und die Donau durchfließt so viele Länder wie kein anderer Fluss auf der Welt, nämlich von der Quelle bis zur Mündung. 10, Ah, Christine!
0: Ja. 10 Länder. Okay.
1: Mensch, woher ich weiß.
0: Ja,
1: schön. So, das heißt, neuer Punktestand 32 zu 34.
0: 10 Länder. Hast du die jetzt auch da? Hast du die parat?
3: Habe ich auch. Haben wir die Zeit?
1: Ja,
0: natürlich. Wir nehmen uns die Zeit.
3: Also, Deutschland, Österreich, Slowakei, Ungarn, Kroatien, Serbien, Bulgarien, Rumänien, Republik Moldau und die Ukraine.
0: Okay.
3: Das klang wie eine Fußball-WM-Gruppe, ne?
0: Ja, ein bisschen. Da überall fließt die Donau. Na gut. Und ja,
1: jetzt
0: wir lassen
1: fließt gleich der Kaffee.
0: Den Kaffee fließen, genau. Ja, kochen den. Christine hat einen Punkt. Wie steht's?
1: Ja, 32 zu 34.
0: Für uns aber immer noch, ja?
1: Nein.
0: Was für dich?
1: Ja.
0: Was ist denn jetzt hier los?
4: Mensch, Leute, ich muss jetzt mal schnell weitermachen.
0: Okay, machen wir weiter. Also, Ihnen am Radio auch einen schönen guten Morgen. Es ist 6:15 Uhr, 7:15 jetzt ganz genau.

0: Das Hitzewochenende, ja, jetzt sind ja gerade Gewitter durch. Gestern ist in Deutschland der dritte Tag in Folge oder am dritten Tag in Folge ein neuer Temperaturhöchstwert gemessen worden. Und zwar in Brandenburg an der polnischen Grenze knapp 42 Grad im Schatten. So, wie gesagt, kühlt sich ja ein bisschen ab. Mehr zum Thema Wetter und überhaupt mehr zu allem, was heute wichtig ist und wichtig wird, erfahren Sie gleich bei uns. Bleiben Sie dran.
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4: Mit Tina Wojnowski. Auch heute fahren in Leipzig keine Straßenbahnen regulär. Die LVB beseitigen weiter die Hitzeschäden an Schienen und Weichen. Erste Pendelverbindungen könnten im Laufe des Tages wieder starten. Unter dem Motto Leipzig drückt, kann heute zwischen 9 und 16 Uhr auf dem Augustusplatz die Wiederbelebung erlernt werden. Gemeinsam mit Experten können Besucher die lebensrettende Soforthilfe praktisch üben. In dieser Woche startet auf der A14 eine große neue Baustelle. Zwischen Leipzig Ost und Nordost wird die Fahrbahn in Richtung Magdeburg auf einem Abschnitt von über einem Kilometer erneuert. Volkswagen steigt offenbar aus einer Kooperation mit dem Zulieferer Bosch aus. Wie die Bild berichtet, geht es um das Projekt autonomes Fahren. Die verwendete Technologie gilt als nicht mehr wettbewerbsfähig. Und 4 Tage nach dem Doppelerdbeben in Venezuela sind ein Vater und sein Sohn gerettet worden. Sie wurden aus den Trümmern eines Hauses geholt. Die Zahl der Toten ist mittlerweile auf über 1400 gestiegen.
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5: Mit Tim Simon. Schönen guten Morgen. Heute gilt es bei der WM für unsere Nationalmannschaft. Um 10:30 am Abend unserer Zeit steigt das 16. Finale gegen Paraguay.
6: Auf jeden Fall ein unangenehmer Gegner, der uns einiges abverlangen wird.
5: Aber für Julian Nagelsmann ist auch klar, die WM soll jetzt erst so richtig losgehen. Dementsprechend groß ist die Vorfreude auch bei Kai Havertz. Für ihn ist es das erste Mal, dass er mit der Nationalmannschaft in der K.O.-Runde bei einer WM steht.
7: Etwas, wovon viele, glaube ich, als Kind von träumen. Deswegen ist das natürlich schon ein Traum für mich, der in Erfüllung geht. Und generell, ja, ich blicke natürlich mit großer Vorfreude aufs Spiel, freue mich extrem. Generell hat man, glaube ich, auch jetzt die letzten Tage gesehen, dass jeder heiß ist.
5: Gastgeber Kanada ist die erste Mannschaft im Achtelfinale. 1:0, ja, der Sieg gegen Südafrika.
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9: Einen wunderschönen guten Morgen, einen schönen Start in die neue Woche. Die Temperaturen bei uns in Leipzig, die gehen heute so auf 25, 26 Grad rauf im Vergleich zum siebend heißen Wochenende. Doch recht angenehm und immer wieder kann es auch im Laufe des Tages Schauer und Gewitter geben. Morgen der Tag sieht ähnlich aus. Auch da kann es immer mal Schauer und Gewitter geben. Und es bleibt schwülwarm mit Höchstwerten so um die 25, 26 Grad. Und auf den Straßen haben wir einen Unfall und eine Sperrung, leider auf der A9. Zwischen Dreußig und Eisenberg in beiden Richtungen ist die Autobahn hier gesperrt. Und ansonsten haben wir keine weiteren Störungsmeldungen. Ich wünsche eine gute Fahrt.
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1: Was ist das denn?
4: Ach, die hatte. Ich glaube, wie heißt es? Das Gita Henning?
1: Ja.
4: Oder?
1: Ja, ja. Ach, die hat Geburtstag heute, wahrscheinlich, ne? Ah ja, guck mal hier, die wird 80. Ah, guck mal.
4: Stimmt, Mensch, happy birthday.
1: Allen Geburtstagskindern an diesem 29. Juni und jetzt egal, ob mit oder ohne Geburtstag, erstmal wunderschönen guten Morgen. Es ist 6:45.
4: Schönen Montag.
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0: 7. Letzte Schulwoche fängt an. Und es gibt ja sonst auch noch ein paar Termine. Die fasst jetzt mal die Miri für uns zusammen.
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2: Montag, einen schönen Start in die neue Woche, die letzte vor den Ferien. Heute können Besucher auf den Augustusplatz bei der Aktion Leipzig drückt Wiederbelebung trainieren, ganz wichtig. Gemeinsam mit Rettungsdiensten wird dort gezeigt, wie man im Notfall Leben retten kann. Morgen wird in Delitzsch ein Stolperstein für Wilhelm Friedrich Haenisch verlegt. Er wurde von den Nationalsozialisten verfolgt und im KZ Buchenwald ermordet. Schüler haben seine Biografie für das Erinnerungsprojekt aufgearbeitet. Am Donnerstag machen wir wieder in Delitzsch weiter. Denn da steht im Barockschloss die Wartung des Rettungsschlauchs im Schlossturm an. Und zum Abschluss der Woche startet in Grimma das Firebirds Festival. Der Markleeberger See eröffnet die neue Soccer-Golfanlage.
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2: Einen wunderschönen guten Morgen und nochmal ein neues Update von den Straßen. Wichtigster Brennpunkt, die A9, da haben wir nämlich eine Vollsperrung und zwar zwischen Dreußig und Eisenberg. Staus dort, dicke Staus in beiden Richtungen. Da sollten Sie einen großen Bogen drumherum machen, wenn Sie können. Ansonsten läuft alles störungsfrei. Ich wünsche eine gute Fahrt. Schön aufpassen, bitte.
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0: greifen das gleich mal als Motto auf hier, es ist vorbei. Gilt auch für die große Hitze. Unser Chefmeteorologe Michael Klein ist in der Leitung. Unser Wetterman. Guten Morgen, Micha.
1: Guten Morgen.
0: Ja, ist es jetzt vorbei mit der ganz großen Hitze?
1: Ja, mit der ganz großen auf jeden Fall. Also wir haben noch so natürlich die Nachwehen, das ist immer noch sehr warm, sehr drückend, feucht warm ist, also immer noch anstrengend, aber die große Hitze, die ist jetzt erstmal durch.
0: Ja. 41,7 Grad, gestern neuer Temperaturrekord in Deutschland an der polnischen Grenze in Brandenburg. Sachsen auch nicht schlecht, Bad Muskau, glaube ich, 41,5.
1: Genau.
0: Das ist eine Hausnummer, ne?
1: Ja, Platz 2 in Deutschland.
0: Ja.
1: Hätte man nicht unbedingt haben müssen als Rekord, finde ich. Also
0: ja.
1: es war halt brüllend heiß. Ja, und halt so die Ecke gestern, das ist ja das auch ein bisschen ungewöhnlich, weil normalerweise, wir kennen, Temperaturrekorde fallen immer oder in den letzten Jahren meistens im Westen, im Südwesten. Mhm. Und dass sich das dann wirklich so bei dem Osten etabliert hat, da haben wir am Donnerstag, Freitag, glaube ich, so angefangen drüber zu sprechen. Es sieht danach aus. Ja, und tatsächlich.
0: Ja, der Osten will auch mal. Wir werden schon sonst immer benachteiligt, weil wir jetzt wenigstens bei den Temperaturen mal vorne liegen.
1: Bist du sicher?
0: Ja.
1: Ich hätte nö gerufen.
0: Nö?
1: Ich hätte gesagt, lass den Scheiß da drüben. Ja, und deswegen, ich finde 41,5 bei uns hier in der Lausitz
0: ist schon. Ja, ist ordentlich. Naja, aber es beruhigt sich jetzt alles wieder, beziehungsweise es kühlt jetzt langsam etwas ab.
1: Genau, also jetzt kommt von Westen her die kühlere Luft hereingesickert und die breitet sich bei uns hier in Sachsen auch langsam aus. Das heißt, wir haben heute bei den Temperaturen schon ordentliche Unterschiede. Also im Westen, so von Zwickau über Chemnitz bis nach Leipzig, sind es dann in den Höchstwerten, ja, vielleicht 24, 25 Grad maximal. Aber eben in der Lausitz hängt die warme Luft dann immer noch und deswegen sind es dann teilweise auch nochmal 29 Grad, vielleicht auch noch etwas mehr, die heute möglich sind. Und das alles in so einer feuchten Luftmischung, die dann immer wieder zu Schauern und auch Gewittern führt. Das wird sich heute noch durch den Tag ziehen, dass da immer noch was hinterherkommt. Und auch morgen kann das nochmal passieren.
0: Mhm. Michael, ich habe gesehen, die schweren Gewitter, die hängen jetzt gerade so über Brandenburg. Bei uns ist es so, Leipzig, Zwickau, Chemnitz könnte auch noch was abkriegen. Also ein bisschen was zieht noch durch heute.
1: Genau,
0: also aber jetzt am Morgen.
1: Jetzt am Morgen und da kommt dann hinterher nochmal wieder was Neues. Also es entwickelt sich wieder Neues, weil es eben ja diese feuchte Luftmasse noch da ist und dann, feucht warm muss man sagen, dann eben die Sonne jetzt auch nochmal oben drauf scheint, das Ganze anheizt. Deswegen, das wird sich jetzt immer nochmal im ganzen Tagesverlauf entwickeln, also auch noch am Nachmittag. Und erst am Abend wird es weniger werden, aber morgen nochmal so vereinzelt immer so ein bisschen Regen und dann später Nachmittag, morgen Nachmittag auch nochmal, dass da Schauer und Gewitter dann nochmal möglich sind.
0: Aber alles in allem ist die große Hitze erstmal durch.
1: Genau, richtig, ja.
0: Gut, Micha. Dann würde ich sagen, wir gönnen uns jetzt ein Käffchen zum Wachwerden.
1: Oh, sehr gerne.
0: Dann hören wir uns gleich nochmal.
1: Machen wir. Bis dann.

0: Es ist 13 Minuten vor 7. Wunderschönen guten Morgen und willkommen im Montag, 29. Juni. Heute Abend Fußball. Die deutsche Mannschaft steigt in die K.O.-Runde ein. 22.30 Uhr geht's los im Spiel gegen Paraguay. Und was abgesehen vom Sport heute sonst noch wichtig ist und wichtig wird, erfahren Sie auch gleich bei uns.
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11: Mit Tina Wojnowski. Guten Morgen. Es war das heißeste Wochenende in und um Leipzig überhaupt. Und Temperaturen von teilweise mehr als 40 Grad haben ihren Tribut gezollt. Oliver Heinze weiß mehr.
12: Bei der Feuerwehr gab es ein deutlich erhöhtes Einsatzaufkommen aufgrund der Hitze. Meistens handelt es sich um Dehydrierung oder Kreislaufprobleme. Anders in zahlreichen Supermärkten. Dort ist die Kühltechnik ausgefallen und auch die Straßenbahnen hat die Hitze in die Knie gezwungen. Hier ging gar nichts mehr, weil die hohen Temperaturen die Fugenmasse entlang der Gleise angeschmolzen haben. Trupps der Leipziger Gruppe waren gestern im Einsatz, um die Schäden zu beheben.
11: Abschied nehmen könnte in Leipzig bald vielfältiger möglich sein. Im Stadtrat soll am Mittwoch über neue Bestattungsformen auf städtischen Friedhöfen beraten werden. Die Grünen fordern, dass die Stadt die geplante Reform des sächsischen Bestattungsgesetzes umsetzt und danach die Friedhofssatzung anpasst. Im Gespräch seien unter anderem Baumbestattungen, das Verstreuen von Asche sowie auch gemeinsame Mensch-Tier-Bestattungen. Großer Rettungseinsatz in einem Zeltlager in Eilenburg. Dort musste gestern etwa ein Dutzend Kinder und Jugendliche medizinisch versorgt und anschließend in umliegende Krankenhäuser gebracht werden, wie die Polizei mitteilte. Die Betroffenen klagten über Kreislaufprobleme infolge der Hitze. Nun laufen Ermittlungen wegen des Verdachts der fahrlässigen Körperverletzung. Für die schwarz-rote Koalition beginnt eine entscheidende Woche. Im Koalitionsausschuss wollen Union und SPD am Mittwoch mehrere Reformvorhaben auf den Weg bringen. Es geht um Rente, Gesundheit, Pflege und Steuern. Thomas Pleskin mit Einzelheiten.
3: Vor den Beratungen haben sich die Parteivorsitzenden gestern noch einmal im Kanzleramt abgestimmt. Kanzler Merz zeigte sich zuversichtlich, dass bei den Reformen Entscheidungen gelingen. Neben Änderungen bei Rente sowie Kranken- und Pflegeversicherung soll auch eine Entlastung kleiner und mittlerer Einkommen auf den Weg gebracht werden. Parallel steht der Haushalt für 2027 an. Um Finanzierungslücken zu schließen, plant die Bundesregierung unter anderem höhere Steuern auf Spirituosen und weitere alkoholische Getränke.
11: Bei der Fußball-WM ist Co-Gastgeber Kanada als erste Mannschaft ins Achtelfinale eingezogen. Die Kanadier gewannen ihr 16. Finale gegen Südafrika mit 1:0. Der entscheidende Treffer fiel erst in der Nachspielzeit. Heute Abend ab 22.30 Uhr kämpft das deutsche Team gegen Paraguay um den Einzug in die Runde der letzten 16.
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13: Einen wunderschönen Montag, einen schönen Start in die neue Woche. Ich glaube, den Ausruf, boah, ist das heiß, den haben wir öfter gehört am Wochenende. Heute sind die Temperaturen im Vergleich zum Wochenende relativ gemäßigt. Das ist aber trotzdem natürlich immer noch sehr, sehr warm mit 25 Grad höchstens. Dazu kann es auch im Laufe des Tages immer mal Schauer und Gewitter geben. Morgen der Tag sieht ähnlich aus, vor allem gegen Nachmittag gibt es dann wieder eine Schauer- und Gewitterwahrscheinlichkeit und es ist auch morgen eher so schwülwarm mit Höchstwerten so um die 25, 26 Grad. Obacht auf den Straßen, immer noch gesperrt ist die A9 zwischen Dreußig und Eisenberg, deswegen dicker Stau in beide Richtungen und ansonsten ist uns nichts weiter gemeldet worden.
0: Alles klar, Dankeschön, Miri.
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0: lasst euch mal drücken.
1: Oh Gott.
0: Ja, jetzt ist es wichtig in diesen Zeiten. Ja? Immer schön die Nähe suchen.
2: So alter denn so.
0: Und ein bisschen Spaß haben. Apropos Spaß. Mensch, wir sind in der letzten Schulwoche. Dann gehen die Ferien los. Ja. Und da haben wir was Schönes für euch.
2: Ja, und zwar gibt es Sommerferienspaß mit uns. Mhm. Wir laden die ganze Familie ein in den Freizeitpark Plon. Mhm. Es gibt Familientickets. Da kann man sich alles angucken. Da kann man mal so einen richtig schönen Tag lang Spaß haben mit der ganzen Familie. Und es funktioniert eigentlich ganz einfach. Ja. Die haben ja im Freizeitpark Plon diese neue Wasserachterbahn, der Donnerwind.
0: Und wenn der Donnerwind
2: hier bei uns durchs Programm donnert oder windet, dann schnell anrufen.
0: Ja. Pass auf, wir hören uns das mal zusammen an. Ja, also das hier wäre ganz kurz
2: der Donnerwind.
0: Die Achterbahn. Okay, alles klar. Ne? Und wenn ihr das hört, hier im Programm, das kann jederzeit auftauchen, dann einfach anrufen und Familientickets für den Freizeitpark Plon gewinnen. Wollen wir die Nummer schon mal kurz sagen?
2: Ja, die Nummer ist die 08000 78 8000. Kann jederzeit passieren. Vielleicht auch gleich.
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0: Da ist der Name Programm. Herzlich willkommen bei Radio Gaga. Und gerade eben haben wir das hier gehört. Und das heißt, es geht los.
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0: Und da müsste jetzt in der Leitung sein die Mandy. Guten Morgen.
3: Hallo, schönen guten Morgen.
0: Na hallo Mandy, wie seid ihr durchs heiße Wochenende gekommen? Erzähl mal.
3: Ja, mit ganz viel Pool, kalten Getränken und ja, der Spaß am Sommer trotzdem.
0: Ja.
2: Och, das ist aber schön.
3: Man kann ja froh sein, dass jetzt wirklich mal die Sonne durchblickt.
2: Eben. Genau, und wenn man einen Pool hat, dann lässt sich das ja auch alles ein bisschen aushalten.
3: Auf jeden Fall, das stimmt.
2: Sehr schön. Jetzt ist die letzte Schulwoche, dann nächste Woche Ferien. Ist das ein Thema für euch?
3: Für mich nicht direkt. Hm? Wir haben noch eine kleine Tochter, aber für die Cousinen und die Neffen. Auf jeden Fall.
0: Und die
3: würden sich dann auch freuen.
0: Wollte ich sagen, die nehmt ihr alle mit. Dann geht's nach Plon für euch. Wir wünschen euch ganz viel Spaß.
3: Das klingt super. Vielen lieben Dank
0: okay.
3: euch. Dann macht weiter so.
0: Mandy, das machen wir. Und dir bzw. euch noch eine schöne Woche.
3: Super.
0: Ja, super. Tschüssi, macht's gut.
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4: Bibi Rexha, New Religion.
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0: daran denke, kann ich's eigentlich kaum erwarten.
1: Peter, der Fuchs,
2: das Haus am See. Ist sehr nützlich bei der Hitze, oder?
3: Oh ja.
2: So ein Haus am See? Oh, ja. Mensch. Oh, beneidenswert. Michael Klein ist in der Leitung, unser Chefmeteorologe, unser Wetterman. Und bevor wir uns von der Hitze verabschieden, ja, nach dem Motto Blitze statt Hitze, Micha, wir haben hier noch was zu erledigen. Wir sind ja Privatradio.
3: Ja, ja. Ja.
2: Und du weißt, wir kriegen ja keine Gebühren von irgendjemandem oder so. Es muss alles über die Reklame reinkommen. Das heißt, wenn du vielleicht jetzt mal ganz kurz, weil was bis Montag nicht drin ist, das kommt die ganze Woche nicht mehr rein.
3: Wobei ich sagen muss, ich brauche keine lange Verabschiedung von der Hitze. Ich würde einfach Tschüss sagen und Gutes. Wir müssen jetzt hier keinen Aufstand draus machen, ne?
2: Na, dann pass auf, dann machen wir was anderes. Dann habe ich eine schöne Quizfrage für dich.
3: Das ah, okay,
2: doch,
3: gut.
2: Das ist dann auch schön. Ja, okay, also würdest du ganz kurz
3: bitte? Jetzt nur ein Spot.
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2: Ja, Sie auch. Und damit nochmal einen wunderschönen guten Morgen, Ladies and Gentlemen. Sehr verehrte Damen und Herren, liebe Kinder. Jetzt kommt das kleine Quiz mit Michael Klein. Er hat es nicht anders gewollt. Er hat es gerade eben herausgefordert. Micha, bist du soweit?
3: Ja, ich bin vorbereitet.
2: Ja, heute Abend, bin ich, ja. Heute Abend Fußball? Du weißt, gegen wen wir spielen?
3: Gegen, warte mal, spielen wir heute Abend? Wir spielen gegen Paraguay.
2: Paraguay. So, das ist schon mal richtig, aber das war nicht die Frage. Paraguay, wir machen jetzt Geografie. Letzte Schulwoche heute, Hefte raus, Leistungskontrolle. Geo. Paraguay ist eins von zwei Binnenländern in Südamerika. Ja. Also eins von nur zwei Ländern auf dem Kontinent, das keinen Zugang zum Meer hat. Paraguay. Und welches ist das andere Binnenland? Da drüben, da unten. Ist es A, Bolivien, B, Peru oder C, Chile?
3: Chile definitiv nicht. Mhm. Liegt an der Küste, an den Anden. Mhm. Peru oder Bolivien, sagtest du?
2: Oder Bolivien, ja.
3: Pass auf, ich habe noch eine Gegenquizfrage für dich. Es gibt nur zwei Binnenländer auf der Welt. Also ein Binnenland, das nur von anderen Binnenländern umgeben ist.
2: Nicht ablenken.
3: Hab ich dich das schon gefragt?
2: Nee, welche sind das? Weißt du?
3: Das eine ist, oh, jetzt muss ich, Usbekistan, glaube ich.
2: Okay.
3: So, und welches ist das andere?
2: Das ist nicht die Frage. Ich stelle ja die Frage.
3: Moment nachzudenken. Es gibt zwei und das zweite ist gar nicht so weit entfernt. So, warte mal jetzt mal. Bolivien oder Peru? Oh Gott, schlecht.
2: Nein, das muss man nicht unbedingt wissen. Also,
3: doch.
2: Binnenland in Südamerika. Paraguay ist eins. Gegen die spielen wir heute Abend. Und dann gibt es noch eins.
3: Ich habe vom Inneren, ich könnte so schnell googeln und nachgucken.
2: Nein,
3: so
2: nicht googeln.
3: Nee, aber ich versuche diese Landkarte mir gerade vor den Kopf zu zimmern. Mein Gott, Bolivien, Peru. Hat Bolivien eine Küste? Ist Bolivien, Peru. Ich glaube, Peru ist das Binnenland.
2: Ja.
3: Kann aber genau umgekehrt sein.
2: Nehmen wir Peru?
3: Nehmen wir nicht.
2: Was nehmen wir?
3: Wir nehmen jetzt mal Bolivien.
2: Wir nehmen Bolivien. Du sagst, nach Paraguay ist Bolivien das zweite Binnenland auf dem südamerikanischen Kontinent. Und das ist... Richtig! Guck mal, da jubeln alle mit, Micha. Ja, es ist... Bolivien, wirklich. Hast du gut gemacht. So, was wolltest du von mir wissen? Also jetzt.
3: Also wie gesagt, es gibt weltweit nur zwei Binnenländer.
2: Ja.
3: Warte mal, das ist ein doppeltes Binnenland sozusagen. Das eine ist, ich meine wirklich, es wäre Usbekistan.
2: Ja, okay.
3: So, und welches ist das zweite?
2: Weiß ich nicht, Schweiz, keine Ahnung.
3: Liechtenstein.
2: Liechtenstein.
3: Guck mal, überleg, nur zwei Stück auf der ganzen Welt.
2: Ja, guck an. Naja. So, Micha, jetzt kommen wir mal zurück zum Wetter. Also, wer gibt jetzt, ich gebe das Käffchen aus. Du hast ja gewonnen gerade. So. Und große Hitze erstmal vorbei. Jetzt ziehen gerade Gewitter durch. Nicht überall. Genau. Gibt Ecken, da scheint schon wieder die Sonne. Anderswo, da rumst es gerade. Bedeutet, dass es sich jetzt ein bisschen abkühlt nach diesem heißen Wochenende?
3: Ja, also ganz langsam. Also wir sind meistens bei Temperaturen unter 30 Grad, das kann man schon mal sagen.
2: Ja.
3: Also blöd ist aber, dass es immer noch sehr feucht ist und deshalb sehr drückend und vor allem auch die kommende Nacht ist nochmal ziemlich warm, nur so knapp unter 20 Grad. Also sprich, die Hitze aus den Gebäuden, die kriegen wir erst ganz langsam raus. Aber das ganz große, katastrophale vom Wochenende, das ist erstmal durch, muss man sagen. Mhm. Ja, jetzt müssen wir mit den Gewittern kämpfen. Aktuell zieht was von Südwesten herein, das zweite Gebiet, das wir im Moment haben, das zieht durch die nördliche Lausitz durch und damit ist dann erstmal wieder Beruhigung, aber jetzt im Tagesverlauf kommen dann die nächsten direkt hinterher. Das heißt, wir werden heute den ganzen Tag über damit rechnen müssen, dass zwischendurch immer mal wieder ein Schauer, teilweise auch ein Gewitter mit dabei ist. Temperaturen relativ unterschiedlich. Im Westen nämlich die etwas kühlere Luft, das heißt so 24 Grad. Im Osten Sachsens sind es teilweise noch mal über 28.
2: Okay, dann mal einen kurzen Blick auf die Woche, so einen kleinen Überflug.
3: Also ganz grob gesagt, es kommt die Abkühlung, es wird alles deutlich angenehmer, es dauert aber teilweise so ein bisschen. Die Temperaturen werden morgen auch nochmal diese Zweiteilung haben, also im Osten in der Lausitz vor allem noch deutlich wärmer als im Westen. Und dann kommt richtig frische Luft für den Mittwoch, da sind wir oftmals nur so bei 22 Grad ungefähr. Und mit dem Donnerstag geht es nochmal bergoben, über 26 Grad und danach geht es wieder runter und dann ist so ein ziemliches Niveau, also auch fürs Wochenende eher 22, 23 Grad.
2: Okay, also hin und her. Genau. Und nicht mehr diese Hitze gestern, Rekord 41,7 und zwar in Brandenburg an der polnischen Grenze.
3: Genau, absoluter Allzeitrekord für Deutschland und dann Bad Muskau bei uns ja auch ganz ab dahinter mit 41,5. Ja.
2: Also das war schon heftig. Ja. Ja. Okay, dann gebe ich jetzt ein Käffchen aus.
3: Sehr
2: und
3: gerne.
2: Wir hören uns später nochmal. Ja?
3: Bis dann. Gleich.

0: Ja, dann mal einen schönen Montagmorgen für Sie. Der ehemalige US-Präsident Joe Biden hat am Wochenende in einer Rede seinen Nachfolger Donald Trump scharf attackiert. Er nannte ihn einen Loser, eine Peinlichkeit für Amerika. Das kann man natürlich so sehen, das kann man natürlich auch anders sehen. Was Joe Biden allerdings nicht erwähnt hat, ist die Tatsache, dass er selbst auch nicht viel besser war. Ja, nur die massiven Defizite seiner Regierung haben jemanden wie Donald Trump erst möglich gemacht. Ja, Joe Biden zum Beispiel ist ja maßgeblich mitverantwortlich für den Krieg in der Ukraine und so weiter, das wurde geflissentlich übergangen. Also alles wie immer. Und was es heute sonst noch Neues gibt, das erfahren Sie auch gleich bei uns in den Nachrichten.
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9: Mit Tina Wanowski. Am Wochenende sind etliche Temperaturrekorde geknackt worden. In zahlreichen Supermärkten fiel die Kühltechnik aus. Und auch die Leipziger Straßenbahnen hat die Hitze in die Knie gezwungen. Diese Woche tagt wieder der Stadtrat. Am Mittwoch geht es unter anderem um neue Bestattungsformen auf Friedhöfen. Die Grünen wollen mehr Möglichkeiten, etwa Baumbestattungen oder Mensch-Tier-Bestattungen. 3 Menschen sind bei einem Verkehrsunfall bei Regis-Breitingen schwer verletzt worden. Neben dem Fahrer eines Kleintransporters wurden auch 2 Mitfahrer im Alter von 40 und 44 Jahren schwer verletzt. Für die schwarz-rote Koalition beginnt eine entscheidende Woche. Am Mittwoch wollen Union und SPD mehrere Reformvorhaben auf den Weg bringen. Es geht um Rente, Gesundheit, Pflege und Steuern. Und bei der Fußball-WM ist Co-Gastgeber Kanada als erste Mannschaft ins Achtelfinale eingezogen. Die Kanadier gewannen ihr 16.

0: Viertelfinale gegen Südafrika mit 1:0.
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3: Einen wunderschönen Start in die neue Woche. Ich hoffe, für Sie geht stressfrei los. Ist ja die letzte Woche vor den Ferien. Die Temperaturen bei uns in Leipzig, die gehen heute auf bis zu 25 Grad rauf. Also das ist im Vergleich zum heißen Wochenende ja wirklich, naja, eher frisch. Wechselnd bewölkt bleibt's. Es kann auch immer mal Schauer oder Gewitter geben im Laufe des Tages. Morgen der Tag, der sieht ähnlich aus. Vor allem gegen Nachmittag gibt's dann eine Schauer- und Gewitterwahrscheinlichkeit. Und auf den Straßen, da ist doch einiges los. Vor allem auf der A9, da haben wir nämlich eine Sperrung und zwar zwischen Dreußig und Eisenberg. Immer noch beide Richtungen dicker Stau und beide Richtungen gesperrt.
4: Dankeschön, Miri.
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4: Oh. Ja, ich glaube, heute hat es doch Antoine de Saint-Exupéry Geburtstag. Ja, 126 Jahre, stimmt. Also der Schöpfer des kleinen Prinzen.
11: Genau.
4: Ja, also du bist ein Leben lang für das verantwortlich, was du dir vertraut gemacht hast. Und viele, viele andere schöne Sinnsprüche mehr.
11: Und apropos Geburtstag,
4: ja,
11: da sind wir doch gleich beim Thema.
4: Mhm.
11: Der Franz hat nämlich eine Nachricht geschickt und der Franz möchte gerne wissen, wie viele Menschen an so einem ganz normalen Tag eigentlich Geburtstag haben. Auf der ganzen Welt.
4: Aha.
11: Wie viele Menschen haben heute Geburtstag?
4: Warte mal, lass mich mal schätzen. Ein 365. der Menschheit?
12: Naja, wir werden sehen.
11: Ich sag jetzt nichts. Meine Lippen sind verschlossen.
12: Die Antwort gibt's gleich. Dann ist es 7:30. Dann wird hier wieder schlau gemacht.
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0: Einen wunderschönen guten Morgen. Montag, der 29. Ja. So, kleine Frage an Sie. Was haben Leute wie Nicole Scherzinger oder Anne-Sophie Mutter oder auch Carsten Speck, Ralf Rangnick, Gitte Henning oder Antoine de Saint-Exupéry gemeinsam? Die haben alle heute Geburtstag an diesem 29. Juni. So, und gerade eben ist die Frage aufgeploppt, wie viele Menschen haben denn eigentlich jetzt weltweit an einem Tag Geburtstag? Ist das so einfach, dass man einfach die Anzahl der Menschheit, also die Zahl der Menschen, durch 365 teilt, oder ist es eben nicht so einfach? Die Antwort kommt jetzt von unserem Lehrerkind Christine.
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2: Ja, die Frage ist nicht ganz so leicht zu beantworten. Würden an jedem Tag des Jahres gleich viele Menschen geboren werden weltweit, dann müssten heute 22,5 Millionen Menschen ihre Geburtstagskerzen auspusten. Die Zahl mit den Geburten schwankt aber. Im Herbst kommen mehr Kinder zur Welt als zu anderen Jahreszeiten. Auf der Nordhalbkugel beginnt der Herbst im September. Und das ist dort auch der Monat mit den meisten Geburten. In Großbritannien zum Beispiel feiern am 26. September die meisten Menschen Geburtstag. In den USA hingegen am 9. September. Im März, wenn dann auf der Südhalbkugel der Herbst beginnt, kommen dort besonders viele Kinder zur Welt. Doch insgesamt ist der Unterschied nicht allzu groß. Also allgemein kann man sagen, heute feiern zwischen 15 und 25 Millionen Menschen Geburtstag. Herzlichen Glückwunsch.
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0: Ja. 7:35 jetzt.
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3: Einen wunderschönen guten Morgen. Ja, die Temperaturen sind heute eher so drückend und schwül warm. 28, 29 Grad die Höchstwerte. Und im Laufe des Tages kann es auch immer mal Schauer oder mal ein Gewitter geben. Und auf den Straßen immer noch die Sperrung der A9 zwischen Naumburg und Eisenberg. Deswegen Stau in beide Richtungen, Autobahn komplett dicht.
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0: Du bist schon da?
1: Ich bin da.
0: Hallo Herr Klein, guten Morgen.
1: Hallo
0: Herr. Das ist ja hier, das ist unser Chefmeteorologe. Der ist schuld, ja? Dem haben wir die Hitze zu verdanken. Bitte? Vom Wochenende, Michael
1: Hallo?
0: Klein. Ah, wunderschönen guten Morgen. Unser Wetterman jetzt mit der Aussage, dass es endlich ein bisschen kühler wird. Aber vorher, weißt du, wer clever war? Die britische Prinzessin Kate, also die Frau von Prinz William, die hat am Wochenende innerhalb von 24 Stunden die drei höchsten Berge von England, Schottland und Wales bestiegen.
1: Ach,
0: das ist wohl dort eine Challenge in Großbritannien, das machen viele. Und das kann man, da muss man ein bisschen unterwegs sein. Und das hat die gemacht und die Bilder, die ich sehe, also das sieht zumindest so aus, als wäre es doch relativ kühl gewesen. Weiß gar nicht, Fichtelberg bei uns? War auch relativ warm, ne, da oben.
1: Als Höchsttemperatur, muss ich mal gucken, 30 Grad gestern, ja.
0: Oh, auf dem Fichtelberg, guck an.
1: So, da soll die Kate sich aber mal hier anstellen.
0: Das ist ja irre. Nee, also die hatte richtig eine dicke Jacke an, war auch ein bisschen neblig. Das ist ja mal eine spannende Frage. Wir können ja mal hier eine kleine Quizfrage außer der Reihe. Wie heißt denn der höchste Berg Großbritanniens, Herr Klein?
1: Das ist der Mount...
0: Ist es der Ben Hur? Ist es der Ben Nevis oder ist es der Ben Stiller?
1: Ben Nevis, jetzt sagst du mir was, ja. Aber ich weiß gar nicht, wie hoch ist denn der eigentlich?
0: Der ist ein bisschen was über 1300, also ist ein bisschen höher als der Fichtelberg, meine ich.
1: Ja.
0: 1000, warte, ich muss mal gucken, ich war mal oben. Also ich war nicht ganz oben, gebe ich zu, wir hatten irgendwie nicht genug Zeit. Also so bis zur Hälfte war ich. Da kann man so hochwandern, das ist ein Wanderweg, wunderschön in Schottland. Also das ist auch schon relativ anspruchsvoll, aber jetzt nicht wirklich Bergsteigen im eigentlichen Sinne. 1345 Meter. Ist er. Ben Nevis, ja.
1: Aber weißt du was, ich finde ja, wir beiden Alpinisten,
0: ja.
1: Also, wir gehen ja nur auf Berge, die auch einen Skilift haben, damit es auch wirklich richtig, also da würde ich dann sagen, wir beide machen das mal, die Challenge, nämlich auf den höchsten Berg mit Skilift in Schleswig-Holstein, der Buchsberg, der ist 105 Meter hoch.
0: Haben die wirklich einen Skilift?
1: Und die haben einen Skilift.
0: Ach, Quatsch.
1: Ja.
0: Ja, okay. Da war wahrscheinlich jetzt am Wochenende richtig was los.
1: Ja, wahrscheinlich, wenn der schleswig-holsteinischen Küste die 100 Meter...
0: Ja.
1: Macht jetzt nicht ganz so viel aus.
0: Nein, und die Prinzessin Kate, ich möchte das gerne noch dazu sagen, sie wollte damit, also die ist natürlich nicht zum Spaß da hochgelaufen, das auch und nicht nur wegen des Wetters, auch in Großbritannien war es ja relativ warm. Nein, sie wollte damit zeigen, dass es ein Leben jenseits der Krebsdiagnose gibt und Mut machen, ein Zeichen setzen. Sie selbst war ja vor gut 2 Jahren auch an Krebs erkrankt und deswegen hat sie das gemacht, ein Zeichen zu setzen. Ja.
1: Aha. Drei Berge in 24 Stunden.
0: Drei Berge in 24 Stunden. Du musst mal, wie gesagt, der höchste ist 1300 Meter. Ich glaube, in England, das sind irgendwie 900 Äppelstückchen und in Wales auch so 1000 Meter. Also, das ist nicht so hoch.
1: Ja, muss man aber erstmal machen.
0: Aber musst du erstmal gemacht haben, definitiv. So, damit zum Wetter hier bei uns, Micha. Es ziehen gerade ein paar Gewitter durch, immer noch. Beziehungsweise ging ja so die halbe Nacht lang schon.
1: Ja, genau.
0: Wird sich das beruhigen?
1: Ja und nein.
0: Also
1: die Gewitter, die wir jetzt gerade haben, die ziehen natürlich irgendwann ab. Also wir reden davon, dass wir vor allem in der Lausitz kräftige Gewitter haben und dann aber auch nochmal im Westen Sachsens. Die ziehen Richtung Norden, dann auch über Leipzig, so an Leipzig ganz knapp meistens vorbei. Mhm. Und dann ist erstmal ein bisschen Beruhigung, aber es kommt sofort wieder was hinterher. Das heißt, heute im Tagesverlauf immer wieder sind da Gewitter mit drin. Es bildet sich dann auch ein bisschen was noch über Bayern, was dann zu uns langsam reinzieht. Also muss man den ganzen Tag damit rechnen. Und bei den Temperaturen ist so, die Abkühlung kommt schon besser im Westen jetzt an. Das sind dann Tagestemperaturen so um 24 Grad, während es im Osten Sachsens in der Lausitz noch richtig warm bleibt und das könnten dann auch nochmal 28 bis 30 Grad nochmal werden.
0: Okay, weil du gerade Leipzig sagst, wir waren am Wochenende, also am Samstag zumindest beim Stadt- und Lesefest in Brandis. Das war schon eine Herausforderung. Dort auf dem Markt wurde ein neues Bibliotheksgebäude eingeweiht, was da saniert wurde. Also wirklich mal Chapeau. Es war ja nicht die einzige Veranstaltung am Wochenende. Vieles wurde abgesagt, vieles fand aber eben auch statt. Und also all den Menschen, die da hinter den Kulissen gewuselt haben, aber natürlich auch vor den Kulissen, nochmal ein großes Kompliment, großes Dankeschön. Auch an die Freiwillige Feuerwehr, die kam da immer angefahren, hat immer alles so abgespritzt, dass es einigermaßen erträglich wurde. Also das war echt eine Herausforderung, muss man sagen.
1: Wirklich ganz viele, fast schon kämpfen müssen, muss man sagen. An diesem Wochenende war natürlich sehr viel los, auch gerade natürlich bei den Rettungsdiensten, Notaufnahmen und so weiter und so fort. Und dann die Veranstaltung irgendwie zum Meistern. Genau. Schon echt eine Leistung gewesen,
0: Das wird sich jetzt alles entspannen und so Richtung Wochenende angenehme 25, 24, 23 Grad, ja?
1: Ja, oder frischer.
0: Das oder noch, noch nicht. Oh, guck
1: ja,
0: an.
1: So, normalerweise wird, das ist so die Phase, wo wir eigentlich immer meckern würden. Oh, ja. Gerade mal 22 Grad, wir haben Sommer. Warum, wo ist denn der Sommer jetzt hin? Vielleicht nach diesem Wochenende werden wir alle eher sagen, oh, Gott sei Dank mal nicht ganz so heiß. Also, erstmal geht's die nächsten Tage noch ein bisschen rauf und runter. Die Nächte sind noch sehr warm, deswegen kühlen sich die Gebäude erst langsam ab. Wird Mittwoch ein bisschen frischer sein. Donnerstag kommt nochmal so ein Schwung warmer Luft rein. Das kann nochmal über 26, 27 Grad geben. Das Schauer, Gewitterwetter, das beruhigt sich ab dem Mittwoch. Also ab Donnerstag sieht es ziemlich trocken aus, so ein Sonne-Wolken-Mix. Ja, und wenn wir aufs Wochenende schauen, vielleicht im Bereich eben so um 22, 24 Grad. Ja, angenehmer, aber eben nicht ganz sommerlich warm.
0: Okay, Micha, darauf jetzt erstmal noch eins.
1: Kaffee.

0: Schönen guten Morgen und guten Start für Sie in die neue Woche. Es ist 8:11 heute Abend Fußball. Die deutsche Mannschaft steigt in die K.O.-Runde ein, 22.30 Uhr im Spiel gegen Paraguay. Was abgesehen vom Sport sonst noch wichtig ist und wichtig wird, erfahren Sie auch gleich bei uns.
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8: Mit Tina Warnowski. Guten Morgen. Wer in Leipzig mit der Straßenbahn unterwegs ist, braucht heute noch Geduld, denn die meisten Bahnen bleiben weiter im Depot. Die Verkehrsbetriebe kämpfen noch immer mit den Folgen der Hitzewelle. Schienen, Weichen und Fahrzeuge werden seit Samstag im Dauereinsatz gereinigt. Ziel ist, im Laufe des Tages erste Strecken wieder freizugeben. Der Busverkehr läuft unterdessen so weit wie möglich nach Fahrplan. Unter dem Motto Leipzig drückt kann heute zwischen 9 und 16 Uhr auf dem Augustusplatz die Wiederbelebung erlernt werden. Florentin Oesterle mit Einzelheiten.
9: Gemeinsam mit den Rettungsdiensten, der Berufsfeuerwehr, Leipzigs Hilfsorganisationen sowie dem Universitätsklinikum, dem Herzzentrum und dem Klinikum St. Georg können Besucher die lebensrettende Soforthilfe praktisch üben. Interessierte sind herzlich eingeladen, ihr Wissen aufzufrischen und sich über die Rettungskette zu informieren. Ergänzt wird das Programm durch Special Guests von Sportvereinen wie RB Leipzig, SCDR FK Leipzig und der HC Leipzig.
8: Auf der A14 bei Leipzig startet in dieser Woche eine große neue Baustelle. Zwischen Leipzig Ost und Nordost wird die Fahrbahn in Richtung Magdeburg auf einem Abschnitt von über 1 Kilometer erneuert. Für die Arbeiten, die voraussichtlich bis Ende August dauern, werden die Spuren reduziert. Geschätzte Kosten für die Asphaltsanierung rund 2 Millionen Euro. Der Tankrabatt ist nach Schätzung des Münchner IFO-Instituts nur teilweise bei den Verbrauchern angekommen. Bei Super E5 und Super E10 sei die Weitergabe des Rabatts nahezu vollständig erfolgt. Beim Diesel wurde den Angaben nach allerdings nur eine Weitergabe von durchschnittlich 12 Cent pro Liter errechnet. Das wäre deutlich weniger als die 16,7 Cent der Steuersenkung. Kleidungsstücke des Online-Händlers Shein enthalten nach Untersuchungen der deutschen Umwelthilfe zu viele Schadstoffe. Mehrere Produkte überschreiten demnach EU-Grenzwerte. Shein hat eine Prüfung angekündigt. Thomas Bleskin berichtet.
10: Laut Umwelthilfe verstießen von 18 untersuchten Kleidungsstücken 7 gegen EU-Vorgaben. Das Bremer Umweltinstitut fand unter anderem hohe Konzentrationen sogenannter Ewigkeitschemikalien, die sich im Körper anreichern können, sowie bedenkliche Weichmacher. In einer Kinderjacke wurde ein Grenzwert um mehr als das 1000-fache überschritten. Bei Damenstiefeln lag ein Weichmacher um das fast 200-fache über dem zulässigen Wert.
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12: Guten Morgen und einen wunderbaren Start in die neue Woche. Die beginnt auch mit sommerlichen Temperaturen. Eher schwül warm heute, 25, 26 Grad die Höchstwerte. Also im Vergleich zum Wochenende doch eine große Erleichterung. Es kann auch im Laufe des Tages auch immer mal Schauer oder Gewitter geben. Morgen der Tag sieht ähnlich aus, auch da eher so ein bisschen wechselhaft. Gegen Nachmittag vor allem wieder eine Schauer- und Gewitterwahrscheinlichkeit und Höchstwerte so um die 25, 26 Grad. Immer noch gesperrt ist die A9, deswegen dicker Stau immer noch zwischen Naumburg und Eisenberg und ein Blitzer zwischen Mutschen und Grimma und in Eilenburg auf der B87.
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0: Siehst du? Wow! Es gibt eben Leute, die noch was von Musik verstehen. Damit einen fantastischen Start für euch, für Sie in diesen Montag vor den Sommerferien.
19: Ja, und bei uns gibt es auch Leute, die was vom Fußball natürlich verstehen. Das ist heute mal nicht unser Jens, der hat mal ein bisschen Wochenende gehabt. Der Tim ist aber genauso ein Experte, Tim Simon. Und der wird uns gleich mal auf den aktuellen Stand bringen. Heute Abend spielt ja unsere Mannschaft wieder und dann gucken wir mal, was da so abgeht.
0: Dann wird's ernst. Jetzt ist es kurz vor acht. Erstmal schönen guten Morgen.
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1: Ja, und nach dem Wochenende mit über 40 Grad in Leipzig sagen wir heute mal ganz bewusst Danke. Danke an alle, die trotzdem draußen im Einsatz waren. Grüße gehen raus an die Rettungskräfte von Feuerwehr, DRK und den Notdiensten, die sich um Menschen gekümmert haben, denen die Hitze richtig zu schaffen gemacht hat. Danke auch an alle, die für ein kleines bisschen Abkühlung gesorgt haben. Zum Beispiel die Eisverkäufer und Mitarbeiter in den Freibädern. Sie haben Leipzig durch das heiße Wochenende geholfen. Wir wünschen Ihnen einen guten Start in die neue Woche.
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0: kurz nach 8. Und wir schauen kurz zum Fußball.
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0: So, heute Abend wird's ernst für die deutsche Mannschaft. Heute Abend steigt dann also das Spiel gegen Paraguay. Es ist die K.O.-Runde. Tim Simon. Ja,
3: auch wenn's 5 € ins Phrasenschwein kostet, siegen oder fliegen. Das ist die Überschrift heute. Nach dem Ecuador-Spiel, da gab es ja schon den einen oder anderen, der an unserer Mannschaft nicht so gute Worte hängen hat lassen. Und natürlich auch am Bundestrainer Julian Nagelsmann. Der sieht's zumindest offiziell einigermaßen gelassen.
4: Ich habe nicht das Gefühl, dass ich irgendeine Beweispflicht habe gegenüber anderen als Bundestrainer. Wir freuen uns, wenn alle Fans uns unterstützen. Wir freuen uns auch, wenn die Experten, die Kritiker nach dem Spiel

0: Sagen, es war gut, aber in aller Sinne geht es darum, dass wir ja, uns so präparieren, in der Lage sind, ein gutes Spiel zu machen. Ja, was macht es mit mir persönlich? Das ist, glaube ich, wie bei jedem Menschen. Die Frage können sie sich selbst beantworten und dann, glaube ich, ist dazu alles gesagt.
1: Paraguay wird kein leichter Gegner, deshalb lässt der Bundestrainer auch sich noch nicht so in die Karten schauen, ob da irgendwas in der Startaufstellung anderes sein wird als sonst. Klar ist, der noch gegen Ecuador verletzt fehlende Nathaniel Brown, der wäre zumindest wieder fit.
2: Okay, danke schön, Tim Simon. Also heute Abend Deutschland gegen Paraguay, Anstoß 22.30 Uhr.
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0: Hm. Sag mal schnell was, bitte.
1: Was machst denn du da?
0: Ich hab noch eine Nuss im Mund. Mensch,
1: ach,
0: so.
1: Schön. Hm. Ach, guck mal, hat das Eichhörnchen jetzt seine Vorräte wiedergefunden aus dem Winter und hast du jetzt rausgeholt und jetzt machst du drauf rum?
0: So, jetzt jeden Tag eine Handvoll Nüsse. Ist gesund.
1: Ah. Ja. Sagt wer?
0: Weiß ich, habe ich irgendwann mal gelesen.
1: Ja. Habe ich mir ausgedacht.
0: Und jetzt stand ja gerade eine Tüte Nüsse rum, da habe ich gedacht, da greife ich mal rein. Aber man muss natürlich dann immer gucken, dass man schnell aufgegessen hat, so als Ansager im Radio, bevor man dann wieder was sagen muss. Ja, weil sonst ist ja unhöflich.
1: Wo kommt denn das immer bei euch her? Weil du sagst, da steht so eine Tüte Nüsse rum.
0: Er hatte die Miri mit. Die Miri hat hier irgendwie Nüsse verteilt. Ja, und da greife ich doch natürlich zu, wenn es nichts kostet.
1: Eben.
0: Hör mal. Ja. Okay, so, unser Chefmeteorologe ist, jetzt können wir anfangen, oder? Unser Chefmeteorologe ist in der Leitung, unser Wetterwetterman Michael Klein. Sag nur mal was zu den Temperaturrekorden am Wochenende. Sachsen ganz vorne dabei.
1: Ja, ganz vorne dabei. Also Höhepunkt war gestern am Sonntag der Bereich so im südlichen Brandenburg bis eben zu uns nach Sachsen rein. Deswegen Bad Muskau mit 41,5 Grad. Das wäre noch vor ein paar Wochen der Allzeit-Temperaturrekord gewesen. Und jetzt ist der neue Rekord. Dort in Frankfurt an der, ach, nicht Frankfurt an der Oder, sondern in den Koschen, Weißemündung. Das ist so Hälfte zwischen Frankfurt oder Cottbus bei
0: an der polnischen Grenze, ne?
1: Genau, an der Grenze bei 41,7 Grad.
0: Boah, ich sag dir, das war so heiß. Wir waren ja beim Stadt- und Lesefest in Brandes. Also es wurden ja nicht alle Veranstaltungen abgesagt, viele am Wochenende. Dort fand das statt. Also nochmal Chapeau und Kompliment für alle, die irgendwo in Sachsen, überall in Sachsen, wo eben dann doch was stattfinden konnte oder was gefeiert wurde. Also wirklich Kompliment an all die Leute, die da mitgeholfen haben, hinter den Kulissen, vor den Kulissen. Also wirklich toll. Und dann haben wir hinterher gedacht, wir waren so 8:30 vielleicht fertig am Abend und gesagt, fahren wir schnell A14 dann, ne? Fahren wir schnell nach Autobahnsee, dort in Nauenhof, kannst ja schnell rein, fährst auf den Parkplatz, springst schnell in den See rein, da ist jetzt keiner mehr, habe ich gedacht, das ist jetzt entspannt. Das war so voll, der Parkplatz so rappelvoll. Also unfassbar, was da abends 8:30 noch los war in dem See.
1: Also weil du jetzt gerade völlig zu Recht natürlich allen, die es durchgezogen haben und da in jeder Verantwortung und so weiter und so fort das gemacht haben, wirklich großen Respekt vor. Aber ich muss jetzt mal umgekehrt sagen, riesen Respekt auch vor denen, die gesagt haben, nee,
0: wir machen es nicht.
1: Ja, unbedingt. Weil das ist so hart, du hast monatelang, vielleicht ein ganzes Jahr darauf hingearbeitet und dann musst du diese Entscheidung treffen. Also deswegen auch ganz hohen Respekt vor denen, die gesagt haben, so, wir lassen es mal ausfallen.
0: Ah ja, einiges, Eibauer, Bierzug zum Beispiel und so weiter und so weiter. Aber aufgeschoben ist nicht aufgehoben, immer so schön sagt. Die Hitze, die ist jetzt aber wirklich erstmal aufgehoben. Vielleicht nicht komplett für den Sommer, da kommt bestimmt nochmal was nach. Aber zumindest wird es jetzt jeden Tag ein bisschen kühler.
1: Genau, also es war die früheste Hitzewelle, es war die heftigste Hitzewelle, die wir je hatten. Und man kann jetzt noch nicht dann sagen, nee, da kommt nichts mehr. Also das könnte, weil Juli und August sind ja die traditionell die heißesten Monate, da kann immer noch was nachkommen. Aber jetzt erstmal ist Entspannung angesagt, auch wenn es jetzt gerade noch ein bisschen dauert. Die Gebäude sind noch sehr warm, die Nächte sind auch noch sehr warm, tagsüber drückend feucht. Und deswegen, so ab Mittwoch ungefähr, wird es deutlich angenehmer werden. Wir haben heute immer wieder Schauer und Gewitter und die können dann auch wirklich kräftig ausfallen. Das heißt also, die Unwetterlage, die dreht sich so ein bisschen um, deswegen punktuell aufpassen. Da kann ein kräftiges Gewitter mit dabei sein. Das kann sich heute durch den ganzen Tag ziehen. Temperaturmäßig merkt man im Westen schon deutlicher die Abkühlung. Sind so um die 24, 25 Grad, also im Westen Sachsens. Im Osten Sachsens, in der Lausitz, teilweise nochmal über 28 Grad.
0: Okay, und dann wirklich ein bisschen Mäßigung. Das heißt, dann gehen die Temperaturen ein Stück runter.
1: Genau,
0: das also. Ein Stück Nuss im Hals.
1: Das ist alles. Oh Gott.
0: So unhöflich, entschuldige. So, okay.
1: Ist hier ein Klempner mit einer Zange anwesend?
0: Okay, also es entspannt sich. Ja. Genau. Ich muss gleich was trinken, muss gleich einen Schluck Käffchen trinken. Ja,
1: dann trink du mal, ich erzähle gerade mal ganz kurz. Morgen sieht es im Prinzip nochmal ähnlich aus wie heute. Ja. Auch am Mittwoch sind Schauer und Gewitter möglich, das aber auf einem ganz anderen Temperaturniveau. Das wird deutlich kühler sein am Mittwoch, bevor am Donnerstag nochmals hochgeht auf 26, 27 Grad und fürs Wochenende sehr entspannte Temperaturen, trockenes Wetter.
0: Okay, wunderbar. Dann wir bleiben jetzt nicht trocken, Michael. Wir gönnen uns jetzt ein Käffchen und dann hören wir uns später nochmal.
1: Gerne.
0: Bis dann. Ja.

0: Hey, es ist 9:12. Wunderschönen guten Morgen. Montag, der 29. Und heute Abend dann also Fußball. Die deutsche Mannschaft steigt in die K.O.-Runde ein. 22.30 Uhr im Spiel gegen Paraguay. Und was abgesehen vom Sport heute sonst noch wichtig ist und wichtig wird, das erfahren Sie auch alles gleich bei uns in den Nachrichten. Bleiben Sie dran.
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9: Mit Tina Wojnowski. Auch heute fahren in Leipzig keine Straßenbahnen regulär. Die LVB beseitigen weiter die Hitzeschäden an Schienen und Weichen. Erste Pendelverbindungen könnten im Laufe des Tages wieder starten. Unter dem Motto Leipzig drückt, kann heute zwischen 9 und 16 Uhr auf dem Augustusplatz die Wiederbelebung erlernt werden. Gemeinsam mit Experten können Besucher die lebensrettende Soforthilfe praktisch üben. In dieser Woche startet auf der A14 eine große neue Baustelle. Zwischen Leipzig-Ost und Nordost wird die Fahrbahn in Richtung Magdeburg auf einem Abschnitt von über einem Kilometer erneuert. Volkswagen steigt offenbar aus einer Kooperation mit dem Zulieferer Bosch aus. Wie die Bild berichtet, geht es um das Projekt autonomes Fahren. Die verwendete Technologie gilt als nicht mehr wettbewerbsfähig. Und 4 Tage nach dem Doppelerdbeben in Venezuela sind ein Vater und sein Sohn gerettet worden. Sie wurden aus den Trümmern eines Hauses geholt. Die Zahl der Toten ist mittlerweile auf über 1400 gestiegen.
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11: Guten Morgen und einen wunderbaren Start in die neue Woche. Die beginnt auch mit sommerlichen Temperaturen, eher schwülwarm heute, 25, 26 Grad die Höchstwerte. Also im Vergleich zum Wochenende doch eine große Erleichterung. Es kann auch im Laufe des Tages auch immer mal Schauer oder Gewitter geben. Morgen der Tag sieht ähnlich aus, auch da eher so ein bisschen wechselhaft. Gegen Nachmittag vor allem wieder eine Schauer- und Gewitterwahrscheinlichkeit und Höchstwerte so um die 25, 26 Grad. Immer noch gesperrt ist die an 9, deswegen dicker Stau immer noch zwischen Naumburg und Eisenberg und ein Blitzer zwischen Mutschen und Grimma und in Eilenburg auf der B87.
0: Ja, danke schön, Miri.
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0: Guten Morgen.
14: Wer ist da?
0: Hier ist die beste Musik.
12: Lieder, die von Herzen kommen. 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
0: Das ist er, unser Supermix.
12: Lieder, die wir
0: schunkeln den Montag ein. Und wünschen Ihnen einen fabelhaften Start in die neue Woche. Gleich ist es schön, was zum Tanzen hier. Max Giesinger, wenn sie tanzt, das ist doch was Wunderbares.
11: Ach toll, das ist gleich noch was Wunderbares.
0: Ich wollte sagen, das ist nicht so schnell. Ja, das passt so ein bisschen auch zum Thema Sauna. Achtung.
11: Ja, wir haben nämlich gleich Wellness für Sie. Ja. Es geht in die Sauna.
0: Quatsch.
11: Doch, wirklich. Kein Quatsch, können Sie jetzt gleich gewinnen. Also bleiben Sie dran.
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0: Das machst du aber gut, ja? Mensch. Ja. Einem, wie war es, 41,5 Grad im Schattenwochenende?
1: 41,7, oder? War der
0: ja, das war in Brandenburg der höchste Wert, okay. In Sachsen im Bad Muskau die 41,5 Grad. Okay, so, warte, ich mach's ja mal ein bisschen sommerlich noch. Ich meine, dass wir ein bisschen gestört sind, das hat sich ja schon rumgesprochen. 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
0: 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Baby.

0: 4 nach halb 9 jetzt.
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3: Einen wunderschönen guten Morgen. Ja, die Temperaturen sind heute eher so drückend und schwül warm. 28, 29 Grad die Höchstwerte. Und im Laufe des Tages kann es auch immer mal Schauer oder mal ein Gewitter geben. Und auf den Straßen immer noch die Sperrung der A9 zwischen Naumburg und Eisenberg. Deswegen Stau in beide Richtungen, Autobahn komplett dicht.
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0: So, also ich kann ja sagen, 150 Ventilatoren, also so große, die man hinstellen kann, die waren im Lager, im Baumarkt, ja, und die waren am Samstagmittag ausverkauft.
1: Oh ja, das
0: hat mir gestern der Thilo erzählt. Da wollte Samstagmittag auch noch einen Ventilator kaufen und die haben ihn ausgelacht. Das ist unglaublich, was damit ging. Wahnsinn, Wahnsinn, Wahnsinn. Ja. So. Wie bist du durchgekommen?
1: Gott sei Dank einigermaßen. Also wir haben mal vor Jahren so ein ganz kleines Klimagerät geholt,
0: ja,
1: und das hat uns so ein bisschen durch die Tage gerettet, muss ich ehrlich gestehen.
0: Okay, ist klar.
1: Also so ein, weißt du, so ein olles Ding, das du so hin und her schieben kannst.
0: Ja, jetzt ist es ja auch erstmal durch mit der großen Hitze. Wunderschönen guten Morgen erstmal euch und Ihnen am Radio und natürlich unserem Chefmeteorologen Michael Klein.
1: Hallo.
0: Ja, du hast es ja kommen sehen und jetzt siehst du kommen, dass es sich langsam wieder entspannt. Allerdings geht das einher mit Gewittern. Wir hatten stellenweise in der Nacht, beziehungsweise auch heute Morgen schon was so durchzieht. Wie ist das aktuell?
1: Aktuell sieht es so aus, dass das eine rausgezogen ist aus der Lausitz, Richtung Norden durchgezogen und aber tatsächlich noch im, das tatsächlich, ich sage wirklich tatsächlich,
0: ja.
1: Mir wurde letztens gesagt, ich sage häufiger tatsächlich, das nur zur Erklärung. Das andere ist, dass es in der Westhälfte aktuell auch noch ein großes Regenschauer-Gewittergebiet gibt, das jetzt Richtung Nordosten dann rauszieht. Also geht schon heute sehr früh los und es wird auch tagsüber immer wieder so sein, dass sich neue Schauer und Gewitter bilden können und dann wieder durchziehen. Also der Tag ist sehr, sehr wechselhaft. Auch bei den Temperaturen sehr unterschiedlich, denn wir haben im Westen Sachsens rund um Leipzig vielleicht mal 23 Grad, 24 Grad in der Spitze, genauso in Chemnitz, in Zwickau, in Plauen. Während es dann von Dresden bis in die Lausitz Temperaturen noch sind, die 28, 29 Grad stellenweise noch erreichen können.
0: Und dann wird es aber überall in Sachsen kühler tatsächlich?
1: Tatsächlich, ja, da hast du völlig recht. Wobei diese Tatsache, dass es sächlich kühler wird, morgen noch ein bisschen dauert. Morgen nochmal ähnlich wie heute, auch dieses feucht-warme, drückende nochmal. Mittwoch kühler, da sind es gerade mal 22, 23 Grad. Und Donnerstag ist dann eigentlich das Sommerwetter, wie wir es mögen. Über 25 Grad, viel Sonnenschein. Und Freitag und fürs Wochenende wieder ein paar Grad weniger, trocken und ein Hin und Her, ich glaube, zum Durchatmen.
0: Okay. Echt. Dann ist der Sommer aber nicht vorbei, weil wir fangen die Sommerferien an am Wochenende.
1: Ja, es ist so. Und wir sind ja auch eigentlich dann erst in der Hochsommerphase. Eben. Im Moment hat man natürlich ein bisschen verwirrte Sommergefühle. Aber Juli und August sind ja eigentlich die Monate, die normalerweise die Hitze.
0: So ist es. Nicht vergessen, der Sommer fängt erst an. Und wir machen jetzt weiter mit dem Käffchen.
1: Gerne.
0: Das ist cool. Tatsächlich?
1: Tatsächlich, nehme ich.
0: Tatsächlich, gut. 8:44 Uhr jetzt tatsächlich schon.

0: Minuten vor 9 ist es. An diesem Montagmorgen, was haben wir alles? Wir haben es ja gerade schon besprochen, die Woche vor den Sommerferien beginnt. Außerdem natürlich heute Abend Fußball. Und ja, das Wetter ist ja ganz spannend. Die britische Prinzessin Kate, die ist der Hitze entkommen, sag ich mal, also die Frau von William. Die hat binnen von 24 Stunden die drei höchsten Berge von England, Schottland und Wales bestiegen, jetzt am Wochenende. Also das sind jetzt keine 8000er, aber eher so zwischen 900 und 1300 Meter hoch. Und muss man auch erstmal schaffen, vor allem in 24 Stunden. Sie wollte damit zeigen, dass es ein Leben jenseits der Krebsdiagnose gibt und natürlich Mut machen, ein Zeichen setzen. Sie selbst war ja vor gut 2 Jahren an Krebs erkrankt. Was heute sonst noch wichtig ist und wichtig wird, das erfahren Sie auch gleich bei uns in den Nachrichten.
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9: Mit Tina Wojnowski. Guten Morgen. Es war das heißeste Wochenende in und um Leipzig überhaupt. Und Temperaturen von teilweise mehr als 40 Grad haben ihren Tribut gezollt. Oliver Heinze weiß mehr.
10: Bei der Feuerwehr gab es ein deutlich erhöhtes Einsatzaufkommen aufgrund der Hitze. Meistens handelt es sich um Dehydrierung oder Kreislaufprobleme. Anders in zahlreichen Supermärkten. Dort ist die Kühltechnik ausgefallen und auch die Straßenbahnen hat die Hitze in die Knie gezwungen. Hier ging gar nichts mehr, weil die hohen Temperaturen die Fugenmasse entlang der Gleise angeschmolzen haben. Trupps der Leipziger Gruppe waren gestern im Einsatz, um die Schäden zu beheben.
9: Abschied nehmen könnte in Leipzig bald vielfältiger möglich sein. Im Stadtrat soll am Mittwoch über neue Bestattungsformen auf städtischen Friedhöfen beraten werden. Die Grünen fordern, dass die Stadt die geplante Reform des sächsischen Bestattungsgesetzes umsetzt und danach die Friedhofssatzung anpasst. Im Gespräch seien unter anderem Baumbestattungen, das Verstreuen von Asche sowie auch gemeinsame Mensch-Tier-Bestattungen. Großer Rettungseinsatz in einem Zeltlager in Eilenburg. Dort musste gestern etwa ein Dutzend Kinder und Jugendliche medizinisch versorgt und anschließend in umliegende Krankenhäuser gebracht werden, wie die Polizei mitteilte. Die Betroffenen klagten über Kreislaufprobleme infolge der Hitze. Nun laufen Ermittlungen wegen des Verdachts der fahrlässigen Körperverletzung. Für die schwarz-rote Koalition beginnt eine entscheidende Woche. Im Koalitionsausschuss wollen Union und SPD am Mittwoch mehrere Reformvorhaben auf den Weg bringen. Es geht um Rente, Gesundheit, Pflege und Steuern. Thomas Pleskin mit Einzelheiten.
11: Vor den Beratungen haben sich die Parteivorsitzenden gestern noch einmal im Kanzleramt abgestimmt. Kanzler Merz zeigte sich zuversichtlich, dass bei den Reformen Entscheidungen gelingen. Neben Änderungen bei Rente sowie Kranken- und Pflegeversicherung soll auch eine Entlastung kleiner und mittlerer Einkommen auf den Weg gebracht werden. Parallel steht der Haushalt für 2027 an. Um Finanzierungslücken zu schließen, plant die Bundesregierung unter anderem höhere Steuern auf Spirituosen und weitere alkoholische Getränke.
9: Bei der Fußball-WM ist Co-Gastgeber Kanada als erste Mannschaft ins Achtelfinale eingezogen. Die Kanadier gewannen ihr 16. Finale gegen Südafrika mit 1:0. Der entscheidende Treffer fiel erst in der Nachspielzeit. Heute Abend ab 22.30 Uhr kämpft das deutsche Team gegen Paraguay um den Einzug in die Runde der letzten 16.
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12: Einen schönen guten Morgen, schönen Start in die neue Woche. Die Temperaturen bei uns in Leipzig gehen auf 25 Grad rauf. Es bleibt wechselnd bewölkt, gibt auch eine Schauer- und Gewitterwahrscheinlichkeit für den laufenden Tag. Morgen der Tag sieht ähnlich aus, auch so ein bisschen wechselhaft. Gegen Nachmittag dann wieder eine Schauer- und Gewitterwahrscheinlichkeit und schwül warm mit 25, 26 Grad. Und auf den Straßen haben wir immer noch Stau auf der A9 Richtung Nürnberg zwischen Dreußig und Eisenberg. Hier geht's aber mittlerweile einspurig an der Unfallstelle vorbei. Und auf der Adenauer Allee in Ampelausfall, Höhe Permoser Straße und Volksgartenstraße. Geblitzt wird zwischen Mutschen und Grimma in Pösig. Gute Fahrt.
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14: Hey! Was da noch alles auf uns zukommt, ich glaube, das kann noch keiner vorhersehen.
15: Ich weiß, was uns erwartet.
16: Verdammt nochmal, was ist das?
17: Das ist doch klar.
18: Superlativ auf Superlativ.
19: Naja, ja. Ich bin gespannt.
0: Ich auch. Dann lasst euch mal überraschen. Wir wünschen jetzt erstmal einen schönen guten Morgen und gucken mal nach vorne.
19: Genau, was in dieser Woche so passiert. Klar, ist die letzte Schulwoche vor den Sommerferien, aber was sonst noch so ansteht an Terminen. Kleinen Überblick haben wir gleich für Sie.
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0: Guten Morgen und ja, es ist Montag, das heißt, wir gucken mal auf die Woche. Die Miri macht das was.
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2: Montag, einen schönen Start in die neue Woche, die letzte vor den Ferien. Heute können Besucher auf dem Augustusplatz bei der Aktion Leipzig drückt Wiederbelebung trainieren. Ganz wichtig. Gemeinsam mit Rettungsdiensten wird dort gezeigt, wie man im Notfall Leben retten kann. Morgen wird in Delitzsch ein Stolperstein für Wilhelm Friedrich Hänisch verlegt. Er wurde von den Nationalsozialisten verfolgt und im KZ Buchenwald ermordet. Schüler haben seine Biografie für das Erinnerungsprojekt aufgearbeitet. Am Donnerstag machen wir wieder in Delitzsch weiter. Denn da steht im Barockschloss die Wartung des Rettungsschlauchs im Schlossturm an. Und zum Abschluss der Woche startet in Grimma das Firebirds Festival. Der Markkleeberger See eröffnet die neue Soccer-Golfanlage.
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0: Klingt alles irgendwie schon ein bisschen nach Fußball, ne? In Andreas Burani. Jetzt haben wir hier Safri-Duo und dazu den größten lebenden Fan der deutschen Nationalmannschaft, unser Bitterwetterman Michael Klein.
1: Ja. Die Beleidigung für alle echten Fans hier gerade. Ja, Entschuldigung, doch, nee, ist nicht toll.
0: Guten Morgen, Micha. Hallo. Morgen. Und vielleicht nochmal zusammengefasst, nach dem Hitzewochenende 41,5 Grad, das war die höchste Temperatur in Sachsen, in Bad Muskau. Heute Abend, vielerorts Public Viewing, also gucken im Freien, 22.30 Uhr geht das Spiel ja los. Können wir das einigermaßen ungestört machen?
1: Ich hoffe mal, dass sich dann langsam alle Schauer und Gewitter wieder beruhigt haben, aber das passiert nämlich heute auch tagsüber immer wieder, dass sich was neu entwickelt, was neu entsteht und über uns hinwegzieht. Es ist nicht ganz ausgeschlossen, dass am Abend nochmal so einzelne letzte Reste durchziehen können, quer durchs ganze Land, aber das wird dann sich langsam immer mehr beruhigen. Es kann noch so ein bisschen vor sich hin nieseln mal zwischendurch und hoffentlich wird es dann immer ruhiger werden, aber gerade wenn man jetzt mal auf ganz Sachsen schaut, Richtung Osten und Richtung Bergland sind auch heute Abend immer nochmal Schauer, teilweise auch noch Gewitter möglich, im Rest des Landes nur sehr vereinzelt.
0: Okay, und das mit der Hitze, das hat sich jetzt auch allmählich ein bisschen entspannt. Also es gibt schon noch irgendwas, was drückend ist, ja? Mhm. Aber gerade im Westen von Sachsen merkt man, es kühlt sich ein bisschen ab wenigstens. So ein bisschen.
1: Genau. Bisschen. Also die ganz große Hitze ist raus, deswegen das, wo wir am Wochenende gesagt haben, Vorsicht auf den Straßen hier, da können die Platten, die Betonplatten aufplatzen und ähnliches, das ist jetzt heute nicht mehr das Risiko. Die ganz große Hitze ist auch nicht mehr, aber die Gebäude sind eben noch super warm und deswegen, wir haben ja auch schon viele Meldungen mitbekommen vom Wochenende, wo teilweise Menschen aus Altenheim geholt werden mussten und so weiter und so fort. Das ist jetzt noch nicht ganz entspannt, weil eben die Temperaturen auch in den Nächten noch sehr warm sind. Kommende Nacht auch noch sowas um 20, vielleicht mal 17, 18 Grad Minimum, absolutes Minimum. Und morgen wird es auch noch mal warm werden, sodass also die Abkühlung noch nicht so richtig da ist. Du sagst es, es ist unterschiedlich. Der Westen bekommt heute schon sowas um 23 bis 25 Grad. Also der Westen Sachsens schon deutlich frischer, aber drückend warm. Und Richtung Osten, Richtung Lausitz, sind dann auch noch am Nachmittag teilweise Temperaturen um 28, 29 Grad möglich.
0: Aber Richtung Wochenende dann wirklich Entspannung, so hast du vorhin gesagt, 23, 24 Grad sowas?
1: Ja, das ist im Moment die aktuelle Tendenz. Wir werden schon etwas frischeres Wetter am Mittwoch haben, mit dicken Wolken und Regen, vielleicht auch so 22 Grad. Donnerstag dann so ein klassischer Sommertag, richtig schön und nett. Und ab Freitag eher wieder die niedrigeren Temperaturen, also 23 Grad, sowas in diesem Bereich. Trocken, Sonne, Wolken, aber eben kein unangenehmes Wetter.
0: Okay, Micha. Dann würde ich sagen, jetzt letzte Amtshandlung, noch eins.
1: So ein heißes Käffchen jetzt mal wieder.
0: Das kommt jetzt mal. Ja.

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15: Mit Tina Wanowski. Am Wochenende sind etliche Temperaturrekorde geknackt worden. In zahlreichen Supermärkten fiel die Kühltechnik aus. Und auch die Leipziger Straßenbahnen hat die Hitze in die Knie gezwungen. Diese Woche tagt wieder der Stadtrat. Am Mittwoch geht es unter anderem um neue Bestattungsformen auf Friedhöfen. Die Grünen wollen mehr Möglichkeiten, etwa Baumbestattungen oder Mensch-Tier-Bestattungen. 3 Menschen sind bei einem Verkehrsunfall bei Regis Breitingen schwer verletzt worden. Neben dem Fahrer eines Kleintransporters wurden auch 2 Mitfahrer im Alter von 40 und 44 Jahren schwer verletzt. Für die schwarz-rote Koalition beginnt eine entscheidende Woche. Am Mittwoch wollen Union und SPD mehrere Reformvorhaben auf den Weg bringen. Es geht um Rente, Gesundheit, Pflege und Steuern. Und bei der Fußball-WM ist Co-Gastgeber Kanada als erste Mannschaft ins Achtelfinale eingezogen. Die Kanadier gewannen ihr 16. Finale gegen Südafrika mit 1:0.
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17: Einen schönen guten Morgen. Schönen Start in die neue Woche. Die Temperaturen bei uns in Leipzig gehen auf 25 Grad rauf. Es bleibt wechselnd bewölkt. Gibt auch eine Schauer- und Gewitterwahrscheinlichkeit für den laufenden Tag. Morgen der Tag sieht ähnlich aus, auch so ein bisschen wechselhaft. Gegen Nachmittag dann wieder eine Schauer- und Gewitterwahrscheinlichkeit. Und schwül warm mit 25, 26 Grad. Und auf den Straßen haben wir immer noch Stau auf der A9 Richtung Nürnberg zwischen Dreußig und Eisenberg. Hier geht's aber mittlerweile einspurig an der Unfallstelle vorbei. Und auf der Adenauer Allee ein Ampelausfall, Höhe Permoser Straße und Volksgartenstraße. Geblitzt wird zwischen Mutschen und Grimma in Pösig. Gute Fahrt.
18: Ja, alles klar. Dankeschön, Miri.
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18: Seht ihr? Also, dann auf einen fantastischen Montag. Es ist jetzt 7:07. Kommt gut in die neue Woche.
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1: Na, haben Sie auch noch so viele Erdbeeren übrig vom Pflücken aus den letzten Wochen? Da kommt ja dann irgendwie immer dieser Spruch, mach doch einfach Marmelade draus. Naja, machen Sie doch mal. Heute Abend ist Jelly Session. Gemeinsam schnippeln, waschen, Marmelade kochen und das Naschen nicht vergessen. Ab 18 Uhr im grünen Raum am Kanal, das ist in der Tschocherschen Straße. Das Ganze läuft übrigens im Rahmen der Woche gegen Einsamkeit, also nix wie hinder. Viel Spaß bei der Jelly Session im grünen Raum am Kanal.
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1: Was für ein Wochenende. Habt ihr das alle gut überstanden? Sind heute alle frisch, alle munter, alle wach, alle motiviert?
2: Ja!
1: Wir greifen das gleich mal als Motto auf hier, es ist vorbei. Gilt auch für die große Hitze. Unser Chefmeteorologe Michael Klein ist in der Leitung. Unser Wetterman. Ist es jetzt vorbei mit der ganz großen Hitze?
3: Ja, mit der ganz großen auf jeden Fall. Also Wir haben noch so natürlich die Nachwehen, das ist immer noch sehr warm, sehr drückend, feucht warm ist, also immer noch anstrengend, aber die große Hitze, die ist jetzt erstmal durch.
1: 41,7 Grad, gestern neuer Temperaturrekord in Deutschland an der polnischen Grenze in Brandenburg. Sachsen auch nicht schlecht, Bad Muskau glaube ich 41,5.
3: Ja, Platz 2 in Deutschland. Ja. Hätte man nicht unbedingt haben müssen als Rekord, finde ich. Temperaturrekorde fallen in den letzten Jahren meistens im Westen, im Südwesten. Ja, und tatsächlich.
1: Der Osten will auch mal. Wir werden schon sonst immer benachteiligt. Weil wir jetzt wenigstens bei den Temperaturen mal vorne liegen.
3: Bist du sicher?
1: Ja.
3: Ich hätte nö gerufen.
1: Nö. Jetzt kommt das kleine Quiz mit Michael Klein. Heute Abend Fußball. Du weißt, gegen wen wir spielen?
3: Wir spielen gegen Paraguay.
1: Paraguay. So, das ist schon mal richtig, aber das war nicht die Frage. Paraguay ist eins von zwei Binnenländern in Südamerika. Ja. Also eins von nur zwei Ländern auf dem Kontinent, das keinen Zugang zum Meer hat. Welches ist das andere Binnenland? Ist es A. Bolivien, B. Peru oder C. Chile?
3: Chile definitiv nicht. Das liegt an der Küste, an den Anden. Pass auf, ich habe noch eine Gegenquizfrage für dich. Es gibt nur zwei Binnenländer auf der Welt. Also ein Binnenland, das nur von anderen Binnenländern umgeben ist.
1: Nicht ablenken.
3: Hab ich das schon gefragt?
1: Nee. Welches sind das? Weißt du?
3: Das eine ist Usbekistan, glaube ich.
1: Okay.
3: So, und welches ist das andere?
1: Das ist nicht die Frage. Ich stelle die Frage.
3: Moment nachzudenken. Es gibt zwei und das zweite ist gar nicht so weit entfernt. So, warte mal jetzt mal. Bolivien oder Peru? Oh Gott, schlecht. Komm, wir nehmen jetzt mal Bolivien.
1: Wir nehmen Bolivien? Du sagst, nach Paraguay ist Bolivien das zweite Binnenland auf dem südamerikanischen Kontinent. Und das ist richtig. Guck mal, da jubeln alle mit. Michael, so, was wolltest du von mir wissen? Also jetzt.
3: Wie gesagt, es gibt weltweit nur zwei Binnenländer.
1: Ja.
3: Ein doppeltes Binnenland sozusagen. Das eine ist, ich meine wirklich, es wäre Usbekistan.
1: Ja.
3: So, und welches ist das zweite?
1: Weiß ich, Schweiz. Keine Ahnung.
3: Lichtenstein.
1: Lichtenstein.
3: Guck mal, überlegen, nur zwei Stück auf der ganzen Welt.
1: Ja. Guck mal. Weißt du, wer clever war? Die britische Prinzessin Kate, also die Frau von Prinz William, die hat am Wochenende innerhalb von 24 Stunden die drei höchsten Berge von England, Schottland und Wales bestiegen.
3: Ach.
1: Das ist wohl dort eine Challenge in Großbritannien, das machen viele. Die Bilder, die ich sehe, also das sieht zumindest so aus, als wäre es doch relativ kühl gewesen. Sie hatte richtig eine dicke Jacke an, war auch ein bisschen neblig. Das ist ja mal eine spannende Frage, wir können ja mal hier eine kleine Quizfrage außer der Reihe. Wie heißt denn der höchste Berg Großbritanniens, Herr Klein?
3: Das ist der Mount.
1: Pass auf. Ist es der Ben Hur? Ist es der Ben Nevis oder ist es der Ben Stiller?
3: Ben Nevis, jetzt sagst du mir was, ja.

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8: Mit Tina Awanowski. Guten Tag. Zwischen Leipzig und Dresden ist seit dem frühen Morgen der Zugverkehr unterbrochen. Grund ist ein Blitzeinschlag in das elektronische Stellwerk Priestewitz nach einem schweren Unwetter in der Nacht. Der Saxonia-Express RE50 verkehrt nur zwischen Leipzig und Riesa sowie Priestewitz und Dresden. Reisende müssen mit großen Verspätungen rechnen. Ein Busnotverkehr konnte bislang nicht eingerichtet werden. Die Leipziger Verkehrsbetriebe können auch heute keinen regulären Straßenbahnbetrieb anbieten. Grund sind weiterhin die Folgen der extremen Hitze.
9: In Schienen und Weichen hat sich Fugengussmasse festgesetzt. Diese muss aufwendig entfernt werden, heißt es. Die LVB arbeiten seit Samstag rund um die Uhr an der Reinigung von Fahrzeugen und Strecken. Im Laufe des Tages könnten erste Straßenbahnen auf sicheren Abschnitten wieder im Pendelverkehr fahren. Der Busverkehr soll so weit wie möglich planmäßig laufen. Florentin Oesterle, Nachrichtenredaktion.
8: In der Dresdner Frauenkirche werden heute die besten Realschulabsolventen der Ober-, Gemeinschafts- und Förderschulen aus ganz Sachsen ausgezeichnet. Kultusminister Konrad Clemens würdigt die Jugendlichen am Nachmittag bei einer Feierstunde. Anke Wolf.
10: Voraussetzung für die Auszeichnung sind Einsernoten in Deutsch, Mathe und Englisch sowie in mindestens 9 weiteren Fächern. In allen übrigen darf die Note nicht schlechter als eine 2 sein. An den Abschlussprüfungen haben in diesem Jahr knapp 23.000 Schülerinnen und Schüler teilgenommen. Der überwiegende Teil absolvierte die Prüfungen zum Realschulabschluss.
8: Bundesaußenminister Wadephul startet heute zu einer mehrtägigen Reise in die 3 südamerikanischen Staaten Paraguay, Argentinien und Brasilien. Dort will er morgen auch am Gipfel des Wirtschaftsbündnisses Mercosur teilnehmen. Als erste Mannschaft ist Co-Gastgeber Kanada bei der Fußball-WM ins Achtelfinale eingezogen, nach einem 1:0 gegen Südafrika. Heute Abend ab 22:30 will Deutschland in seinem 16. Finale gegen Paraguay nachziehen. Thomas Bremser berichtet aus Boston.
11: Wenn du gewinnst, ist alles perfekt. Wenn du verlierst, ist alles shit. Also müssen wir gewinnen. So einfach hat es der Bundestrainer auf den Punkt gebracht. Julian Nagelsmann deutet an, taktisch etwas ändern zu wollen. Ziemlich sicher ist schon mal, dass Nele Braun zurückkehren wird in die Startelf für David Raum. Nagelsmann erwartet einen unangenehmen Gegner, der sich besonders auf die Defensive fokussieren wird.
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2: Einen wunderbaren Start in die neue Woche. Und los geht's mit, sagen wir mal, ziemlich wechselhaftem Wetter. Wechselnd bewölkt bleibt's. Und es kann im Laufe des Tages auch immer mal ein Schauer oder Gewitter geben. Die Temperaturen bei uns in Leipzig gehen auf 25 Grad rauf. Morgen der Tag wird auch noch etwas wechselhaft werden. Vor allem gegen Nachmittag dann wieder Schauer und Gewitterwahrscheinlichkeit. Und ziemlich schwül wird es auch morgen wieder, mit Höchstwerten so um die 25, 26 Grad. Obacht auf der Adenauer Allee, ein Ampelausfall, Höhe Permoser Straße. Ein Stau immer noch auf der A9 Richtung Nürnberg zwischen Dreußig und Eisenberg. Und geblitzt wird auf der B87 in Eilenburg.
12: Dankeschön, Miri.
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12: Willkommen im Montagvormittag und ich gebe Ihnen jetzt auf dem Weg zur Arbeit oder durch die Arbeit richtig viel Musik mit auf dem Weg. Mit Stereo Act, mit Loy, mit Phil Collins und jetzt starten wir die Hithalbe Stunde mit Mark Ember. Frischer Wind, Belong Together.
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0: Robbie Williams zum zweiten Frühstück. Das ist Ihr Montagvormittag. 10 Minuten vor 11 haben wir's und gleich gibt's Schwung von Kate und John mit Turn the Lights Off und wir grooven uns durch den Vormittag mit Whitney Houston. My Love is Your Love. Gleich.
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3: Einen wunderbaren Start in den heutigen Montag, in die neue Woche. Geht's für Sie hoffentlich entspannt, ist ja die letzte vor den Sommerferien. Die Temperaturen bei uns in Leipzig, die gehen auf 25 Grad rauf. Dazu bleibt's wechselnd bewölkt und im Laufe des Tages ist durchaus auch nochmal ein Schauer oder Gewitter möglich. Morgen der Tag auch eher wechselhaft, vor allem gegen Nachmittag dann wieder eine Schauer- und Gewitterwahrscheinlichkeit bei ungefähr 26 Grad, die Höchstwerte für den morgigen Dienstag. Und auf den Straßen haben wir immer noch den Ampelausfall auf der Adenauer Alleehöhe Permoser Straße und Volksgartenstraße und Stau noch auf der A9 Richtung Nürnberg zwischen Dreußig und Eisenberg. Gute Fahrt.
0: Dankeschön, Miri.
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0: Mit Daniel Havel und gleich mit dem Blick auf die Fußball-WM. Außerdem Kate und John jetzt mit Turn the Lights.

0: Whitney Houston, My Love is Your Love. Einen schönen Montagvormittag. 2 Minuten noch, dann ist es 11:30.
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0: Die schönste und gleichzeitig größte Herausforderung. So sieht Paraguays Nationaltrainer Gustavo Alfaro das Spiel heute Abend gegen Deutschland. Und auch Julian Nagelsmann betont, wie groß die Vorfreude auf das erste K.O.-Rundenspiel ist. Klar ist aber auch, nach dem Ecuador-Spiel, wir erinnern uns, ist ordentlich Druck auf dem Kessel oder wie es der Bundestrainer auf Englisch sagt.
3: If you win, everything is perfect. If you lose, everything is shit. So we have to win.
0: Tja, also, wenn man gewinnt, ist alles perfekt, wenn man verliert, ist alles schlecht. Ab 10:30 heute Abend wissen wir ja dann mehr, dann geht's los, Deutschland gegen Paraguay.
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0: So, und die meisten geht es ja so, man lässt sich dann, je erfolgreicher die deutsche Nationalmannschaft wird, auch ein bisschen mitreißen und wird dann euphorischer und euphorischer. Wir steigern jetzt schon ein bisschen die WM-Stimmung mit einem der offiziellen Songs zur Fußball-Weltmeisterschaft 2026. Shakira und Burna Boy mit Die Die.

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11: Mit Tina Wojnowski. Guten Tag. Wegen der Schäden an Schienen und Weichen fahren in Leipzig noch bis Mittwochabend keine Straßenbahnen. Das melden die Verkehrsbetriebe auch über die Leipzig Move App. Durch die Hitze habe sich Fugengussmasse in den Bahnanlagen festgesetzt. Sie muss erst aufwendig beseitigt werden. Und das dauert. Nach aktuellem Stand könnten die Bahnen, wie gesagt, erst frühestens am Donnerstag wieder rollen. Abschied nehmen soll in Leipzig künftig vielfältiger möglich sein, zumindest wenn es nach den Grünen geht. Sie fordern im Stadtrat, dass auf den städtischen Friedhöfen mehr moderne Bestattungsformen angeboten werden. Florentin Oesterle berichtet.
12: Hintergrund ist die geplante Reform des sächsischen Bestattungsgesetzes. Danach soll die Stadt ihre Friedenshofsatzung anpassen. Vorgesehen sind unter anderem Bestattungen im Tuch, Baumbestattungen, das Verstreuen von Asche sowie auch gemeinsame Mensch-Tier-Bestattungen. Ziel der Grünen ist mehr Wahlfreiheit und eine zeitgemäße Bestattungskultur in Leipzig.
11: Unter dem Motto Leipzig drückt kann heute zwischen 9 und 16 Uhr auf dem Augustusplatz die Wiederbelebung erlernt werden. Gemeinsam mit den Rettungsdiensten der Berufsfeuerwehr, Leipzigs Hilfsorganisationen sowie dem Universitätsklinikum, dem Herzzentrum und dem Klinikum St. Georg können Besucher die lebensrettende Soforthilfe praktisch üben. Jugendliche zwischen 14 und 18 Jahren sollten besser vor Grooming geschützt werden, findet die Bundesbeauftragte gegen Missbrauch Klaus. Als Grooming bezeichnet man die gezielte Kontaktaufnahme von Erwachsenen mit Minderjährigen im Internet mit sexuellen Absichten. Aktuell sind laut Klaus sexuelle Handlungen Erwachsener mit Jugendlichen nur in bestimmten Fällen verboten. Grooming fällt nicht darunter, wie Klaus in der SZ kritisiert hat. 41,7 Grad Celsius. Dieser Hitzerekord für Deutschland ist gestern im brandenburgischen Neißelmünde gemessen worden. Extremwetter jeder Art wird wegen des Klimawandels voraussichtlich zunehmen. Diana Kramer berichtet.
13: Auf das Hitzewochenende folgen jetzt zwar vielerorts Gewitter und zumindest etwas Abkühlung, aber Hitzewellen, Dürrephasen, Waldbrände und schwere Unwetter mit Starkregen und Überschwemmungen könnten durch die Folgen des Klimawandels zunehmen, sagen Experten. Deutschland hat sich im Vergleich zur vorindustriellen Zeit bereits um 2,5 Grad erwärmt. Das ist mehr als der weltweite Durchschnitt.
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14: Einen wunderschönen Montag und einen ganz entspannten Start in die neue Woche. Ist ja die letzte vor den Ferien. Die Temperaturen bei uns in Leipzig deutlich angenehmer als am Wochenende, muss man sagen. 25 Grad heute die Höchstwerte. Es sind aber Schauer und Gewitter möglich heute im Laufe des Tages. Morgen bleibt es auch eher so ein bisschen wechselhaft gegen Nachmittag. Dann wieder die Schauer- und Gewitterwahrscheinlichkeit. Und ziemlich schwül wird es auch morgen mit Höchstwerten so um die 25, 26 Grad. Obacht auf der A38 aus Halle in der Abfahrt Leipzig Südwest ein defektes Auto. Ziemlich gefährlich steht direkt in der Abfahrt. Und ansonsten ist uns nichts weiter gemeldet worden. Gute Fahrt, schönen Tag.
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16: Am Montagvormittag und jetzt eine richtig große Portion Musik. Unter anderem mit Ray Garvey, mit Michael Schulte, mit einem schönen Klassiker von den Rainbirds, Blueprint. Und jetzt schicke ich Sie musikalisch auf die Reise in die nächste Hithalbe Stunde mit Max Giesinger und die Reise. Schönen Vormittag.

0: mit Pink Richtung Mittagspause. 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Und damit die schneller kommt,
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3: Einen wunderschönen Montag und einen ganz entspannten Start in die neue Woche. Ist ja die letzte vor den Ferien. Die Temperaturen bei uns in Leipzig deutlich angenehmer als am Wochenende, muss man sagen. 25 Grad heute die Höchstwerte. Es sind aber Schauer und Gewitter möglich heute im Laufe des Tages. Morgen bleibt es auch eher so ein bisschen wechselhaft gegen Nachmittag. Dann wieder die Schauer- und Gewitterwahrscheinlichkeit. Und ziemlich schwül wird es auch morgen mit Höchstwerten so um die 25, 26 Grad. Obacht auf der A38 aus Halle in der Abfahrt Leipzig Südwest ein defektes Auto. Ziemlich gefährlich steht direkt in der Abfahrt. Und ansonsten ist uns nichts weiter gemeldet worden. Gute Fahrt, schönen Tag.
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0: Mit Daniel Pabel und gleich mit Kultigem von Culture Beat, Mr. Vain. Und hier eine der erfolgreichsten Sängerinnen der Welt, Taylor Swift.

0: Culture Beat und Mr. Vain. So, Montag, Vormittag, Rekordhitze vom Wochenende ist scheinbar erste Mal vorbei. So, ich habe unseren Wettermann Micha Klein am Telefon. Hi, Micha.
1: Hallo, Daniel.
0: So, ich habe es gerade gesagt, die große Hitze ist ja jetzt erstmal rum. Und jetzt?
1: Es ist heute ein bisschen zweigeteilt im Freistaat Sachsen. Nämlich in der Lausitz haben wir tatsächlich nochmal Temperaturen, die an die 30-Grad-Marke ranreichen. Also so 27, 28 Grad sind es teilweise nochmal, während es im Westen schon deutlich frischere Luft gibt. So um die 24 Grad sind es dann am Nachmittag. Und diese Luft ist aber ziemlich feucht. Das heißt immer noch sehr, sehr drückend. Viele Wolken dann auch und immer wieder Schauer und auch Gewitter. Und auch in der Nacht bleibt es noch relativ warm. Also die Entspannung kommt erst in den nächsten Tagen so richtig.
0: Ja, gut, die Natur kann es gebrauchen. Heißt das, es geht kühler weiter und vor allem dann mit Regen?
1: Ja, also den Regen gibt es jetzt in der Übergangsphase. Auch okay. Morgen zum Beispiel ist noch so ein Tag, wo immer wieder Schauer, Gewitter entstehen können. Punktuell dann auch so wie heute mal kräftiger sein können. Dann gibt es am Mittwoch einen Tag, der deutlich frischer ist. Nur noch so vielleicht 22 Grad. Bei vielen Wolken auch noch mal etwas Regen mit dabei. Und der Donnerstag sieht nach einem schönen Sommertag aus. Also so knapp über 25 Grad, viel Sonnenschein, richtig angenehm. Und danach geht es schon wieder etwas kühler weiter. Also Wochenende bei ja vielleicht 22, 23 Grad. So hin und her mit Sonne und Wolken. Eigentlich freundliches Wetter. Kein Regen in Sicht, alles trocken und nicht ganz sommerlich warm. Aber nach dieser Hitze vom Wochenende sicherlich durchaus entspannender.
0: Da hast du recht. Dankeschön, Micha. Mehr gibt's morgen früh. Dann heißt es wieder wach werden. Gut in den Tag starten mit André und die Morgenmädels und Wetter-Wetterman Micha Klein.

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0: Mit Miles Smith Richtung Mittagspause. Stargazing. Es ist zwar erst kurz vor 11:45, aber ich weiß nicht, wie es Ihnen geht. Ich müsste mal was essen.
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2: Na Mahlzeit, Pavel, sei das hier noch Platz?
0: Na Majoshi, na dort wegen Abstand.
2: Was immer?
0: Na klar, du sag immer, was gibt's denn bei dir heute zum Mittag?
2: Ach na ja, ich habe heute geschmortes Kalb in Rahmjuice mit Kräuterspätzle dazu, dreierlei von Bimi, Erbse und Mais, nebst Kalbsbrie, ein Senfkaviar. Und du?
0: Schnitzel mit Pommes-Schranke.
2: Das ist auch lecker.
0: Es geht so.
2: Hast du das gesehen? Und zwar eine Studie hat aufgezeigt, jede fünfte Tasse Kaffee ist pestizidbelastet.
0: Aber da habe ich ja Glück.
2: Wieso?
0: Ich trinke ja immer nur 4 Tassen am Tag.

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15: Mit Tina Wojnowski. Guten Tag. Aufgrund von Hitzeschäden an Schienen und Weichen bleiben Leipzigs Straßenbahnen voraussichtlich noch bis Mittwochabend im Depot. Wie die Verkehrsbetriebe mithalten, muss die durch die hohen Temperaturen festgewordene Fugengussmasse in den Bahnanlagen aufwendig entfernt werden. Und das dauert offenbar länger als bisher angenommen. Der reguläre Betrieb könnte daher frühestens am Donnerstag wieder aufgenommen werden, heißt es. Ein Unfall auf der A9 hat am Morgen für große Behinderungen im Westen von Leipzig gesorgt. Zwischen den Anschlussstellen Dreußig und Eisenberg ist ein Tanklaster durch die Mittelleitplanke gekracht. Die Trümmer beschädigten weitere Autos, verletzt wurde aber offenbar niemand. Bei dem Unfall riss auch der Tank auf und jede Menge Diesel lief aus. Die Autobahn musste voll gesperrt werden. In der Grenzregion zwischen Sachsen und Tschechien werden weitere Millionen in gemeinsame Projekte investiert. Im Programm Interreg Sachsen-Tschechien sind neue grenzüberschreitende Vorhaben beschlossen worden. Mehr von Florentine Oesterle.
2: Für 13 Vorhaben in Chemnitz stehen rund 11 Millionen Euro EU-Förderung bereit. Seit 2021 wurden bereits über 100 Projekte mit insgesamt rund 133 Millionen Euro unterstützt. Die neuen Projekte reichen von Wasserstofftechnologie über geologische Forschung bis hin zu Umweltbildung im Grenzraum. Ziel ist es, die Zusammenarbeit beider Regionen in Zukunftsthemen weiter zu stärken.
15: Der Tankrabatt läuft morgen wieder aus. Mit Blick auf wahrscheinliche Preissteigerungen hat Verkehrsminister Schnieder der Rheinischen Post gesagt, man werde die Situation beobachten und dann die richtigen Schritte daraus ableiten. Berechnungen des IFO-Instituts zeigen, bei Diesel wurde der Rabatt nur teilweise an die Verbraucher weitergegeben, bei Super E5 und Super E10 dagegen fast komplett. Für so einige Rekorde hat die XXL-Fußball-WM in den USA, Kanada und Mexiko bisher gesorgt. Die FIFA hat zum Start der K.O.-Runde eine erste Bilanz gezogen. Ein paar Beispiele von Diana Kramer.
10: Mehr als 4,6 Millionen Zuschauer sahen die 72 Vorrundenspiele live in den Stadien. Das ist neuer Rekord, genauso wie die 215 Tore, die bisher fielen. Zum Vergleich, bei der gesamten WM 2022 in Katar gab es 172 Treffer, allerdings auch in nur 64 Partien insgesamt.
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16: Ja, einen schönen Start in die neue Woche. Einen wunderbaren Montag für Sie. Naja, die gewünschte Abkühlung hat es noch nicht so richtig gegeben nach dem knallig heißen Wochenende. Auf bis zu 25 Grad gehen die Temperaturen heute bei uns in Leipzig rauf. Na immerhin. Und im Laufe des Tages kann es eben auch mal Schauer oder Gewitter geben. Und morgen der Tag. Der wird auch eher so ein bisschen wechselhaft. Vor allem am Nachmittag gibt es dann wieder eine Schauer- und Gewitterwahrscheinlichkeit und die Temperaturen auch wieder ziemlich schwül, so um die 26 Grad. Und auf den Straßen, da ist uns ein defekter LKW gemeldet worden und Reifenteile auf der A14 aus Nossen zwischen Döbeln-Nord und dem Rastplatz Mühlenberg-Nord. Vorsicht auf der rechten Spur.
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17: Ich möchte ganz kurz noch was nachreichen. Achtung Autofahrer auf der A4 Chemnitz Richtung Dresden. Dreieck Nossen in der Überleitung zur A14 drüben Richtung Leipzig. Da liegt ein Metallteil direkt in der Abfahrt. Volle Sicht.
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17: Eine schöne Mittagspause. Wenn bei Ihnen noch ein bisschen Platz ist, dann setzen wir uns zu Ihnen an den Tisch mit Summer, mit Kaoma, mit Lost Frequencies. Und das jetzt zum Start der hithalben Stunde Mahlzeit.
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0: Halo.
1: Halo, wie Beyoncé sagt. Schöne Mittagspause. So, heute Abend geht's ja für Deutschland in der WM gegen Paraguay und die tierischen WM-Orakel in Sachsen geben wieder ihre Tipps ab. So natürlich auch das Arakel im Zoo Leipzig. Die Aras also tippen Deutschland gegen Paraguay. Clarissa Kunert ist dabei. Klingt schon mal gut.
2: Also Arakel, das wird auch bei schlechterem Wetter. Ich meine, die Vögel kommen ja aus dem Regenwald und da tut ein bisschen Regen denen auch nicht weh. Sporn sie eher an und du hörst es, sie freuen sich richtig, heute wieder entscheiden zu dürfen. Diesmal mit zwei großen Weidebällen, in denen Nüsse versteckt sind. Ja, und es hat nicht lange gedauert und die ersten Vögel sind tatsächlich auf den Paraguay-Ball geflogen. Leider. Allerdings sitzen sie jetzt eher auf dem deutschen Ball. Ja, wie wir das jetzt interpretieren müssen? Ich würde ja sagen, Paraguay schießt das erste Tor. Deutschland gewinnt am Ende aber trotzdem.
1: Oder ich denke, die Aras sind einfach nur verwirrt, weil auf dem einen Ball ja Paraguay steht.

0: beste Fahrstuhlsong von den Sugar Babes. Push the button, drück den Knopf. Wenn ich den Knopf hier drücke, dann hören Sie, was Sie gleich hören. Neuer Wind von Leonie, Don't Worry gibt's. Und es gibt einen Song, der ist aus 97, aber bis heute spielst du den als DJ auf der Party. Na na na na na. Und alle gemeinsam springen im Takt. Gala, Freed from Desire für Ihre Mittagspause gleich.
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0: Da ist die Abkühlung in Leipzig Stadt und Land. Teilweise eben mit kräftigen Schauern und Gewittern. Geht auch in den nächsten Stunden noch so ein bisschen weiter. Trotzdem, wenn es dann trocken ist, wieder schwülwarm, um die 25 Grad. Morgen sieht es ähnlich aus wie heute. Am Mittwoch geht es noch ein Stück zurück mit den Temperaturen. Und so wie es aussieht, am Donnerstag wieder Sonne-Wolken-Mix bei wieder um die knapp 30 Grad. Schauen wir auf die Straßen. Auf der A9 gibt es Behinderungen zwischen Dreußig und Eisenberg in beiden Richtungen wegen eines Unfalls. Auf der A38 in Richtung Halle zwischen Rastplatz Fuchsauer West und Lützen defekter LKW. Und im Kreis Mittelsachsen zwischen Schweigershain und Heuersdorf immer noch eine Ölspur. Vorsicht!
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0: Auch wenn das Wetter ein bisschen unzuverlässig ist, auf unsere Tipps, was wir so anstellen können, können Sie sich verlassen. Und die gibt's gleich.

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2: Na, haben Sie auch noch so viele Erdbeeren übrig vom Pflücken aus den letzten Wochen? Da kommt ja dann irgendwie immer dieser Spruch, mach doch einfach Marmelade draus. Naja, machen Sie doch mal. Heute Abend ist Jelly Session. Gemeinsam schnippeln, waschen, Marmelade kochen und das Naschen nicht vergessen. Ab 18 Uhr im grünen Raum am Kanal, das ist in der Tschocherschen Straße. Das Ganze läuft übrigens im Rahmen der Woche gegen Einsamkeit, also nix wie hinder. Viel Spaß bei der Jelly Session im grünen Raum am Kanal.
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1: Das kleine Quiz mit Michael Klein. Heute Abend Fußball? Du weißt, gegen wen wir spielen?
2: Wir spielen gegen Paraguay.
1: Ja, Paraguay ist eins von zwei Binnenländern in Südamerika. Ja. Also eins von nur zwei Ländern auf dem Kontinent, das keinen Zugang zum Meer hat. Welches ist das andere Binnenland? Ist es A. Bolivien, B. Peru oder C. Chile?
2: Chile definitiv nicht. Mhm. Liegt an der Küste, an den Anden. Mhm. Pass auf, ich habe noch eine Gegenquizfrage für dich. Es gibt nur zwei Binnenländer auf der Welt. Also ein Binnenland, das nur von anderen Binnenländern umgeben ist.
1: Nicht ablenken.
2: Hab ich das schon gefragt?
1: Nee, welches ist das? Weißt du?
2: Das eine ist Usbekistan und welches ist das andere?
1: Nee, das ist nicht die Frage. Ich stelle ja die Fragen.
2: Moment nachzudenken. Es gibt zwei und das zweite.
1: Weiß ich nicht, Schweiz, keine Ahnung.
2: Liechtenstein.
1: Liechtenstein, Liechtenstein.
2: Aber überlegen, nur zwei Stück auf der ganzen Welt.
1: Ja?
2: So, warte mal jetzt mal. Bolivien oder Peru? Oh Gott, schlecht. Komm, wir nehmen jetzt mal Bolivien.
1: Wir nehmen Bolivien? Du sagst, nach Paraguay ist Bolivien das zweite Binnenland auf dem südamerikanischen Kontinent. Und das ist richtig. Guck mal, da jubeln alle mit, Michael.
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16: Achtung Autofahrer, auf der A9 Leipzig Richtung Nürnberg, drüben zwischen Bad Dürrenberg und Kreuzrippachtal, das sind Personen an der Autobahn. Vorsicht, auf der A9 Leipzig Richtung Nürnberg, zwischen Bad Dürrenberg und Kreuzrippachtal, Personen, Vorsicht.
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18: Mit Tina Bonowski. Guten Tag. In Leipzig fahren weiterhin keine Straßenbahnen. Durch die Hitze hat sich Fugengussmasse in den Bahnanlagen festgesetzt. Frederik Seifert berichtet.
19: Man arbeite fieberhaft an der Beseitigung der Schäden, hieß es vorhin auf Nachfrage. Gleichzeitig erklärte eine Sprecherin, dass man aktuell noch nicht sagen könne, ab wann die Bahnen wieder rollen. Die Meldung, dass es noch bis Donnerstag dauere, sei leider falsch gewesen und mittlerweile online und auch in der App wieder gelöscht worden. Eventuell könnten erste Bahnen im Tagesverlauf am Stadtrand wieder fahren und alle anderen dann morgen. Sicher sei das aber noch nicht. Genaueres soll in den nächsten Stunden entschieden werden.
18: Auch bei der Deutschen Bahn hat es heute Morgen in und um Leipzig große Probleme gegeben. Der Abschnitt zwischen Flughafen und Messe war stundenlang dicht, weil im Bereich des Bahnhofes Messe eine Person tödlich erfasst worden war. Die Züge wurden umgeleitet, inzwischen ist die Strecke aber wieder frei. Auch auf der Strecke zwischen Leipzig und Dresden gab es Schwierigkeiten. Ein Blitz war nachts in ein wichtiges Stellwerk eingeschlagen. In der Dresdner Frauenkirche werden heute die besten Realschulabsolventen der Ober-, Gemeinschafts- und Förderschulen aus ganz Sachsen ausgezeichnet. Kultusminister Konrad Clemens würdigt die Jugendlichen am Nachmittag bei einer Feierstunde. Voraussetzung für die Auszeichnung sind Einsernoten in Deutsch, Mathematik und Englisch sowie in mindestens 9 weiteren Fächern. Jugendliche zwischen 14 und 18 Jahren sollten besser vor Grooming geschützt werden, findet die Bundesbeauftragte gegen Missbrauch Klaus. Als Grooming bezeichnet man die gezielte Kontaktaufnahme von Erwachsenen mit Minderjährigen im Internet mit sexuellen Absichten. Aktuell sind laut Klaus sexuelle Handlungen Erwachsener mit Jugendlichen nur in bestimmten Fällen verboten. Grooming fällt nicht darunter, wie Klaus in der SZ kritisiert hat. 41,7 Grad Celsius, dieser Hitzerekord für Deutschland, ist gestern im brandenburgischen Neißelmünde gemessen worden. Extremwetter jeder Art wird wegen des Klimawandels voraussichtlich zunehmen. Diana Kramer berichtet.
3: Auf das Hitzewochenende folgen jetzt zwar vielerorts Gewitter und zumindest etwas Abkühlung, aber Hitzewellen, Dürrephasen, Waldbrände und schwere Unwetter mit Starkregen und Überschwemmungen könnten durch die Folgen des Klimawandels zunehmen, sagen Experten. Deutschland hat sich im Vergleich zur vorindustriellen Zeit bereits um 2,5 Grad erwärmt. Das ist mehr als der weltweite Durchschnitt.
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16: So ein bisschen Abkühlung ist da mit teilweise kräftigen Schauern und Gewittern. Geht auch die nächste Zeit noch so weiter, auch in der kommenden Nacht. Zeitweise noch mit Regen und Temperaturen so um die 20 Grad wieder ein bisschen durchlüften. Morgen der Dienstag, auch nachmittags mit Schauern und Gewittern, aber schwülwarm bei um die 26, Mittwoch nur 24 Grad. Aber am Donnerstag, da geht's dann mit den Temperaturen in Leipzig Stadt und Land wieder bergauf. Achtung Autofahrer auf der A9 zwischen Dreußig und Eisenberg, immer noch Behinderungen beidseitig wegen eines Unfalls. Auf der A14 Halle Richtung Leipzig zwischen Leipzig Nordost und Leipzig Ost Gegenstände, Metallteile, Vorsicht. Und geblitzt wird zwischen Wiedemar und Delitzsch in Höhe Zwochau.
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16: Und jetzt gönnen wir uns einen großen Schluck Musik mit Holly Hammerstone zum Beispiel. Dann mit Sunshine Reggae von Laidback freue ich mich wie ein Schnitzel. Und Mark Ronson und Miley Cyrus mit Nothing Breaks Like a Heart.
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0: Elton John der Britney dann noch ein bisschen mal zum Comeback verholfen. Hold Me Closer. Entspannten Weg in Richtung Nachmittag.
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0: Also diese extreme trockene Hitze sind wir jetzt hier in Leipzig Stadt und Land erstmal los. Dafür wird es jetzt schwül, warm und feucht bei um die 25 Grad heute Nachmittag. Morgen sieht es ähnlich aus, auch dann sind Schauer und Gewitter noch möglich. Am Mittwoch viele Wolken und zeitweise Regen, am Donnerstag, da guckt wieder mehr die Sonne durch und die Temperaturen gehen wieder hoch. Auf der A9 gibt es immer noch Behinderungen zwischen Dreußig und Eisenberg, beidseitig wegen eines Unfalls. Auf der A38 Richtung Halle zwischen Rastplatz Fuchsauer West und Lützen defekter LKW. Und geblitzt wird zwischen Wiedemar und Delitzsch in Höhe Zwochau, und zwar in der Auffahrt zum Gewerbegebiet. Gute und sichere Fahrt.
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0: Mit Daniel Pavel und jetzt mit Alle Farben Baby Goodbye.

0: Nana und Lonely. Einen schönen Montagnachmittag. 3 Minuten noch, dann ist 13:30. Achtung, Autofahrer auf der A4 Dresden Richtung Chemnitz. In Höhe Chemnitz-Mitte sind Personen auf der Autobahn. Vorsicht, A4 Dresden Richtung Chemnitz. In Höhe Chemnitz-Mitte Personen auf der Fahrbahn.
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10: Mit Conny Hartmann, guten Tag. In Leipzig fahren weiterhin keine Straßenbahnen. Durch die Hitze hat sich Fugengussmasse in den Bahnanlagen festgesetzt. Frederik Seifert berichtet.
11: Man arbeite fieberhaft an der Beseitigung der Schäden, hieß es vorhin auf Nachfrage. Gleichzeitig erklärte eine Sprecherin, dass man aktuell noch nicht sagen könne, ab wann die Bahnen wieder rollen. Die Meldung, dass es noch bis Donnerstag dauere, sei leider falsch gewesen und mittlerweile online und auch in der App wieder gelöscht worden. Eventuell könnten erste Bahnen im Tagesverlauf am Stadtrand wieder fahren und alle anderen dann morgen. Sicher sei das aber noch nicht. Genaueres soll in den nächsten Stunden entschieden werden.
10: Abschied nehmen soll in Leipzig künftig vielfältiger möglich sein, zumindest wenn es nach den Grünen geht. Sie fordern im Stadtrat, dass auf den städtischen Friedhöfen mehr moderne Bestattungsformen angeboten werden. Florentin Oesterle berichtet.
12: Hintergrund ist die geplante Reform des sächsischen Bestattungsgesetzes. Danach soll die Stadt ihre Friedenshofsatzung anpassen. Vorgesehen sind unter anderem Bestattungen im Tuch, Baumbestattungen, das Verstreuen von Asche sowie auch gemeinsame Mensch-Tier-Bestattungen. Ziel der Grünen ist mehr Wahlfreiheit und eine zeitgemäße Bestattungskultur in Leipzig.
10: In Leipzig-Möckern wird ab heute die Haltestelle Seelenbinderstraße barrierefrei ausgebaut. Dafür wird die Höhe Gehensstraße zeitweise voll gesperrt und zur Sackgasse. Auch die Buslinie 90 wird umgeleitet. Der Halt Seelenbinderstraße entfällt während der Bauzeit. Ziel der Arbeiten ist mehr Sicherheit und ein besserer Zugang für Fußgänger. Unter anderem mit einer neuen Querung und Blindenleitstreifen. Die Bauarbeiten sollen im Juli fertig sein. Ein Airbus einer britischen Fluglinie musste in der Nacht am Flughafen Erfurt-Weimar notlanden. Auslöser war eine unklare Rauchentwicklung an Bord. 225 Passagiere und 7 Crewmitglieder waren an Bord. Verletzt wurde niemand. Die Maschine war auf dem Weg von Griechenland nach London. Es ist das erste WM-KO-Spiel der deutschen Nationalmannschaft seit dem WM-Finale 2014. In Boston trifft die DFB-Elf heute im 16. Finale auf Paraguay. Anstoß ist um 22.30 Uhr unserer Zeit. Schon ab 19 Uhr spielt Brasilien gegen Japan. Und heute Nacht um 3 Uhr treffen die Niederlande auf Marokko.
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14: Sonne-Wolken-Mix und 24 Grad. Wird also nicht mehr ganz so heiß wie in den letzten Tagen. Morgen kann es dann durchaus auch mal ein bisschen Gewittern geben. Teilweise auch sehr kräftig. Die Temperaturen liegen bei 26 Grad. Mittwoch dann 23, Donnerstag 24. Also der Sommer macht es dann mal eine kleine Pause. Der Blick auf die Straßen an Neuen Leipzig Richtung Nürnberg. Zwischen Dreußig und Eisenberg in beiden Richtungen. Behinderung nach einem Unfall. Die A38 Richtung Halle. Zwischen Rastplatz Fuchsaue West und Lützen defekter LKW auf der Standspur. Die ist blockiert. Unten in Blitzer zwischen Wiedemar und Delitzsch Höhe Zwochau in der Auffahrt zum Gewerbegebiet. Staus und Blitzer gern melden. Kostenlos 03x800 und die 4. Dankeschön.
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14: Einen wunderschönen Montagnachmittag. Ja, wenn Sie heute früh unterwegs waren, vielleicht beim Einkaufen oder beim Date, dann haben Sie es gemerkt, es hat geregnet. Die große Hitzeperiode ist erst einmal vorbei. Fragezeichen, wie geht's weiter in den nächsten Tagen? Klären wir gleich mit unserem Wetterman Michael Klein. Vorher gibt's Kultmusik aus den 80ern mit Bill Medley. I've had the time of my life. Und jetzt starten wir mit unserem Vorzeige-DJ Purple Disco Machine und Hypnotized.

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2: Na, wie haben Sie das Wochenende überstanden? Sind Sie im Schweiße zerflossen? Ich habe mich gestern Nachmittag irgendwie in die Sonne gepackt. Ich habe keine Probleme gehabt. Mir hat es wirklich richtig, richtig gut gefallen. Wie geht's denn jetzt weiter? Wir fragen nach bei unserem Wetterman Micha Klein. Hallo Micha.
3: Hallo Roman.
2: So, ist der Sommer jetzt, dieser Hochsommer jetzt vorbei oder kommt da noch was?
3: Oh nee, und wir können auch keine Entwarnung geben, dass da keine Hitzewelle mehr vielleicht irgendwann hinterherkommt, denn wir sind ja gerade erstmal am Anfang des Sommers, also Juli und August sind ja traditionell die heißesten Monate des Jahres. Das heißt, da ist auch das Potenzial für Hitzewellen normalerweise deutlich größer. Diese Hitzewelle, die wir jetzt hatten, die war eben nicht nur, was die Extremwerte anging, nicht nur, was die Dauer anging, das waren in ganz vielen Regionen die längste Hitzewelle seit Beginn der Wetteraufzeichnung, sondern sie war eben auch außergewöhnlich früh. Und deswegen nicht ganz ausgeschlossen, dass das noch nicht raus ist alles, sondern dass in den nächsten 2 Monaten tatsächlich zwischendurch auch nochmal eine Hitzewelle kommen kann.
2: Nun gab es ja heute den einen oder anderen Regenschauer. Bleibt es denn auch in den nächsten Tagen ein bisschen nass? Sorgt das ein bisschen für Abkühlung?
3: Also den Regen gibt es jetzt in der Übergangsphase. Auch morgen zum Beispiel ist noch so ein Tag, wo immer wieder Schauer, Gewitter entstehen können, punktuell dann auch so wie heute mal kräftiger sein können. Dann gibt es am Mittwoch einen Tag, der deutlich frischer ist, nur noch so vielleicht 22 Grad, bei vielen Wolken auch nochmal etwas Regen mit dabei. Und der Donnerstag sieht nach einem schönen Sommertag aus. Und nach dieser Hitze vom Wochenende sicherlich durchaus entspannender.
2: Sagt unser Wetterman Micha Klein. Mehr von ihm und vom Wetter dann wieder morgen früh bei André und die Morgenmädels.

0: 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Hier ist Radio Leipzig. 11 Millionen Euro bekommt Sachsen aus Brüssel für 13 neue grenzüberschreitende Projekte. Alle freuen sich und klatschen und lächeln Applaus. Warum mein Kollege Sven Günther nicht mitjubelt, das hören Sie in ein paar Minuten hier bei uns.
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0: So, noch scheint die Sonne, aber es ziehen Wolken auf und die bringen möglicherweise auch nochmal einzelne Schauer und Gewitter mit. Die Temperaturen in der Nacht bei 20 Grad. Morgen schwülwarmes Wasser, Wetter, nicht Wasser, 26 Grad. Mittwoch 23, Donnerstag 24 Grad. So, der Blick auf die Straßen. Die A9 Richtung Nürnberg zwischen Dreußig und Eisenberg. Immer noch Behinderungen nach einem Unfall in beiden Richtungen. Und geblitzt wird zwischen Wiedemar und Delitzsch in Höhe Zwochau in der Auffahrt zum Gewerbegebiet. Staus und Blitzer gern bei uns melden, kostenlos unter 03x800 um die 4 oder per WhatsApp Sprachnachricht. Die Nummer gibt's wie immer bei uns im Netz unter radioleipzig.de. Dankeschön fürs Melden und eine gute Fahrt.
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0: Ja, so ist es. Wir bringen Sie durch den Montagnachmittag.
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0: 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Kaleo, way, down we go. So, können Sie sich noch an Nick Kamen erinnern? Kultstar der 90er. Hatte nicht viele Songs, aber die, die er hatte, die hatten es in sich. I Promised Myself, hören wir gleich. Und dann wird geknutscht, falls Sie es heute noch nicht gehabt und gemacht haben, mit Artemis. I like the way you kiss me.
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2: Um es vorwegzunehmen, ehe Millionen von Euro der EU irgendwo in Europa ausgegeben werden, ist es mir lieber, sie werden bei uns ausgegeben. Wie die 190 Millionen Euro, mit denen seit 2021 im sogenannten Interreg-Programm Projekte zwischen Tschechien, Polen und Sachsen finanziert werden. Klingt zunächst gut. Wenn man sich aber genau ansieht, was da alles bezahlt wird, schiebt sich mir das Wort Verschwendung unweigerlich auf die Lippen. 1,2 Millionen für das Rothirschmanagement, 930.000 Euro für den Erhalt hochstämmiger Obstbäume, 1 Million für den Austausch im Mädchen- und Frauenfußball und sage und schreibe 3,5 Millionen Euro für die Erstellung einer Ausstellung zum Thema Zinnbergbau. Jetzt wurden mit 11 Millionen Euro 13 neue Vorhaben bewilligt. Unter anderem für die Erstellung eines 3D-Modells der Petrovic-Döbra-Zone, einer tektonischen Störung im Osterzgebirge. Wer hat, der kann, sagt man. Wenn ich aber die Nachrichten jeden Tag höre, beschleicht mich das Gefühl, dass wir uns solche Ausgaben eigentlich nicht leisten können.

0: Ketta und One Republic. I don't wanna wait. Wir warten auf den Feierabend und musikalisch bringen wir sie gut in die Richtung mit Bonnie Tyler, Total Eclipse of the Heart und Comet mit Udo Lindenberg und Apache 207, einer der erfolgreichsten Songs aus deutscher Feder der letzten Jahre.
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13: Mit Conny Hartmann, guten Tag. Im niedersächsischen Stade sind mehrere Menschen niedergeschossen worden. Nach ersten Informationen soll es bis zu 5 Tote und mehrere Verletzte geben. Die Schüsse seien in einer Jugendeinrichtung gefallen. Einem Polizeisprecher zufolge gab es eine Festnahme. Weitere Details und Hintergründe, wie auch die Zahl möglicher Täter, sind bislang noch unklar. Porsche plant offenbar, die Produktion des SUV-Modells Cayenne wieder aus Bratislava nach Leipzig zurückzuholen. Das berichtet die FAZ. Sie beruft sich dabei auf Arbeitnehmerkreise. Voraussetzung sei allerdings, dass die Belegschaft Zugeständnisse beim Lohn mache, um den bisherigen Kostenvorteil in der Slowakei auszugleichen. In Leipzig ist der Straßenbahnverkehr aufgrund hitzebedingter Schäden an Schienen und Weichen weiterhin unterbrochen. Die Reparaturarbeiten laufen. Ein genauer Zeitpunkt für die Wiederaufnahme des Betriebs steht noch nicht fest. Eine zuvor verbreitete Meldung, die Bahnen würden erst ab Donnerstag wieder fahren, wurde inzwischen korrigiert. Erste Verbindungen in Außenbezirken könnten noch im Tagesverlauf freigegeben werden, hieß es. Alle anderen frühestens morgen wieder. Die Entscheidung darüber werde aber erst in den kommenden Stunden getroffen. Diese Woche beginnt auf dem Markt das 26. Leipziger Weinfest. Es steht wie gewohnt unter dem Motto Genießen und Schlemmen, wie Marktamtsleiter Walter Ebert erzählt.
14: Sicherlich heute noch ziemlich heiß, aber Abkühlung ist in Sicht. Normale Temperaturen, da freuen wir uns am meisten, denn wir wissen, wie das ist. Freuen sich mit uns, es sind nur noch 3 Tage, am Mittwoch geht's los. Wir sind diesmal Rekordbeteiligung zu erwarten. Wir haben über 30 Winzer, 34 sind am Start.
13: Das Weinfest läuft 12 Tage. Geöffnet ist täglich ab 12 Uhr. Nach der großen Hitze vom Wochenende nimmt die Debatte um den Hitzeschutz Fahrt auf. Nach Ansicht der Grünen unternimmt die Bundesregierung dazu wenig. Fraktionschefin Dröge im ARD-Morgenmagazin.
15: Friedrich Merz kann vielleicht aus dem klimatisierten Kanzleramt heraus die Hitze ignorieren. Aber die Pflegekräfte in den Krankenhäusern, die können das nicht. Die müssen bei brüllender Hitze arbeiten. Und die alten Menschen in den Senioreneinrichtungen, die leiden darunter, dass es keine Klimaanlagen gibt.
13: Dröge hatte ein Sofortabkühlprogramm und die Förderung von Klimasolaranlagen gefordert.
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0: So, die Sonne kämpft sich durch die Wolkendecke hindurch. Es kann aber auch immer wieder mal eine kurze Husche, möglicherweise auch mal ein Gewitterchen geben, auch in der kommenden Nacht bei 20 Grad. Morgen Nachmittag teilweise kräftige Gewitter. Es bleibt deutlich schwül warm bei 26 Grad. Mittwoch, Donnerstag wird es dann auch deutlich kühler. Der Blick auf die Straßen, ein Hallo an alle Autofahrer. Da haben wir die A9 Richtung Nürnberg zwischen Neusing und Eisenberg. Immer noch Behinderungen nach einem Unfall in beiden Richtungen. Die A14 Richtung Halle zwischen Gröbers und Halle Ost. Gegenstände auf der rechten Spur. Die A38 Richtung Halle zwischen Rast Platz Fuchsauer West und Lützen, defekter LKW auf der Standspur und Blitzer auf der Holzhäuser Straße, stadteinwärts, Tempo 30 Zone steht der Superblitzer. Danke fürs Melden.
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0: Unsere Aras im Zoo haben wieder das Deutschlandspiel getippt. Heute geht's ja im 16. Finale gegen Paraguay. Und wenn wir den Vögeln Glauben schenken dürfen, könnte es knapper werden, als viele denken. Unsere Reporterin Clarissa Kunert hat sich das Geschehen angeschaut. Ihre Geschichte dazu gibt's gleich.

0: Gestört aber geil. Und Anna Gray, einen wunderschönen Nachmittag gleich mit Israel Kammer, Kaevo und Somewhere Over the Rainbow. Eine wunderschöne Ballade, in genau einer Minute und 18 geht's los.
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2: Heute Abend spielt Deutschland das erste Mal in der K.O.-Runde und das heißt für uns, es wird Zeit für das WM-Arakel. Denn selbst bei Regen müssen die bunten Vögel unter der Aufsicht von Florian Ullmann ran. Hoffentlich nehmen sie uns das nicht übel.
3: Der Regen ist eigentlich nicht irgendwie was, wo wir sagen könnten, das könnte Vorteile, könnte Nachteile geben. Wir reden hier von Vögeln aus dem Regenwald. Also sie mögen wirklich die Wärme mit dem Regen viel besser als trockene Hitze.
2: Naja, dann geht es ja. Dieses Mal geht es ja auch gegen Paraguay. Aber die Flagge von denen ist ja auch gestreift, wie die deutsche. Können die Vögel denn die unterschiedlichen Farben sehen?
3: Die können sehr gut Farben sehen. Also es gibt verschiedene Intelligenztests, gerade mit verschiedenen Papageien. Die können auch wirklich auf Farben zuordnen.
2: Und die bunten Experten stürzen sich zunächst auf Paraguay. Aber am Ende sind sie fast alle auf dem deutschen Weideball. Ich bin Clarissa Kunert, Ihre tierische Reporterin, und interpretiere das jetzt mal für Sie. Es wird ein spannendes Match, bei dem Deutschland am Ende aber gerade so die Überhand haben wird.
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0: da fühlt sich doch der ein oder andere wieder zurückversetzt in die Jugend. Kate Ryan. So, gleich mit dem aktuellen Hit von Kato, Turn the Lights Off. Na aber, so klingt der Sommer in Leipzig, Stadt und Land. Gleich mehr davon.
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0: So, jetzt scheint auch mal wieder die Sonne, so macht das Wetterchen Spaß. Wenig Abkühlung mit 20 Grad in der kommenden Nacht. Morgen nochmal schwül heißes Wetter. Dann kann es auch nochmal ein paar einzelne Schauer und Gewitter geben. Ab Mittwoch wird es dann deutlich kühler und dann nur noch 23, 24 Grad. Viel los bei uns in der Stadt. Die Hans-Drich-Straße in beiden Richtungen. Stau, Berliner Straße, Brandenburger Straße, Gürteler Ring. Das hat uns der Thomas gemeldet. Auch da gibt es Stau. Dankeschön. Dann haben wir die A9 Richtung Nürnberg zwischen Treusig und Eisenberg. In beiden Richtungen Unfall, linke Spur gesperrt und geblitzt wird auf der Holzhäuser Straße. Stadteinwärts Tempo 30 Zone steht der Superblitzer. Super wäre es, wenn Sie uns Staus und Blitzer melden. Kostenlos unter 03x800 und die 4.
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0: Wunderschönen Nachmittag.

0: Jungs von Nickelback, What Are You Waiting For? Gleich gibt's Kultmusik von Hathaway. Den habe ich mal kennengelernt im letzten Jahr bei einer großen 90er-Jahre-Party. Singen kann er nach wie vor noch menschlich. Na, man merkt, er ist ein bisschen älter geworden. What Is Love, einer seiner größten Hits aus Jahre 93, gleich nach unseren Tipps. 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
2: Wer die Spiele des WM-16-Finales nicht alleine schauen möchte, der ist beim Fanfest Mitte genau richtig. Im Biergarten Herr Kautzig werden die Spiele ab 19 Uhr auf einer großen XXL-LED-Leinwand und zahlreichen weiteren Bildschirmen übertragen. Der Biergarten ist bereits ab 16 Uhr geöffnet. Aber auch in vielen weiteren Bars und Kneipen, wie zum Beispiel im Holzwurm in Eutritsch oder im Killy Willy an der Kali, werden sie in bester Gesellschaft sein. Der Eintritt ist frei, es gilt allerdings, wer zuerst kommt, der sichert sich die besten Plätze.
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0: Hier ist Ihr Sommerradio gleich mit Kultmusik aus den 80ern von Police, Every Breath You Take und den aktuellen Hit von Alex Warren. Der liegt schon auf Forever Dream.
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10: Mit Conny Hartmann, guten Tag. In Stade, unweit von Hamburg, sind Schüsse gefallen. Dabei wurden 5 Menschen getötet, so die Polizei. Es gibt mehrere Verletzte. Genaue Zahlen liegen bislang nicht vor. 2 Tatverdächtige seien festgenommen worden. Darunter ist offenbar auch der mutmaßliche Schütze. Den bisherigen Informationen nach fielen die Schüsse in einer Jugendeinrichtung. Heute Abend bestreitet die deutsche Nationalmannschaft ihr erstes K.O.-Spiel bei der Fußball-WM gegen Paraguay. Auch die Aras im Zoo Leipzig haben deshalb wieder getippt. Ganz eindeutig fiel die Vorhersage diesmal allerdings nicht aus. Zoodirektor Professor Jörg Junholz sieht darin ein kleines Zeichen für den Spielverlauf.
11: Ja, was wir gesehen haben, ist, glaube ich, ein spannendes Spiel. Es ging hin und her und am Anfang auch so Übergewicht Richtung Paraguay. Dann drehte sich aber das Spiel Richtung Deutschland und ich denke, es wird einen knappen Sieg für Deutschland geben.
10: Anpfiff ist 22.30 Uhr. Polizisten haben sich nachts erfolgreich im Paunsdorf Center auf die Lauer gelegt. Sie haben einen 40-jährigen Deutschen geschnappt, der auf dem Parkplatz immer wieder Kabel von Ladesäulen geklaut haben soll. Jetzt wurde er in Flagranti erwischt, als er mehrfach versuchte, welche abzuschneiden. In den letzten 2 Wochen soll er 4 weitere Male zugeschlagen und so einen Schaden von rund 18.000 Euro verursacht haben. Ein Richter steckte den Mann in U-Haft. Die sächsischen Lebensmittelkontrolleure waren in den vergangenen 2 Jahren stark gefordert. Laut dem aktuellen Bericht wurden insgesamt 20.000 Proben untersucht, wobei die Beanstandungsquote mit 16% auf einem konstanten Niveau blieb. Der Großteil der Verstöße betraf Kennzeichnungsmängel und die Aufmachung der Produkte, während in etwa einem Sechstel der Fälle Verunreinigungen festgestellt wurden. Die Bundesregierung soll mehr für den Hitzeschutz tun. Das hat Grünen-Fraktionschefin Dröge unterstrichen. Im ARD-Morgenmagazin forderte sie ein Sofortprogramm zur Abkühlung Deutschlands.
12: Jede Senioreneinrichtung, jedes Krankenhaus, jede Kita, jede Schule braucht eine Klimaanlage in Kombination mit einer Solaranlage. Da kommt der günstige Strom her, um das Gebäude runterzukühlen. Das würde Menschenleben retten.
10: Die Grünen fordern außerdem mehr Bäume und Grünflächen in Innenstädten.
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0: Es zieht sich ein bisschen zu, es kann möglicherweise auch Schauer und Gewitter geben, auch in der kommenden Nacht. Dann bei 20 Grad, morgen schwülwarme 27, am Mittwoch nur noch 21 Grad. Eine Menge los hier bei uns im Stadtzentrum, vor allem Straßen, Staus und Verkehrsbehinderungen. Ganz besonders Berliner Straße, Brandenburger Straße, Gürteler Ring. Dann haben wir die A9 zwischen Köselitz und Kleinmarzehns Richtung Berlin, 2 Kilometer Stau und A72 Leipzig Richtung Chemnitz, Auffahrt Geithain, defekter LKW in der Auffahrt direkt hinter einer Kurve. Blitzer, Holzhäuserstraße, stadteinwärts, Tempo 30 Zone. Staus und Blitzer gern melden, kostenlos unter 0-3x800 und die 4. Vielen Dank und gute Fahrt.
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0: Das Wochenende war heiß, es war sehr heiß. Mein Hund ist aus den Latschen gekippt. Ich sag's Ihnen, der ist früh raus, Samstag früh raus im Garten und mit einmal fällt er auf die Seite und bewegt sich nicht mehr. Da hat nur noch Herzdruckmassage und Mund-zu-Mund-Beatmung geholfen. Und Gott sei Dank geht's ihm wieder gut, aber da rutscht dir das Herz in die Hose. Also, wenn es wieder so heiß werden sollte, denkt nicht nur an die Menschen, sondern auch an die Tiere. Auch die schwitzen, auch die haben mit den Temperaturen zu kämpfen. So, jetzt machen wir schöne, coole Mucke. Carly Rae Jepsen und Call Me Man.

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1: Wir greifen das gleich mal als Motto auf hier, es ist vorbei. Gilt auch für die große Hitze. Unser Chefmeteorologe Michael Klein ist in der Leitung. Unser Wetterman. Ist es jetzt vorbei mit der ganz großen Hitze?
2: Ja, mit der ganz großen auf jeden Fall. Also Wir haben noch so natürlich die Nachwehen, das ist immer noch sehr warm, sehr drückend, feucht warm ist, also immer noch anstrengend, aber die große Hitze, die ist jetzt erstmal durch.
1: 41,7 Grad, gestern neuer Temperaturrekord in Deutschland an der polnischen Grenze in Brandenburg. Sachsen auch nicht schlecht, Bad Muskau.

0: Oh, glaube ich, 41,5.
1: Ja, Platz 2 in Deutschland.
0: Ja.
1: Hätte man nicht unbedingt haben müssen als Rekord, finde ich. Also
0: ja.
1: Temperaturrekorde fallen in den letzten Jahren meistens im Westen, im Südwesten. Mhm. Ja, und tatsächlich.
0: Der Osten will auch mal. Wir werden schon sonst immer benachteiligt. Weil wir jetzt wenigstens bei den Temperaturen mal vorne liegen.
1: So. Bist du sicher?
0: Ja.
1: Ich hätte nö gerufen.
0: Nö.
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0: da sind wir doch schon wieder mittendrin im Feierabend Montagnachmittag mit Ihrem Lieblingsradio gleich. 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Meine Lieblingssängerin. Ja, da ist er. Taylor Swift und Opel Eye hören wir gleich in voller Länge in ein paar Augenblicken. Geht's los.
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0: So, es kann nach wie vor noch Schauer und Gewitter geben, auch in der kommenden Nacht bei 20 Grad. Morgen dann nachmittags teils kräftige Gewitter, deutlich schwüleres Wetter als heute, 26 bis 27 Grad. Ab Mittwoch wird es ein bisschen kühler. Der Blick auf die Straßen, ja, weil die Straßenbahnen nicht fahren, ist viel los. Also, Sie haben heute viel Feierabendverkehr. Bitte planen Sie ein bisschen mehr Zeit ein. Die A9 Leipzig Richtung Berlin zwischen Köselitz und Niemek 6 Kilometer Stau. Auf der A72 Leipzig Richtung Chemnitz, Auffahrt Geithain, defekter LKW in der Auffahrt hinter der Kurve. Und auf der Holzhäuser Straße wird geblitzt. Statt einwärts Tempo 30 Zone steht der Superblitzer. Staus und Blitzer gern melden, kostenlos unter 0 3x800 und die 4.
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0: So ist es. Und jetzt gibt's Taylor Swift

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0: Es gibt so Musiken, die spielt man überwiegend im Sommer, nennt man Sommermusik. The Other Ones, Holiday, Kultmusik aus den 80ern, ist einer dieser Songs und den haben wir lange nicht mehr gespielt, hören wir gleich. Mark Foster haben wir mit dabei und den aktuellen Hit von Loy, Red Eyes.
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16: Mit Conny Hartmann. Guten Tag. In Stade, westlich von Hamburg, sind heute Mittag Schüsse in einer Jugendeinrichtung gefallen. Es gibt 5 Tote und viele Verletzte. Reporter Nils Fischer-Stahl von unserem Partnersender NTV berichtet.
17: 2 Festnahmen gab es mittlerweile, das hat die Polizei soeben bestätigt. Darunter soll auch der mögliche Schütze sein. Und die Ermittlungen vor allem zu den Hintergründen laufen jetzt natürlich. Außerdem hören wir, obwohl das Ganze in einer Jugendhilfeeinrichtung stattgefunden haben soll, dass es bei den ganzen Opfern sich bei allen um Erwachsene handeln soll.
16: Danke Nils für den Moment. Bei einem Unfall in Stötteritz sind 6 Menschen teils schwer verletzt worden, darunter mehrere Kinder. Ein 36-Jähriger war mit seinen Jungs, 2, 9 und 14 Jahre alt, auf der Holzhäuser Straße unterwegs, als er wegen gesundheitlicher Probleme von der Fahrbahn rutschte. Dabei erfasste er eine 26-Jährige sowie ihre 4-jährige Tochter. Danach krachte er in ein parkendes Auto. Beide kamen schwer verletzt ins Krankenhaus. Mit einer Rekordbeteiligung startet am Mittwoch das 26. Leipziger Weinfest auf dem Markt. 34 Winzer sind diesmal am Start, sagte uns Marktamtsleiter Walter Ebert. Und natürlich auch diverse Fressbuden zum Schlemmen gibt's.
18: Wir machen nicht das mega, ultra, riesen Bühnenprogramm, sondern wir liefern Hintergrund, wir liefern einen wunderbaren Rahmen für alle, die sich hier einfach mal unterhalten wollen, die einen Wein dazu trinken wollen, die wunderbare Kulisse abendlich die Stadt Leipzig hier genießen möchten, mit Winzern ins Gespräch kommen. Das ist das, was unser Weinfest auszeichnet.
16: Split streuen gegen Straßenschäden. Nordsachsens Straßenmeisterei hat in den letzten Tagen erfolgreich Winterdiensttechnik genutzt, um Asphaltschäden wegen Hitze zu verhindern. Wie ein Sprecher heute mitteilte, habe man auf besonders anfälligen Straßenabschnitten Split gestreut. Und zwar so, wie im Winter Tausalz gestreut wird. Der Split habe verhindert, dass aufsteigendes, verflüssigtes Bitumen an Reifen kleben bleibt und aus der Fahrbahn gerissen wird. Nur noch morgen gilt der Tankrabatt an Deutschlands Zapfsäulen. Die Chefin des Bundesverbandes der Verbraucherzentralen, Ramona Popp, warnt die Mineralölkonzerne vor überhöhten Preissprüngen nach dem Auslaufen. Das Ende des Tankrabatts dürfe nicht zum Startschuss für Extragewinne werden.
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0: So, ja, heute kann es nochmal richtig Gewitter geben. Heute Nacht zumindest bei Temperaturen um 20 Grad. Morgen Nachmittag dann auch nochmal Schauer und kräftige Gewitter bei schwülen 27 Grad. Mittwoch wird es kalt mit 21 Grad. Ja, und Richtung Wochenende wird es dann wieder Step by Step ein bisschen wärmer. Viel los, die Straßenbahnen fahren nicht dafür. Die meisten mit dem Auto, es gibt überall Stau und Wartezeiten. Bitte nicht die Nerven verlieren. Die A9 Richtung Berlin zwischen Coswig und Niemek, 7 Kilometer Stau, 50 Minuten dauert es hier länger. Und A72 Leipzig Richtung Chemnitz, Auffahrt Geithain-Defekt, der LKW in der Auffahrt direkt hinter einer Kurve. Staus und Blitzer gern melden kostenlos unter 0 3x800 und die 4.
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0: Auf dem Augustusplatz wurde heute wieder ganz viel gedrückt, vor allem falsche Herzen. Es ging darum, wie man Leben richtig rettet. Und unsere Reporterin Clarissa Kunert war auch mit vor Ort. Ob sie was gelernt hat oder künftig wegrennt, wenn jemand vor ihren Augen umkippt, das erzählt sie uns gleich um kurz nach 5 Uhr.

0: Na, hätten Sie gewusst, dass man mit Helene Fischer Leben retten kann? Max ist zwar kein Helene Fischer-Fan, aber macht gerade eine Ausbildung zum Rettungssanitäter und war beim Aktionstag Leipzig drückt auf dem Augustusplatz dabei. Max, warum gerade das Lied?
1: Ein bisschen makaber vielleicht. Also alle Songs, die auf 120 Beats pro Minute laufen, die kann man dafür gut nehmen.
0: Gut für die Herzdruckmassage. Kleine Auffrischung für Ihr Erste-Hilfe-Wissen.
1: Man sucht sich ungefähr das untere Drittel vom Sternum, also vom Brustbein, legt beide Hände drauf und drückt dann 5 bis 6 cm tief 100 bis 120 Mal die Minute auf den Brustkorb.
0: Ja, und gerade bei den Temperaturen in den letzten Tagen ist Zivilcourage besonders wichtig.
1: Irgendwas machen ist definitiv besser als nichts machen. Also man kann nicht viel falsch machen, der Mensch ist tot. Ob da Rippen brechen, ob man da nicht perfekt reanimiert, spielt in dem Fall keine Rolle mehr. Hauptsache man steht nicht nur daneben und guckt zu, sondern wird tätig.
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0: wunderschöne Ballade von Ed Sheeran. Perfekt. Wer ist das schon? Also ich bin's nicht. Wunderschönen Montagnachmittag.
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0: Ja, so klingt der Sound für Leipzig Stadt und Land. Gleich mehr davon.
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0: Sie ist immer eine Sünde wert, die Katy Perry, California Girls. In der nächsten Stunde wird's nochmal sportlich. Fußball-WM, klar, die K.O.-Phase für die deutsche Mannschaft. Die steht an heute Abend mit dem wichtigen Spiel gegen Paraguay. Und was sagen denn unsere sächsischen Orakels? Wie geht denn das Spiel heute aus? Das und mehr, wie gesagt, in ein paar Minuten.
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0: So, es könnte nochmal rumpeln heute Nacht. Teilweise gibt's Schauer und Gewitter auch morgen Nachmittag dann bei schwülen 26 Grad. Mittwoch wird's deutlich kühler mit nur noch 23 Grad. Der Blick auf die Straßen. Viel los immer noch. Viele müssen mit dem Auto nach Hause fahren, weil die Straßenbahnen nicht fahren. Deshalb gibt es Verkehrschaos aktuell in der Stadt. Die A9 Richtung Berlin zwischen Kostig und Niemek 7 Kilometer Stau und die A72 Leipzig Richtung Chemnitz. Auffahrt Geithain. Defekter LKW in der Auffahrt hinter einer Kurve. Staus und Blitzer. Melden Sie uns bitte kostenlos unter 03x800 und die 4 oder per WhatsApp-Sprachnachricht. Die Nummer gibt es unter radioleipzig.de. Sollten Sie gerade im Stau stehen hier bei uns in der Stadt, halten Sie durch!
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0: So ist es.

0: So, wir sind beim sportlichen Teil unserer Sendung angekommen. Gleich mit Bellini und Samba de Janeiro, was zum Hüfte wackeln. Vorher gibt's das Neueste aus der Welt des Sports mit Jens Umbreit.
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2: Deutschland bestreitet bei der Fußball-WM am Abend das 16. Finale gegen Paraguay. Gegen die Südamerikaner ist man in Boston klarer Favorit. Es ist das erste K.O.-Spiel bei einer Weltmeisterschaft seit 12 Jahren für die DFB-11. Premiere damit auch für Stürmer Kai Havertz.
3: Ich blicke natürlich mit großer Vorfreude aufs Spiel, freue mich extrem. Generell hat man, glaube ich, auch jetzt die letzten Tage gesehen, dass jeder heiß ist, da mal auf den Platz zu gehen, und bin positiv davon überzeugt, dass es ein gutes Spiel wird.
2: Julian Nagelsmann erwartet gegen die defensivstarken Südamerikaner einen unangenehmen Gegner und warnt davor, Paraguay zu unterschätzen. Der Bundestrainer denkt nach dem 1:2 gegen Ecuador über Änderungen nach, wollte sich aber nicht in die Karten schauen lassen.
4: Es gibt taktische Überlegungen, ein bisschen was zu verändern. Ich werde es nichts verraten. Es geht darum, auch dem gegnerischen Trainer jetzt nicht die Arbeit am Abend vorher viel, viel leichter zu machen, als es zwingend sein muss.
2: Anstoß ist um 22.30 Uhr. Zuvor spielt ab 19 Uhr Brasilien gegen Japan. Die Seleção um Vinicius Junior geht als Favorit ins Spiel, trifft aber auf bislang ungeschlagene Japaner, die in der Vorrunde bereits gegen die Niederlande überzeugt haben. Und eben jene Niederländer treffen dann in der Nacht auf Afrika-Cup-Sieger Marokko. Der Sieger könnte im Viertelfinale auch Gegner der deutschen Mannschaft sein. Gestern hatte Kanada als erstes Team das Achtelfinale erreicht durch ein 1:0 gegen Südafrika.
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2: Wir spielen gegen Paraguay.
1: Ja, Paraguay ist eins von zwei Binnenländern in Südamerika. Ja. Also eins von nur zwei Ländern auf dem Kontinent, das keinen Zugang zum Meer hat. Welches ist das andere Binnenland? Ist es A. Bolivien, B. Peru oder C. Chile?
2: Chile definitiv nicht. Mhm. Liegt an der Küste, an den Anden. Mhm. Pass auf, ich habe noch eine Gegenquizfrage für dich. Es gibt nur zwei Binnenländer auf der Welt. Also ein Binnenland, das nur von anderen Binnenländern umgeben ist.
1: Nicht ablenken.
2: Hab ich das schon gefragt?
1: Nee, welches ist das?
2: Weißt du? Das eine ist Usbekistan und welches ist das andere?
1: Nee, das ist nicht die Frage. Ich stelle ja die Fragen.
2: Hast Moment nachzudenken. Es gibt zwei und das zweite...
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2: Liechtenstein.
1: Ah, Liechtenstein.
2: Überlegen, nur zwei Stück auf der ganzen Welt.
1: Ja?
2: So, warte mal jetzt mal. Bolivien oder Peru? Oh Gott, schlecht. Komm, wir nehmen jetzt mal Bolivien.
1: Wir nehmen Bolivien? Du sagst, nach Paraguay ist Bolivien das zweite Binnenland auf dem südamerikanischen Kontinent. Und das ist richtig. Guck mal, da jubeln alle mit, Michael.
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8: Mit Conny Hartmann. Guten Tag. So viele Staus gab es hier bei uns in Leipzig lange nicht mehr. Nahezu alle größeren Verkehrsachsen sind heute aktuell dicht. Blechlawinen, soweit das Auge reicht. Ursache sind vermutlich die großen Probleme bei den Straßenbahnen. Seit gestern fährt keine mehr, weil viele Gleise durch die Hitze teilweise verbogen und von geschmolzener Fugengussmasse verklebt sind. Die Verkehrsbetriebe arbeiten mit Hochdruck an der Reinigung. Wann die Gleise wieder freigegeben werden, ist noch unklar. Besonders schlimm seien die Schäden in der Innenstadt, hieß es. Erfolgreicher Nachteinsatz für die Polizei am Paunsdorf Center. Die Beamten haben einen besonders dreisten Dieb geschnappt. Frank Selig weiß mehr.
9: Viermal waren in den letzten Wochen auf dem Parkplatz Kabel von Ladesäulen geklaut worden. Dabei ist ein Schaden von rund 18.000 Euro entstanden. Polizisten legten sich deshalb einfach mal nachts auf die Lauer und sie hatten Glück. Gegen 4.30 Uhr versuchte ein Mann es wieder mehrfach. Sofort klickten die Handschellen. Er ist vermutlich auch für die anderen Diebstähle verantwortlich. Ein Ermittlungsrichter steckte den 40-jährigen Deutschen erstmal in U-Haft.
8: Mit einem positiven Fazit ist gestern Abend die 17. jüdische Woche in Leipzig zu Ende gegangen. Rund 10.000 Besucher haben die knapp 140 Veranstaltungen besucht. Im Rahmen des sächsischen Themenjahr Tacheles, Jahr der jüdischen Kultur, hatten die Festivalmacher in der Messestadt so viele Veranstaltungen wie noch nie organisiert. Mehr als 70 Leipziger Institutionen und Vereine beteiligten sich. Im niedersächsischen Stade westlich von Hamburg sind 5 Erwachsene durch Schüsse getötet worden. Weitere Menschen wurden zum Teil schwer verletzt, teilte die Polizei mit. Die Tat ereignete sich in einer Jugendhilfeeinrichtung mit Mutter-Kind-Wohngruppen. 2 Tatverdächtige wurden festgenommen, darunter der mutmaßliche Schütze. Was hinter der tödlichen Tragödie steckt, ist noch völlig unklar. Bei der Fußball-WM bestreitet Deutschland heute sein 16. Finale. Gegner in Boston ist ab 22.30 Uhr Paraguay. Bundestrainer Julian Nagelsmann spricht von einem unangenehmen Gegner, der dem DFB-Team einiges abverlangen werde. Schon ab 19 Uhr kämpfen Brasilien und Japan um den Einzug ins Achtelfinale.
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11: So, es könnte heute nochmal rumpeln und knallen und blitzen und donnern, denn Schauer und Gewitter haben sich für die Nacht möglicherweise angekündigt. Die nächsten Tage, naja, morgen nochmal spülheiße 27 Grad. Ab Mittwoch wird es dann deutlich kühler. Die Temperaturen gehen runter bis auf 20, 21 Grad. Der Blick auf die Straßen. Wir haben es oft genug gesagt. Straßenbahnen fahren heute nicht. Deshalb viele mit dem Auto unterwegs. Deshalb gibt es viele Staus auf den Zufahrtsstraßen Richtung Innenstadt. Die A9 in Leipzig Richtung Berlin zwischen Köselitz und Niemek immer noch 6 Kilometer Stau, dreiviertel Stunde dauert es hier länger. Und A72 Leipzig Richtung Chemnitz, Auffahrt Geithain, defekter LKW in der Auffahrt hinter einer Kurve. Danke fürs Melden.
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11: Na wunderbar, da sind wir schon im Montagabend angekommen, gleich mit dem kleinen, aber wichtigen Blick auf die Fußball-Weltmeisterschaft und das erste K.O.-Spiel unserer deutschen Mannschaft.

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2: So, jetzt geht's ums Eingemachte für die deutsche Fußballnationalmannschaft. Am Abend steigt das allererste K.O.-Spiel bei dieser WM in

0: Osten wartet Paraguay. Ja, wie geht das DFB-Team in dieses Spiel, Jens Umreiz?
1: Selbstbewusst, aber mit leichten Zweifeln nach der Pleite gegen Ecuador. Julian Nagelsmann lässt offen, was und ob er personell etwas verändert in seiner Startelf. Er wolle seinen Kollegen Gustavo Alvarez

0: Ist definitiv kein Selbstläufer, ähnlich wie Ecuador, defensiv stark, physisch und aggressiv. Nach der Auftaktpleite gegen die USA kämpfen sich die Südamerikaner mit dem Sieg gegen die Türkei und dem Remis gegen Australien in die K.O.-Runde. Die große Frage, wie löst Deutschland das Problem mit den körperlich robusten Südamerikanern? Ab 22.30 Uhr bekommen wir die Antwort. Bereits ab 19 Uhr spielt Brasilien gegen Japan, ein echtes Topspiel. Brasiliens Vinicius Junior war einer der besten Spieler der Vorrunde. Aber auch Japan ist noch ungeschlagen und hat zum Beispiel gegen die Niederlande gezeigt, dass man es mit den Großen aufnehmen kann. Und diese Niederländer, die spielen dann selbst in der Nacht gegen Marokko. Zwei ungeschlagene Teams bei dieser Weltmeisterschaft, zwei Top-Teams. Das könnte bis ins Elfmeterschießen gehen.
1: Na, dann drücken wir mal unserer deutschen Nationalmannschaft ganz fest die Daumen. Dankeschön, Jens Umbreit.
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2: Es könnte heute Nachmittag nochmal richtig rumpeln. Gewitter und Schauer haben sich angesagt. Das Ganze wird sich dann morgen Vormittag erst einmal klären. Am Nachmittag kann es nochmal kräftige Schauer und Gewitter geben. Bei schwülen 26 Grad. Mittwoch dann Temperaturumsturz, dann nur noch 20 bis 22 Grad. Donnerstag 24 Grad. Der Blick auf die Straßen. Es entspannt sich langsam. Auf der Hans-Lieg-Straße haben wir noch in beiden Richtungen Stau. Und hier auf der Brandenburger Brücke und auf dem Tröntlingring, da gibt es noch Stau. Die Straßenbahn fahren ja nicht. Die A9 Leipzig Richtung Berlin zwischen Köselitz und Niemek. 5 Kilometer Stau, halbe Stunde Zeitverlust. Staus und Blitzer gern melden, kostenlos 03x800 und die 4.
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2: Ja, und Forever Young mit Alpha Will und David Guetta.

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1: Jetzt wird bei uns wieder arakelt und dafür schalten wir in den Zoo Leipzig. Heute beginnt ja für die deutsche Fußballnationalmannschaft die K.O.-Phase. Und die Aras in der Messestadt sind übrigens die einzigen Orakels, die das letzte Spiel der Deutschen, ich will nicht sagen richtig getippt haben, aber zumindest haben sie keinen Sieg vorausgesagt, sondern nur ein Unentschieden, das die Deutschen am Ende verloren haben. Naja, was soll's. Unsere Reporterin Clarissa Kunert, die war heute Vormittag bei der Vorhersage für das, Achtung, 16. Finale gegen Paraguay dabei. Jetzt ist sie mir zugeschaltet. Clarissa, heute Vormittag beim Regen. Haben sich die Aras überhaupt nach draußen getraut?
2: Ja, Roman, natürlich wird auch bei Regenschauern arakelt. Ich meine, die Aras kommen ja nicht umsonst aus dem Regenwald. Entschuldige mir den schlechten Wortwitz, aber die Vögel genießen wirklich diese tropische, feuchte Hitze. Es ist eigentlich das perfekte Wetter für die bunt gefiederten Experten. Vielleicht lag ja auch das vorhergesagte Unentschieden vom letzten Spiel einfach an der Hitze. Ja, und heute haben die Aras es so richtig spannend gemacht. Zoodirektor und Professor Jörg Junhold kann das Orakel mittlerweile besser kommentieren als manch Fußballkommentator das Spiel.
3: Ja, was wir gesehen haben, ist, glaube ich, ein spannendes Spiel. Es ging hin und her und am Anfang auch so Übergewicht Richtung Paraguay. Dann drehte sich aber das Spiel Richtung Deutschland und ich denke mir, es wird einen knappen Sieg für Deutschland geben.
2: Na, dann haben Sie hoffentlich recht. Ich meine, sonst wäre es ja vorerst das letzte Orakel für dieses Jahr.
3: Das ist richtig. Wenn wir weiterkommen, wird auch das Orakel weiter sprechen und werden wir es weiter begleiten.
1: Na, der Interpretationsspielraum ist ja dann doch etwas größer als sonst. Aber ich als Sachsens größter Fußballfan drücke natürlich Paraguay ganz fest die Daumen.
2: Du meintest wohl Deutschland, aber dir trotzdem einen schönen Abend.
1: Habe ich Paraguay gesagt? Nee, natürlich. Ich meine Deutschland. Ich habe keine Ahnung vom Fußball und es interessiert mich auch nicht.

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1: Kygo, Khalid und Griffin. 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

0: Einen schöneren letzten Song für meine Sendung kann es kaum geben. Coldplay und Clocks, das war der Montagnachmittag. Ich bin Roman Knoblauch. Wenn Sie Lust und Laune haben, geht's morgen in den Dienstagnachmittag. Bis dahin wünsche ich Ihnen noch ganz viel Spaß.
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An diesem Abend sowie in der Nacht wechseln bewölkt vereinzelt, auch noch mit Schauern und Gewittern. Tiefstwerte liegen in der Nacht zwischen 19 und 14 Grad. Morgen viele Wolken, zeitweise auch mal sonnig. Im Verlauf Schauer und Gewitter, die vor allem im Bergland auch kräftiger ausfallen können. Topwerte morgen 24 bis 28 Grad. Mittwoch meist wolkig, teils nass bis 25 und am Donnerstag meist freundlich bis 26 Grad. Achtung Autofahrer, Reifenteile auf der A13 Berlin Richtung Dresden zwischen Ruhland und Ortrand sind ein Liegenbleiber. Dann liegt Schaumpolystrol auf der A14 Leipzig Richtung Halle zwischen Leipzig Nordost und Leipzig im Messegelände. Gesperrt noch Unfall in Mittweida die Heinichener Straße und wegen einer Havarie in Grimmitschau die Schulstraße. Blitze haben wir in Chemnitz, Chemnitztalstraße stadtauswärts sowie in Dresden, Kasper-David-Friedrich-Straße auch hier stadtauswärts.

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2: An diesem Abend sowie in der Nacht wechselnd bewölkt vereinzelt, auch noch mit Schauern und Gewittern. Tiefstwerte liegen in der Nacht zwischen 19 und 14 Grad. Morgen viele Wolken, zeitweise auch mal sonnig. Im Verlauf Schauer und Gewitter, die vor allem im Bergland auch kräftiger ausfallen können. Topwerte morgen 24 bis 28 Grad. Mittwoch meist wolkig, teils nass bis 25 und am Donnerstag meist freundlich bis 26 Grad. Achtung Autofahrer, Reifenteile auf der A13 Berlin Richtung Dresden zwischen Ruhland und Ortrand sind ein Liegenbleiber. Gesperrt noch Unfall in Mittweida die Heinichener Straße und wegen einer Havarie in Grimmitschau die Schulstraße. Blitze am Main Chemnitz, Chemnitztalstraße, stadtauswärts auf der Plankenauer Straße, stadtauswärts bei Tempo 30 und in Dresden auf der Kaspar-David-Friedrich-Straße, auch hier stadtauswärts.
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2: Volles Programm heute bei der Fußball-WM. Drei K.O.-Spiele stehen an. Im Mittelpunkt natürlich ab 22.30 Uhr der Auftritt der deutschen Nationalmannschaft gegen Paraguay. Aber aktuell läuft schon ein Spiel. Der fünffache Weltmeister Brasilien gegen Japan. Und die Asiaten sind in Führung gegangen. Japan führt durch einen Treffer aus der 29. Minute. Ein schöner Distanzschuss. Also 1:0 für Japan. Später in der Nacht dann noch die Partie zwischen den Niederlanden und Marokko.
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Stunden Montagabend und Achtung Autofahrer. Neue Meldung von der A4 Chemnitz Richtung Dresden. Da liegen Reifenteile zwischen Rastplatz am Steinberg und dem Dreieck Nossen auf der rechten Spur.

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4: Mit Conny Hartmann. Heute Abend bestreitet die deutsche Nationalmannschaft ihr erstes K.O.-Spiel bei der Fußball-WM gegen Paraguay. Auch die Aras im Zoo Leipzig haben deshalb wieder getippt. Ganz eindeutig fiel die Vorhersage diesmal allerdings nicht aus. Zoodirektor Professor Jörg Junholz sieht darin ein kleines Zeichen für den Spielverlauf.
5: Ja, was wir gesehen haben, ist, glaube ich, ein spannendes Spiel. Es ging hin und her und am Anfang auch so Übergewicht Richtung Paraguay. Dann drehte sich aber das Spiel Richtung Deutschland und ich denke mir, es wird einen knappen Sieg für Deutschland geben.
4: Anpfiff ist 22.30 Uhr. Polizisten haben sich nachts erfolgreich im Paunsdorf Center auf die Lauer gelegt. Sie haben einen 40-jährigen Deutschen geschnappt, der auf dem Parkplatz immer wieder Kabel von Ladesäulen geklaut haben soll. Jetzt wurde er in Flagranti erwischt, als er mehrfach versuchte, welche abzuschneiden. Diese Woche beginnt auf dem Markt das 26. Leipziger Weinfest. Es steht wie gewohnt unter dem Motto Genießen und Schlemmen, wie Marktamtsleiter Walter Ebert erzählt.
6: Sicherlich heute noch ziemlich heiß, aber Abkühlung ist in Sicht. Normale Temperaturen, da freuen wir uns am meisten, denn wir wissen, wie das ist. Freuen Sie sich mit uns, es sind nur noch 3 Tage, am Mittwoch geht's los. Wir sind diesmal Rekordbeteiligung zu erwarten. Wir haben über 30 Winzer, 34 sind am Start.
4: Das Weinfest läuft 12 Tage. Geöffnet ist täglich ab 12 Uhr.
0: Und jetzt weitere Nachrichten aus Deutschland und der Welt.
7: Ich bin Fabian Schaffer. Heute bestreitet die deutsche Nationalmannschaft ihr erstes K.O.-Spiel bei der Fußball-WM. Im 16-Finale muss das Team von Bundestrainer Julian Nagelsmann gegen Paraguay gewinnen, damit der Traum vom 5. WM-Titel weiterlebt. Anstoß ist um 22.30 Uhr in Boston. Von dort berichtet Thomas Bremser.
8: Im Footballstadion der New England Patriots hat Superstar Tom Brady viele Erfolge gefeiert. Das plant auch das deutsche Team heute und im möglichen Viertelfinale. Die Bedingungen hier bei Boston sind optimal und auch alle Spieler sind fit. Es könnte ein Geduldsspiel werden gegen vermutlich defensiv stehende Südamerikaner.
7: Und noch zum Tennis in Wimbledon sind Tatjana Maria und Jan-Lennard Struff in die zweite Runde eingezogen. Nach der Gewalttat mit mittlerweile 6 Toten in Stade warnt die Polizei vor Falschnachrichten und Gerüchten in sozialen Netzwerken. Verbreitet wurden unbestätigte Informationen, die nicht dem Sachstand entsprechen. Bei der Tat in einer Jugendhilfeeinrichtung mit Mutter-Kind-Wohngruppen wurden außerdem mehrere Menschen zum Teil schwer verletzt. 2 Tatverdächtige, darunter der mutmaßliche Schütze, wurden festgenommen. Nur noch morgen gilt der Tankrabatt, danach dürfte tanken wieder teurer werden. Der ADAC fordert jetzt, dass die Preise nach dem Auslaufen der Maßnahme schrittweise angehoben werden. Es dürfe nicht zu einem sprunghaften Preisanstieg um rund 17 Cent je Liter kommen, sagt eine Sprecherin. Der ADAC fordert außerdem weitere Entlastungen, etwa eine Senkung der Stromsteuer. Die SPD fordert bei der geplanten Reform der Einkommenssteuer eine stärkere Belastung von Topverdienern. Kleine und mittlere Einkommen müssten spürbar entlastet werden, sagte Fraktionsvize Esther. Die Entlastung solle auch durch eine stärkere Beteiligung der Superreichen finanziert werden.
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9: An diesem Abend sowie in der Nacht wechselnd bewölkt vereinzelt, auch noch mit Schauern und Gewittern. Tiefstwerte liegen in der Nacht zwischen 19 und 14 Grad. Morgen viele Wolken, zeitweise auch mal sonnig. Im Verlauf Schauer und Gewitter, die vor allem im Bergland auch kräftiger ausfallen können. Topwerte morgen 24 bis 28 Grad. Mittwoch meist wolkig, teils nass bis 25 und am Donnerstag meist freundlich bis 26 Grad. Achtung, Autofahrer, ein LKW-Rad auf der A4 Chemnitz Richtung Dresden. Zwischen Siebenlehn und dem Dreikinossen auf der rechten Spur bitte ganz vorsichtig fahren. Reifenteiler A13 Berlin Richtung Dresden zwischen Ruhland und Ortrand. Und wegen einer Nachtbaustelle ist gesperrt die A4 Dresden Richtung Görlitz zwischen Niederseifersdorf und dem Tunnel Königshainer Berge bis morgen früh etwa 5 Uhr. Geblitzt wird in Chemnitz, Chemnitztalstraße stadtauswärts sowie auf der Plankenauer Straße auch stadtauswärts und in Dresden auf der Kaspar-David-Friedrich-Straße stadtauswärts. Gute Fahrt!
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1: Unter freiem Himmel Gottes Segen teilen. 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Und das direkt an der Elbe. Am 6. 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

0: Gericht. 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
1: 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Familie und Freunde sind also herzlich mit eingeladen. 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
2: An diesem Abend sowie in der Nacht wechselnd bewirkt, vereinzelt auch noch mit Schauern und Gewittern. Tiefstwerte liegen in der Nacht zwischen 19 und 14 Grad. Morgen viele Wolken, zeitweise auch mal sonnig. Im Verlauf Schauer und Gewitter, die vor allem im Bergland auch kräftiger ausfallen können. Topwerte morgen 24 bis 28 Grad. Mittwoch meist wolkig, teils nass bis 25 und am Donnerstag meist freundlich bis 26 Grad. Achtung, Autofahrer, ein LKW-Rad auf der A4 Chemnitz Richtung Dresden. Zwischen Siebenlehn und dem Dreikinossen auf der rechten Spur bitte ganz vorsichtig fahren. Reifenteiler A13 Berlin Richtung Dresden zwischen Ruhland und Ortrand. Und wegen einer Nachbaustelle ist gesperrt die A4 Dresden Richtung Görlitz zwischen Niederseifersdorf und dem Tunnel Königshainer Berge bis morgen früh etwa 5 Uhr. Geblitzt wird in Chemnitz, Chemnitztalstraße stadtauswärts sowie auf der Plankenauer Straße auch stadtauswärts und in Dresden auf der Kaspar-David-Friedrich-Straße stadtauswärts. Gute Fahrt!
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0: Achtung Autofahrer, wichtige Meldung von A14, Leipzig Richtung Halle, da liegt eine Warnbarke zwischen Leipzig Ost und Leipzig Nordost am Anfang der Baustelle.
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2: Knapp 2 Stunden noch, dann rollt der Ball bei der deutschen Fußballnationalmannschaft bei der Fußball-WM gegen Paraguay im 16. Finale. Aktuell läuft schon ein Spiel und zwar in Houston. Da stehen sich Brasilien und Japan gegenüber. Aktueller Spielstand 1:1. Nach der Führung der Japaner hat Brasilien durch Casemiro ausgeglichen. Also 1:1 der Spielstand in der zweiten Halbzeit.
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1: 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Heute Abend Fußball? Du weißt, gegen wen wir spielen?
2: Wir spielen gegen Paraguay.
1: Ja, Paraguay ist eins von zwei Binnenländern in Südamerika. Ja. Also eins von nur zwei Ländern auf dem Kontinent, das keinen Zugang zum Meer hat. Welches ist das andere Binnenland? Ist es A. Bolivien, B. Peru oder C. Chile?
2: Chile definitiv nicht. Liegt an der Küste, an den Anden. Pass auf, ich habe noch eine Gegenquizfrage für dich. Es gibt nur zwei Binnenländer auf der Welt. Also ein Binnenland, das nur von anderen Binnenländern umgeben ist.
1: Nicht ablenken.
2: Hab ich das schon gefragt?
1: Nee, welches ist das?
2: Weißt du? Das eine ist Usbekistan und welches ist das andere?
1: Nee, das ist nicht die Frage. Ich stelle ja die Fragen.
2: Moment nachzudenken. Es gibt zwei und das zweite.
1: Weiß ich nicht, Schweiz, keine Ahnung.
2: Liechtenstein.
1: Liechtenstein, Liechtenstein.
2: Überlegen, nur zwei Stück auf der ganzen Welt.
1: Ja?
2: So, warte mal jetzt mal. Bolivien oder Peru? Oh Gott, schlecht. Komm, wir nehmen jetzt mal Bolivien.
1: Wir nehmen Bolivien? Du sagst, nach Paraguay ist Bolivien das zweite Binnenland auf dem südamerikanischen Kontinent. Und das ist richtig. Guck mal, da jubeln alle mit, Michael.
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1: Jennifer Lopez und David Guetta. Save me tonight.
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1: Mit Conny Hartmann. Porsche plant offenbar die Produktion des SUV-Modells Cayenne wieder aus Bratislava nach Leipzig zurückzuholen. Das berichtet die FAZ. Sie beruft sich dabei auf Arbeitnehmerkreise. Voraussetzung sei allerdings, dass die Belegschaft Zugeständnisse beim Lohn mache, um den bisherigen Kostenvorteil in der Slowakei auszugleichen. Mit einer Rekordbeteiligung startet am Mittwoch das 26. Leipziger Weinfest auf dem Markt. 34 Winzer sind diesmal am Start, sagte uns Marktamtsleiter Walter Ebert. Und natürlich auch diverse Fressbuden zum Schlemmen gibt's.
2: Wir machen nicht das Mega-Ultra-Riesen-Bühnenprogramm, sondern wir liefern Hintergrund, wir liefern einen wunderbaren Rahmen für alle, die sich hier einfach mal unterhalten wollen, die einen Wein dazu trinken wollen, die wunderbare Kulisse schlemmen, Weine ausprobieren, mit Winzern ins Gespräch kommen. Das ist das, was unser Weinfest auszeichnet.
1: Split streuen gegen Straßenschäden. Nordsachsens Straßenmeisterei hat in den letzten Tagen erfolgreich Winterdiensttechnik genutzt, um Asphaltschäden wegen Hitze zu verhindern. Wie ein Sprecher heute mitteilte, habe man auf besonders anfälligen Straßenabschnitten Split gestreut. Und zwar so, wie im Winter Tausalz gestreut wird. Der Split habe verhindert, dass aufsteigendes, verflüssigtes Bitumen an Reifen kleben bleibt und aus der Fahrbahn gerissen wird.
0: Und jetzt weitere Nachrichten aus Deutschland und der Welt.
3: Ich bin Fabian Schaffer. Siegen oder fliegen. Bei der Fußball-WM in Nordamerika läuft die K.O.-Runde und Deutschland bestreitet heute sein 16. Finale. Gegner in Boston ist Paraguay. Bundestrainer Julian Nagelsmann.
4: Sie definieren sich schon auch sehr über den Defensivfußball, den sie gut spielen. Offensiv war es jetzt in den Spielen immer sehr geradlinig. Viel Kampf um zweiten Ball, also schon versuchen mit einer guten Körperlichkeit ins Spiel zu kommen. Viele zweite Bälle wieder scharf gemacht. Auf jeden Fall ein unangenehmer Gegner.
3: Wer ins Achtelfinale einzieht, das entscheidet sich ab 22.30 Uhr unserer Zeit. Da ist Anstoß in Boston. Niedersachsens Ministerpräsident Lies hat nach den tödlichen Schüssen in Stade vor voreiligen Schlüssen gewarnt. Jetzt sei die Zeit für Traueranteilnahme und sachliche Ermittlungsarbeit und nicht für Spekulationen, so Lies. Bei den Schüssen in einer Jugendhilfeeinrichtung wurden 5 Erwachsene getötet, eine weitere Person starb später im Krankenhaus. Alle arbeiteten in der Einrichtung. Motiv für die Tat war vermutlich ein Sorgerechtsstreit, teilte die Polizei mit. Der Hauptverdächtige wurde festgenommen. Der weltweit populärste Messenger-Dienst WhatsApp führt Benutzernamen ein. Nutzer müssen damit ihre Handynummer künftig nicht mehr preisgeben, um mit neuen Kontakten zu chatten. Die weltweite Phase zur Reservierung der Wunschnamen startet in Kürze, bevor die Funktion schrittweise für alle 3 Milliarden Nutzer freigeschaltet wird. Signal und Telegram bieten das bereits an. Die Weltgesundheitsorganisation hat Entwarnung beim Hunter-Virus gegeben. Der Ausbruch neige sich dem Ende zu. Die Lage bleibe stabil, so WHO-Chef Tedros. In Spanien, den Niederlanden und in Südafrika seien die Quarantäne- und Nachbeobachtungszeiten abgeschlossen. 30 Kontaktpersonen würden noch nachbeobachtet.
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6: An diesem Abend sowie in der Nacht wechselnd bewölkt vereinzelt, auch noch mit Schauern und Gewittern. Tiefstwerte liegen in der Nacht zwischen 19 und 14 Grad. Morgen viele Wolken, zeitweise auch mal sonnig. Im Verlauf Schauer und Gewitter, die vor allem im Bergland auch kräftiger ausfallen können. Topwerte morgen 24 bis 28 Grad. Mittwoch meist wolkig, teils nass bis 25 und am Donnerstag meist freundlich bis 26 Grad. Achtung, Autofahrer, ein LKW-Rad auf der A4 Chemnitz Richtung Dresden. Zwischen Siebenlehn und dem Dreieck Nossen auf der rechten Spur bitte ganz vorsichtig fahren. Eine Warnbarke liegt auf der A14 Leipzig Richtung Halle zwischen Leipzig Ost und Leipzig Nordost am Anfang der Baustelle. Und wegen einer Nachbaustelle ist gesperrt die A4 Dresden Richtung Görlitz zwischen Niederseifersdorf und dem Tunnel Königshainer Berge bis morgen früh etwa 5 Uhr. Geblitzt wird in Chemnitz, Chemnitztalstraße stadtauswärts sowie auf der Plankenauer Straße auch stadtauswärts und in Dresden auf der Kaspar-David-Friedrich-Straße stadtauswärts. Gute Fahrt!
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Aktuelles von der Fußball-Weltmeisterschaft. Brasilien steht nach einem Last-Minute-Tor im Achtelfinale, gewinnt 2:1 gegen Japan.

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2: An diesem Abend sowie in der Nacht wechselnd bewölkt vereinzelt, auch noch mit Schauern und Gewittern. Tiefstwerte liegen in der Nacht zwischen 19 und 14 Grad. Morgen viele Wolken, zeitweise auch mal sonnig. Im Verlauf Schauer und Gewitter, die vor allem im Bergland auch kräftiger ausfallen können. Topwerte morgen 24 bis 28 Grad. Mittwoch meist wolkig, teils nass bis 25 und am Donnerstag meist freundlich bis 26 Grad. Achtung, Autofahrer, ein LKW-Rad auf der A4 Chemnitz Richtung Dresden. Zwischen Siebenlehn und dem Dreikinossen auf der rechten Spur bitte ganz vorsichtig fahren. Und wegen einer Nachtbaustelle ist gesperrt die A4 Dresden Richtung Görlitz zwischen Niederseifersdorf und dem Tunnel Königshainer Berge bis morgen früh etwa 5 Uhr. Geblitzt wird in Chemnitz, Chemnitztalstraße stadtauswärts sowie auf der Plankenauer Straße auch stadtauswärts und in Dresden auf der Kaspar-David-Friedrich-Straße stadtauswärts. Gute Fahrt!
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2: Nach Kanada steht auch der fünffache Weltmeister Brasilien im Achtelfinale der Fußball-Weltmeisterschaft. Die Mannschaft von Trainer Carlo Ancelotti gewann gegen Japan mit 2:1, drehte dabei einen 0:1 Rückstand. Und dann war es Gabriel Martinelli, der in der letzten Minute der Nachspielzeit den 2:1 Siegtreffer besorgte. Der Gegner der Brasilianer im Achtelfinale wird morgen zwischen der Elfenbeinküste und Norwegen ermittelt. Gleich ab 22.30 Uhr ist dann die deutsche Mannschaft dran in Boston gegen Paraguay. Und in der Nacht spielen dann noch die Niederlande gegen Marokko.
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4: Mit Conny Hartmann. Heute Abend bestreitet die deutsche Nationalmannschaft ihr erstes K.O.-Spiel bei der Fußball-WM gegen Paraguay. Auch die Aras im Zoo Leipzig haben deshalb wieder getippt. Ganz eindeutig fiel die Vorhersage diesmal allerdings nicht aus. Zoodirektor Professor Jörg Junholz sieht darin ein kleines Zeichen für den Spielverlauf.
5: Ja, was wir gesehen haben, ist, glaube ich, ein spannendes Spiel. Es ging hin und her und am Anfang auch so Übergewicht Richtung Paraguay. Dann drehte sich aber das Spiel Richtung Deutschland und ich denke, es wird einen knappen Sieg für Deutschland geben.
4: Anpfiff ist 22.30 Uhr. Polizisten haben sich nachts erfolgreich im Paunsdorf Center auf die Lauer gelegt. Sie haben einen 40-jährigen Deutschen geschnappt, der auf dem Parkplatz immer wieder Kabel von Ladesäulen geklaut haben soll. Jetzt wurde er in Flagranti erwischt, als er mehrfach versuchte, welche abzuschneiden. Diese Woche beginnt auf dem Markt das 26. Leipziger Weinfest. Es steht wie gewohnt unter dem Motto Genießen und Schlemmen, wie Marktamtsleiter Walter Ebert erzählt.
6: Sicherlich heute noch ziemlich heiß, aber Abkühlung ist in Sicht. Normale Temperaturen, da freuen wir uns am meisten, denn wir wissen, wie das ist. Freuen sich mit uns, es sind nur noch 3 Tage, am Mittwoch geht's los. Wir sind diesmal Rekordbeteiligung zu erwarten. Wir haben über 30 Winzer, 34 sind am Start.
4: Das Weinfest läuft 12 Tage. Geöffnet ist täglich ab 12 Uhr.
3: Und jetzt weitere Nachrichten aus Deutschland und der Welt.
7: Ich bin Joshua Heise. Die deutsche Fußballnationalmannschaft kämpft in Kürze um den Einzug ins WM-Achtelfinale. Das DFB-Team trifft in seinem ersten K.O.-Spiel auf Paraguay. Anpfiff in Boston ist um 22.30 Uhr. Bereits für die Runde der besten 16 Teams qualifiziert haben sich die Brasilianer. Sie gewannen ihr 16. Finale kurz vor Schluss mit 2:1 gegen Japan. In der Nacht entscheidet sich dann noch, ob die Niederlande oder Marokko weiterkommen. In Stade sind 6 Menschen in einer Jugendhilfeeinrichtung erschossen worden. Als Motiv wird ein Streit ums Sorgerecht vermutet. Niedersachsens Innenministerin Behrens.
8: Nach bisherigen Erkenntnissen handelt es sich um eine Tat, die aus familiären Motiven begangen wurde. Um eine extrem kaltblütige Gewalttat ohne politische oder wirtschaftliche Hintergründe.
7: Der Tatverdächtige ist festgenommen worden. Sein Kind und dessen Mutter überlebten die Tat. Alle Getöteten waren Mitarbeitende der Einrichtung. Nur noch morgen gilt der Tankrabatt, dann dürfte tanken wieder teurer werden. Der ADAC fordert jetzt, dass die Preise nach dem Auslaufen der Maßnahme schrittweise angehoben werden. Es dürfe nicht zu einem sprunghaften Preisanstieg um rund 17 Cent je Liter kommen, sagte eine Sprecherin. Der ADAC fordert außerdem weitere Entlastungen, etwa eine Senkung der Stromsteuer. Der weltweit populärste Messenger-Dienst WhatsApp ändert ein grundlegendes Funktionsprinzip. Künftig müssen Nutzer ihre private Handynummer nicht mehr angeben, um mit neuen Kontakten zu chatten. Stattdessen führt der Messenger individuelle Benutzernamen ein, über die Anwender miteinander in Verbindung treten können. Die Reservierung der Wunschnamen startet in Kürze. Die Funktion wird dann nach und nach für alle freigeschaltet.
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9: Die Nacht wechselbewölkt, vereinzelt mit Schauern und Gewittern bei Tiefstwerten zwischen 19 und 14 Grad. Morgen viele Wolken, zeitweise auch mal sonnig. Im Verlauf Schauer und Gewitter möglich, die vor allem im Bergland auch kräftiger ausfallen können. Topwerte morgen 24 bis 28 Grad. Mittwoch meist wolkig, teils nass bis 25 und am Donnerstag meist freundlich bis 26 Grad.
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1: 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Sachsen auch nicht schlecht, Bad Muskau, glaube ich, 41,5.
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2: Die Nacht wechselt bewölkt, vereinzelt mit Schauern und Gewittern bei Tiefstwerten zwischen 19 und 14 Grad. Morgen viele Wolken, zeitweise auch mal sonnig. Im Verlauf Schauer und Gewitter möglich, die vor allem im Bergland auch kräftig ausfallen können. Topwerte morgen 24 bis 28 Grad. Mittwoch meist wolkig, teils nass bis 25 und am Donnerstag meist freundlich bis 26 Grad.
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10: Mit Conny Hartmann. Porsche plant offenbar die Produktion des SUV-Modells Cayenne wieder aus Bratislava nach Leipzig zurückzuholen. Das berichtet die FAZ. Sie beruft sich dabei auf Arbeitnehmerkreise. Voraussetzung sei allerdings, dass die Belegschaft Zugeständnisse beim Lohn mache, um den bisherigen Kostenvorteil in der Slowakei auszugleichen. Mit einer Rekordbeteiligung startet am Mittwoch das 26. Leipziger Weinfest auf dem Markt. 34 Winzer sind diesmal am Start, sagte uns Marktamtsleiter Walter Ebert. Und natürlich auch diverse Fressbuden zum Schlemmen gibt's.
11: Wir machen nicht das Mega-Ultra-Riesen-Bühnenprogramm, sondern wir liefern Hintergrund, wir liefern einen wunderbaren Rahmen für alle, die sich hier einfach mal unterhalten wollen, die einen Wein dazu trinken wollen, die wunderbare Kulisse schlemmen, Weine ausprobieren, mit Winzern ins Gespräch kommen. Das ist das, was unser Weinfest auszeichnet.
10: Split streuen gegen Straßenschäden. Nordsachsens Straßenmeisterei hat in den letzten Tagen erfolgreich Winterdiensttechnik genutzt, um Asphaltschäden wegen Hitze zu verhindern. Wie ein Sprecher heute mitteilte, habe man auf besonders anfälligen Straßenabschnitten Split gestreut. Und zwar so, wie im Winter Tausalz gestreut wird. Der Split habe verhindert, dass aufsteigendes, verflüssigtes Bitumen an Reifen kleben bleibt und aus der Fahrbahn gerissen wird.
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12: Ich bin Joshua Heise. Im niedersächsischen Stade sind 6 Mitarbeitende einer Jugendeinrichtung erschossen worden. Der Tatverdächtige, ein 45-Jähriger aus Hannover, wurde bereits am Nachmittag festgenommen. Das Motiv war nach Polizeiangaben wohl ein Sorgerechtsstreit. Der Mann hatte in der Einrichtung einen Termin wegen seiner 3 Monate alten Tochter. Mutter und Kind blieben unverletzt. 2 Monate lang hat die Bundesregierung wegen des Iran-Kriegs einen Tankrabatt gewährt. Mit dem letzten Junitag endet die Maßnahme. Ursula Winkler berichtet.
13: Der Tankrabatt hat pro Liter Sprit rund 17 Cent ausgemacht. Um diesen Betrag dürften die Preise nach dem Ende der Steuerentlastung wieder steigen. Aber die Steuer wird erhoben, wenn der Sprit die Raffinerien oder Lager verlässt, also lange bevor er in den Zapfsäulen landet. So werden also auch am Mittwoch noch die meisten Tankstellen steuerermäßigten Diesel und Benzin haben. Erst am Mittag dürfen die Preise wegen der 12-Uhr-Regel steigen.
12: Sexualisierte Deepfakes sind ab Dezember in der EU verboten. Die Mitgliedstaaten haben der neuen Regel grünes Licht gegeben. Das galt aber als Formsache, nachdem das Europaparlament schon zugestimmt hatte. In dem neuen Gesetz soll genau definiert sein, was als sexualisierter Inhalt gilt und was nicht. Weiter müssen die großen KI-Firmen ebenfalls ab Dezember KI-Inhalte deutlich mit Wasserzeichen markieren. Die Basketballer des FC Bayern haben einen neuen Coach. Anton Gavel verlässt den Bundesliga-Konkurrenten Bamberg Baskets und unterschreibt einen 3-Jahres-Vertrag in München. Der gebürtige Slowake spielte früher selbst für die Münchner. Als Coach wurde Gavel 2023 mit Ulm deutscher Meister und in diesem Jahr mit Bamberg Pokalsieger.
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14: Die Nacht wechselt bewölkt, vereinzelt mit Schauern und Gewittern bei Tiefstwerten zwischen 19 und 14 Grad. Morgen viele Wolken, zeitweise auch mal sonnig. Im Verlauf Schauer und Gewitter möglich, die vor allem im Bergland auch kräftiger ausfallen können. Topwerte morgen 24 bis 28 Grad. Mittwoch meist wolkig, teils nass bis 25 und am Donnerstag meist freundlich bis 26 Grad.
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2: Das wird ein Geduldsspiel für die deutsche Fußballnationalmannschaft im 16. Finale gegen Paraguay. Das zeigt sich bereits in der ersten Halbzeit. Deutschland mit viel mehr Ballbesitz. Die Mannschaft aus Südamerika verteidigt aber sehr, sehr clever. Und deshalb steht es aktuell noch 0:0 zwischen Deutschland und Paraguay. Ein Spiel hat es heute schon gegeben in der K.O.-Runde. Brasilien hat sich durch einen Last-Minute-Sieg mit 2:1 gegen Japan durchgesetzt und steht damit im Achtelfinale.
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1: Die Nacht wechselbewölkt, vereinzelt mit Schauern und Gewittern bei Tiefstwerten zwischen 19 und 14 Grad. Morgen viele Wolken, zeitweise auch mal sonnig, im Verlauf Schauer und Gewitter möglich, die vor allem im Bergland auch kräftiger ausfallen können. Topwerte morgen 24 bis 28 Grad. Mittwoch meist wolkig, teils nass bis 25 und am Donnerstag meist freundlich bis 26 Grad.
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1: Ja, Paraguay ist eins von zwei Binnenländern in Südamerika. Ja. 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
2: Chile definitiv nicht. Mhm. 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
1: Nicht ablenken.
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2: Hast Moment nachzudenken. 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
1: Ja?
2: So, warte mal jetzt mal. Bolivien oder Peru? Oh Gott, schlecht. 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
1: Wir nehmen Bolivien? 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
8: Ich bin Joshua Heise. Bundeskanzler Merz hat sich nach den tödlichen Schüssen im niedersächsischen Stade tief betroffen gezeigt. Er sei erschüttert bis ins Mark, schrieb der CDU-Politiker auf X. Bei dem Angriff in einer Jugendhilfeeinrichtung soll ein 45-Jähriger aus dem Raum Hannover 6 Mitarbeitende erschossen haben. Hintergrund ist wohl ein Sorgerechtsstreit. Nach der letzten Hitzewelle kommt diese Meldung wenig überraschend. Der Juni 2026 dürfte unter den Top 3 der wärmsten seit Messbeginn landen, heißt es vom Deutschen Wetterdienst. Ursula Winkler berichtet.
9: Jetzt am Wochenende wurde deutschlandweit an 46 Stationen die 40-Grad-Marke geknackt und es gab einen neuen deutschen Allzeitrekord, 41,7 Grad in Neiße-Münde-Koschen in Brandenburg. Auch die Nächte blieben teils tropisch warm. Der Juni war auch sehr trocken und teils kam dann bei heftigen Gewittern lokal gleich eine ganze Monatsration an Regen in kurzer Zeit vom Himmel.
8: Porsche plant offenbar, die Produktion des SUV-Modells Cayenne aus Bratislava wieder nach Leipzig zurückzuholen. Das berichtet die FAZ. Sie beruft sich dabei auf Arbeitnehmerkreise. Voraussetzung sei aber, dass die Belegschaft Zugeständnisse beim Lohn mache, um den Kostenvorteil in der Slowakei auszugleichen. Auf Nachfrage bei Porsche habe sich dazu niemand äußern wollen. In Venezuela ist die Zahl der Erdbebentoten auf über 1700 gestiegen. Und die Zeit drängt. Noch immer werden tausende Menschen vermisst. Zahlreiche Nachbeben erschweren die Bergungsversuche. Auch zwei deutsche Such- und Rettungsteams sind im Einsatz. Zudem will die EU per Luftbrücke insgesamt 50 Tonnen Hilfsgüter in die betroffenen Gebiete schicken. Iran will die Straße von Hormuz im Alleingang von Minen räumen. Teheran hat einen Vorschlag von Frankreichs Präsident Macron zurückgewiesen, dies gemeinsam mit Partnerstaaten zu machen. Zur Begründung hieß es, der Vorschlag verstoße gegen das Rahmenabkommen mit den USA, das die alleinige Verantwortung Irans vorsehe. Durch die Meerenge wird rund ein Fünftel des weltweiten Rohöls transportiert.
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11: Die Nacht wechselbewölkt, vereinzelt mit Schauern und Gewittern bei Tiefstwerten zwischen 19 und 14 Grad. Morgen viele Wolken, zeitweise auch mal sonnig. Im Verlauf Schauer und Gewitter möglich, die vor allem im Bergland auch kräftiger ausfallen können. Topwerte morgen 24 bis 28 Grad. Mittwoch meist wolkig, teils nass bis 25 und am Donnerstag meist freundlich bis 26 Grad.
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2: Zäh ist es für die deutsche Fußballnationalmannschaft, aber zumindest der Ausgleich ist gekommen in der zweiten Halbzeit. Paraguay war zum Ende der ersten Halbzeit in Führung gegangen, überraschend in Führung gegangen. Kai Havertz hat die Hoffnung zurückgebracht, hat per Kopf zum 1:1 ausgeglichen. Deutschland weiterhin die bessere Mannschaft mit viel mehr Ballbesitz, aber sie müssen zwingender vor das gegnerische Gehäuse kommen. Spielstand zwischen Paraguay und Deutschland im 16. Finale in Boston 1:1.
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10: Ich bin Joshua Heise. Eine kaltblütige Tat. So hat Niedersachsens Innenministerin Behrens die tödlichen Schüsse in einer Jugendeinrichtung in Stade bezeichnet. Zu den Hintergründen berichtet Ronny Thorau.
11: Der 45-jährige mutmaßliche Todesschütze hatte laut Ermittlern am Montag einen Termin in der Mutter-Kind-Einrichtung. Dabei soll es um das Sorgerecht für seine 3 Monate alte Tochter gegangen sein. Was dann aus dem Ruder lief, wird noch ermittelt. Auf jeden Fall erschoss der Täter offenbar nur Mitarbeitende. Der 45-jährige soll schon Polizei bekannt gewesen sein wegen Bedrohung, aber nicht unbedingt als schwer gewalttätig.
10: Das Rahmenabkommen steht, jetzt soll verhandelt werden. US-Präsident Trump hat für heute Gespräche mit Iran in Katar angekündigt. Eine Bestätigung aus Teheran steht noch aus. Unterdessen hat der iranische Außenminister einen Vorschlag Frankreichs abgelehnt, die Straße von Hormuz in einer gemeinsamen Mission von Minen zu räumen. Die sächsischen Lebensmittelkontrolleure haben in den letzten 2 Jahren 20.000 Proben untersucht. 16% der Proben wurden beanstandet, etwa so viele wie in den 2 Jahren davor. Der Großteil der Verstöße betraf zum Beispiel Kennzeichnungsmängel. Nur in einem Sechstel der Fälle wurden Verunreinigungen gefunden. In Monaco hat es am Abend eine heftige Explosion gegeben. Dabei sind 3 Menschen schwer verletzt worden. Laut Medienberichten soll jemand zuvor einen Rucksack vor einem Wohngebäude abgestellt haben und dann geflohen sein. Der Verdächtige ist auf der Flucht. Der Bürgermeister von Nizza sprach auf X von einem Anschlag. Die SPD fordert bei der geplanten Reform der Einkommenssteuer eine stärkere Belastung von Topverdienern. Kleine und mittlere Einkommen müssten spürbar entlastet werden, sagte Fraktionsvize Esther. Die Entlastung solle auch durch eine stärkere Beteiligung der Superreichen finanziert werden.
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12: Die Nacht zeigt sich wechselnd bewölkt, vereinzelt mit Schauern und Gewittern bei Tiefstwerten zwischen 19 und 14 Grad. Ja, heute viele Wolken, zeitweise auch mal sonnig. Im Verlauf sind dann Schauer und Gewitter möglich, die vor allem im Bergland auch kräftiger ausfallen können. Topwerte heute 24 bis 28 Grad. Morgen meist wolkig, teils nass bis 25 und am Donnerstag meist freundlich bis 26 Grad.
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1: Jennifer Lopez und David Guetta. Save me tonight.
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2: Boah, was für ein Drama in Boston. Deutschland ist raus, scheitert im Elfmeterschießen an Paraguay. Nach 120 Minuten hatte es 1:1 gestanden. Dann das Elfmeterschießen. Drei deutsche Schützen konnten nicht verwandeln. Paraguay machte es besser und gewinnt im Elfmeterschießen gegen Deutschland, steht damit im Achtelfinale und Deutschland fliegt nach Hause.
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1: Thunder, Home Wrecker.
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9: Ich bin Joshua Heise. Schon in der ersten Runde der K.O.-Phase ist Schluss. Die deutsche Fußballnationalmannschaft ist bei der WM im 16. Finale an Paraguay gescheitert. Nach einer schwachen Leistung und einem Fehlerfestival vom Punkt unterlag das DFB-Team mit 4:5 nach Elfmeterschießen. Das erste WM-K.O.-Spiel seit dem Weltmeistertitel von 2014 bleibt vorerst das letzte. Paraguay trifft im Achtelfinale entweder auf Frankreich oder auf Schweden. Im niedersächsischen Stade sind 6 Mitarbeitende einer Jugendeinrichtung erschossen worden. Der Tatverdächtige, ein 45-Jähriger aus Hannover, wurde bereits am Nachmittag festgenommen. Das Motiv war nach Polizeiangaben wohl ein Sorgerechtsstreit. Der Mann hatte in der Einrichtung einen Termin wegen seiner 3 Monate alten Tochter. Mutter und Kind blieben unverletzt. Die sächsischen Lebensmittelkontrolleure haben in den letzten 2 Jahren 20.000 Proben untersucht. 16% der Proben wurden beanstandet, etwa so viele wie in den 2 Jahren davor. Der Großteil der Verstöße betraf zum Beispiel Kennzeichnungsmängel. Nur in einem Sechstel der Fälle wurden Verunreinigungen gefunden. 2 Monate lang hat die Bundesregierung wegen des Iran-Kriegs einen Tankrabatt gewährt. Mit dem letzten Junitag endet die Maßnahme. Ursula Winkler berichtet.
10: Der Tankrabatt hat pro Liter Sprit rund 17 Cent ausgemacht. Um diesen Betrag dürften die Preise nach dem Ende der Steuerentlastung wieder steigen. Aber die Steuer wird erhoben, wenn der Sprit die Raffinerien oder Lager verlässt, also lange bevor er in den Zapfsäulen landet. So werden also auch am Mittwoch noch die meisten Tankstellen steuerermäßigten Diesel und Benzin haben. Erst am Mittag dürfen die Preise wegen der 12-Uhr-Regel steigen.
9: Der große Teilchenbeschleuniger der Europäischen Organisation für Kernforschung CERN in Genf ist für Wartungsarbeiten abgeschaltet worden. In den nächsten 4 Jahren soll die Anlage in wichtigen Teilen erneuert werden. Die geplante Wiederaufnahme des Betriebs ist Juni 2030. Unter anderem hoffen Physikerinnen und Physiker, dann mehr über dunkle Materie herausfinden zu können.
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7: Die Nacht zeigt sich wechselnd bewölkt, vereinzelt mit Schauern und Gewittern bei Tiefstwerten zwischen 19 und 14 Grad. Ja, heute viele Wolken, zeitweise auch mal sonnig. Im Verlauf sind dann Schauer und Gewitter möglich, die vor allem im Bergland auch kräftiger ausfallen können. Topwerte heute 24 bis 28 Grad. Morgen meist wolkig, teils nass bis 25 und am Donnerstag meist freundlich bis 26 Grad.
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